0: Das gab der Verein am Abend bekannt. In den vergangenen Wochen und Monaten war immer mal wieder auch darüber spekuliert worden, ob Neuer mit seinen mittlerweile 40 Jahren für die anstehende Weltmeisterschaft nominiert wird.
1: Das Wetter. In dieser Nacht, da ist es wechselnd bis stark bewölkt und überwiegend gibt es noch ein paar Regenschauer. Die ziehen aber langsam raus und Richtung morgen gleich gibt es so ein bisschen Nebel. Vor allen Dingen natürlich dann da, wo es ein bisschen weiter oben ist. Temperaturen so in dieser Nacht 2 bis 5 Grad. Nachher wird es dann wechselnd bewölkt, immer mal wieder Regenschauer und stellenweise sind sogar mal hier und da Gewitter drin. Die Sonne kommt auch mal durch, 12 bis 16 Grad nachher.
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3: A42 Dortmund-Kamp-Lindfort zwischen Oberhausen-Zentrum und Oberhausen-Buschhausen. 1 Kilometer Stau. Wir wünschen allen unterwegs gute Fahrt.
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1: So, das Frühlingswetter der letzten Tage war ja so ein bisschen kaputt. Ich hoffe, es wird bald besser. Am Morgen zum Beispiel, ja, da soll es ein bisschen wärmer zumindest werden mit 18 Grad und ein bisschen weniger Regen als dann heute an diesem Samstag dann noch. Auch in dieser Nacht soll es ja noch sehr regnerisch sein. Also wir wollen gutes Wetter. Ich sag's mal einfach. Dann singen wir es halt herbei mit Alle Farben und Baby, gut.

0: Damit hat sich Herbert Grönemeyer in den 80ern, wo es noch gar nicht so einen großen Feminismus gab, hat sich schon als Feminist geoutet. Finde ich super. Herbert Grönemeyer und Männer hier bei uns. 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

0: Das Bochum-Wetter.
1: Eine wechselnd bewölkte Nacht liegt da quasi vor uns. Und da müssen wir durch. In Bodennähe kann es weiter oben natürlich auch ein bisschen Frost geben. Ab und zu ein paar Regenschauer auch. Tiefsttemperaturen so 2 bis 5 Grad. Und ein bisschen windig ist es auch. Nachher bleibt es wechselnd bewölkt. Immer wieder Regenschauer. Die Sonne kommt auch mal durch. Stellenweise gibt es am Samstag auch noch mal ein Gewitter. Und das Ganze bei Temperaturen zwischen 12 und 16 Grad.
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2: Zurzeit liegen uns keine Meldungen vor. Wir wünschen allen unterwegs gute Fahrt.
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1: Und jetzt kommen wir zu einem Mann, der einen Oberlippenbart trägt, aber mit vollem Stolz. Und ich würde auch fast sagen, bei ihm sieht es auch echt okay aus. Ja, ich bin kein großer Fan von Oberlippenbart, aber bei Benson Boone, da würde ich sagen, komm, das ist irgendwie cool. Hier ist er mit Sorry, I'm Here for Someone Else für eure Nacht.
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0: kriegst du nicht kaputt, die Nummer, oder? Ray! Where is my husband? Ich wünsche euch eine schöne Nacht. Der Samstag, den haben wir jetzt. Und es ist der allerletzte Spieltag dieser Saison in der Fußball-Bundesliga. 17.15 Uhr ist diese Bundesliga-Saison dann Geschichte. Wir wissen ja schon, wer deutscher Meister geworden ist. Bayern München. So, aber unten, da bleibt's spannend.
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2: Ja, auch wenn sonst der Blick immer auf die vorderen Plätze in der Tabelle gerichtet ist, an diesem letzten Spieltag lohnt sich der Blick nach ganz unten.
3: Wir schauen auf das Tabellenüberblick.
2: Ja, tatsächlich, Wolfsburg, Heidenheim und St. Pauli belegen punktgleich die letzten drei Ränge. Und jetzt ist schon klar, zwei Teams aus diesem Trio spielen kommende Saison auf jeden Fall in Liga 2.
4: Nie mehr zweite Liga, nie mehr dritte Liga, so heißt es, glaube ich.
2: Für die Dortmunder ist vor dem Spiel in Bremen alles geklärt. Sie laufen als Vizemeister ins Ziel.
5: Was bin ich jetzt? Vizekönigin, Prinzessin, Hofnärrin oder keine Ahnung? Es ist egal, es fühlt sich einfach toll an.
2: Ein wenig spannender ist es für Leverkusen. Ein Sieg gegen den HSV vorausgesetzt, müssen sie schauen, ob Stuttgart und Hoffenheim noch stolpern. Ansonsten wird es nichts mit der angestrebten Champions-League-Qualifikation.
6: Die Stimmung ist wie eigentlich vor dem Spiel. Mit dem kleinen Unterschied nur, dass wir aus dieser äußerst großen Minimalchance eine etwas kleinere gemacht haben.
2: Und bei diesem knappen Hin und Her dürfen die Gladbacher sogar mitspielen. Sie haben nämlich Hoffenheim zu Gast. Zumindest für die ist dieses Spiel dann auch noch wichtig.
7: Ich unterstreiche es nochmal, das heutige Spiel hat natürlich eine riesengroße Bedeutung. Aber man muss das ganz locker sehen.
2: Tja, und was haben wir noch? Ja, die Kölner, die bringen die letzten Bundesliga-Punkte noch zum Meister nach München. Und dann war es das. Dann müssen wir uns alle auf die Mega XXL-WM in den USA, Mexiko und Kanada freuen.
8: In Deutschland im Endspiel ist, fahre ich selbstverständlich.
9: Nur zum Endspiel?
8: Das weiß ich noch nicht.
2: Na dann, schönen Anpfiff.
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1: Ich bin Lea Matschulat. Die aktuelle Waffenruhe zwischen der pro-iranischen Hisbollah-Miliz im Libanon und Israel soll nach US-Angaben um 45 Tage verlängert werden. Das teilte ein Sprecher des US-Außenministeriums mit. Die Hisbollah hat sich bislang nicht geäußert.
2: Auf dem Papier herrscht Waffenruhe. Doch die Angriffe zwischen Israel und der Hisbollah gehen weiter. Besonders im Südlibanon greift das israelische Militär täglich auch aus der Luft an. Dort kommt es immer noch zu direkten Kämpfen mit der Hisbollah. Ob die Menschen im Libanon nun durch die Verlängerung der Waffenruhe etwas Schutz und Frieden finden können, ist also fraglich. Immerhin ist eine weitere Gesprächsrunde zwischen Vertretern Israels und dem Libanon Anfang Juni geplant. Die USA wollen weitervermitteln. Bisher sind seit Anfang März im Libanon fast 3000 Menschen getötet worden. Tine Klimach, Nachrichtenredaktion.
1: Kanzler Merz hat mit US-Präsident Trump telefoniert und unter anderem über den Iran-Krieg gesprochen. Beide seien sich einig, dass der Iran an den Verhandlungstisch kommen müsse, schrieb Merz anschließend auf der Plattform X. Der Iran müsse die Straße von Hormuz öffnen und dürfe keine Nuklearwaffen besitzen. Russland und die Ukraine haben nach übereinstimmenden Angaben jeweils 205 Kriegsgefangene ausgetauscht. Wie der ukrainische Präsident Selenskyj mitteilte, sei dies der erste Schritt eines größeren Austausches von insgesamt 1000 Gefangenen auf jeder Seite.
3: Wir werden weiter um jeden kämpfen, der noch in Gefangenschaft ist, sagte der ukrainische Präsident Selenskyj. Der Austausch von jeweils 1000 Kriegsgefangenen war Teil einer Vereinbarung über eine dreitägige Waffenruhe. Die hatte US-Präsident Trump vermittelt. Sie schützte vor allem die Militärparade zum Weltkriegsgedenken in Moskau am 9. Mai. Weil der An- und Abtransport von Soldaten schwierig ist, wurden auch schon frühere größere Austausche in mehrere Etappen aufgeteilt. Aus Moskau, Katharina Schröder.
1: Vor einer Großdemonstration der rechten Szene heute in London hat die britische Regierung mehreren Rechtsextremen die Einreise untersagt. Auch dem AfD-Politiker Bistron soll die Einreise untersagt worden sein. Im vergangenen Jahr wurden bei der Großdemo der rechten Szene 100.000 Menschen mobilisiert und es kam zu Ausschreitungen.
4: Das Wetter. Heute wird es mal sonnig, mal bewölkt, örtlich mit Schauern und Gewittern bei bis zu 16 Grad. Morgen am Sonntag wird es dann trockener als heute und mit maximal 18 Grad auch was wärmer.
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5: Zurzeit liegen uns keine Meldungen vor. Wir wünschen allen unterwegs gute Fahrt.
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4: Die Bundesliga-Saison geht zu Ende, die Fußball-WM steht an und da werden wir immer wieder zugeballert mit Fake-Trikots. Noch schlimmer sind aber auch Fake-Shops. Du bestellst ein Trikot, bezahlst und wartest. Und wartest und es kommt nichts an und du kannst irgendwie nichts machen. Ja, wir helfen. Wir haben einen ganz einfachen Trick gefunden, wie dir ganz, ganz easy Fake-Shops erkennt nach rund einer Viertelstunde Musik hier bei mir.

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1: Knapp einen Monat noch, dann geht's los. Die WM steht in den Startlöchern. Dann sind wieder 80 Millionen Bundestrainer am Start. Seid ihr da eher so Team einfach gucken oder Team, ja wirklich, ich bin Bundestrainer und brauche jeden einzelnen Fanartikel, Schal, Fahne, Schminke in Deutschlandfarben und was weiß ich nicht alles. Wenn ihr Team seid, ich nehme wirklich alles mit. Dann müsst ihr zurzeit echt aufpassen, Kollege Stefan Rehk. Warum denn?
2: Ja, das liegt daran, dass der Online-Markt gerade wirklich überschwemmt wird mit Fake-Trikots. Davor warnt jetzt auch sogar die Verbraucherzentrale Niedersachsen.
1: Aber mal ehrlich, erkennst du doch direkt am Preis, oder?
2: Ja, schon, aber diese Online-Shops sehen wirklich seriös aus auf den ersten Blick. Also die haben ein Impressum, sind gut sortiert und die Trikots selbst werden mit Stichworten wie Authentic, Players Version oder auch Match Version beworben.
1: Ja klar, also nochmal was anderes als das klassische Trikot aus dem Sommerurlaub, bei dem du auch irgendwie weißt, dass das jetzt nicht so ganz echt ist, weil da irgendwie Nein statt Nike draufsteht. Aber was ist eigentlich so schlimm an Fake-Trikots? Nicht jeder hat mal eben so 80 bis 100 Euro locker.
2: Die sind leider auch teilweise gesundheitlich gar nicht mal so unbedenklich. In vielen gefälschten Trikots sind nämlich Schadstoffe, die in der EU verboten sind. Ja, und dann hat man natürlich auch null Service, also mit Umtausch oder Erstattung ist da in der Regel nichts. Und oft bleiben die Trikots auch beim Zoll hängen und dann muss man ja sowieso noch mal echt eine Stange Geld obendrauf zahlen.
1: Wenn es überhaupt ankommt, ne? Und dann zahlst du ja auch wieder so viel wie fürs Original insgesamt. Aber wie erkenne ich denn überhaupt diese Fakes?
2: Du hast gerade schon den Preis erwähnt. Der ist natürlich als erstes ein Indiz, ja. Also bei 25 Euro für ein Trikot sollte man schon mal stutzig werden. Und um ganz sicher zu gehen, gibt es von der Verbraucherzentrale zusätzlich noch einen Fake-Shop-Finder, der eben anzeigt, ob ein Online-Shop seriös ist oder nicht.
1: Also einfach mal googeln, Fake-Shop-Finder, dann seid ihr auf der sicheren Seite. Und nochmal für alle, die denken, ach, so ein Schnapper, da schlage ich nochmal zu. Vielleicht dann doch lieber die Finger davon lassen, ne?
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0: Das Bochum-Wetter.
1: Der Frühling scheint so langsam zurückzukommen, jawohl. Heute Sonne und Wolken im Wechsel, nur stellenweise mal Regen oder Gewitter bei höchstens 16 Grad. Morgen am Sonntag dann sogar bis zu 18 Grad und noch weniger Regen.
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2: Zurzeit liegen uns keine Meldungen vor. Wir wünschen allen unterwegs gute Fahrt.
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1: Och, jetzt so eine Pizza? Würde ich nehmen. In Oslo geht ein Mann jetzt viral, weil er Pizza vom Balkon aus verkauft. Schön mit Flaschenzug und so einem kleinen Kran. Da verkauft er die Pizza frisch von seinem Balkon aus auf die Straße. Ja, in Oslo gibt's lecker Pizza von privat auf der Straße. In Deutschland gibt's Ordnungsamt, Finanzamt, Gewerbeamt und Gesundheitsamt. Da komm.

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0: Fahre ich in den Sommerurlaub oder gucke ich mir ein Konzert von Harry Styles an? Die Preise sind ja mittlerweile ähnlich. Wahnsinnig hoch sind die Konzertpreise mittlerweile gegangen. Aber in einem offenen Brief an die Bundesregierung fordern jetzt Musiker und Konzertveranstalter gemeinsam schärfere Regeln gegen Wucherpreise beim Wiederverkauf von Tickets. Unterschrieben haben den Brief unter anderem Campino von den Toten Hosen, Nina Chuba, die Ärzte, Annemai Kantereit, Johannes Oerding und. Kollege Thorsten Ortmann aus dem News-Team, du weißt, wie das Ganze mit der Ticketabzocke funktioniert.
1: Ja, die Masche läuft so, es gibt professionelle Tickethändler, die kaufen massenhaft Karten auf, um sie dann später mit hohen Preisaufschlägen wieder zu verkaufen. Dabei nutzen sie sogenannte Ticketbots, das sind Softwareprogramme, die blitzschnell Kaufvorgänge starten, sobald der Verkauf online geht. Die Bots kaufen oft innerhalb von Sekunden Tausende von Tickets, sodass echte Fans quasi überhaupt keine Chance haben, an die Karten zu kommen. Das gilt nicht nur für Konzerte, sondern auch für Sportveranstaltungen.
0: Thorsten, was sind denn die Konsequenzen? Nicht nur teurere Tickets, oder?
1: Ja, die Tickets sind auf dem Zweitmarkt dann oft doppelt oder viermal so teuer und der Gewinn landet dann in den Taschen der Ticketabzocker. Und echte Fans haben immer seltener die Chance, ein Konzert der Superstars zu besuchen, sagt Bruce Dickinson, Frontman der Metal-Kultband Iron Maiden. Wir wollen, dass dort echte Fans stehen und nicht nur Reiche. Und echte Fans haben nicht immer viel Geld. Wir wollen auch junge Leute auf unseren Konzerten haben und auch die haben nicht viel Geld. Deshalb ist es wichtig zu versuchen, die Ticketpreise in einem vernünftigen Rahmen zu halten.
0: Okay, die Bundesregierung will jetzt gegen die Ticketabzocker auch vorgehen.
1: Ja, und das ist auch notwendig, denn in vielen anderen europäischen Ländern gibt es schon Regelungen, um einem Betrug mit Konzerttickets zu begegnen. In Großbritannien zum Beispiel müssen Originalpreis, Sitznummer und Verkäuferidentität klar ausgewiesen werden. Ein Weiterverkauf mit Gewinn ist verboten. Bundesjustizministerin Hubich arbeitet jetzt auch an Regelungen für Deutschland.
2: Dagegen müssen wir vorgehen, dagegen wollen wir auch vorgehen. Wir prüfen im Moment verschiedene Möglichkeiten, damit wir wirklich hier zu wirksamen Beschränkungen kommen.
0: Die wirklich hohen Ticketpreise für Konzerte und Sportveranstaltungen sind gerade ein Riesenaufreger. Darum fordern jetzt Musiker und auch Konzertveranstalter gemeinsam schärfere Regeln.
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1: Ich bin Lea Matschulat. Die Waffenruhe zwischen der pro-iranischen Hisbollah-Miliz im Libanon und Israel soll dem US-Außenministerium zufolge um 45 Tage verlängert werden. Die Hisbollah äußerte sich bislang nicht. Die Waffenruhe war in den vergangenen Wochen von beiden Seiten mehrfach verletzt worden. Das US-Außenministerium kündigte außerdem eine weitere Gesprächsrunde zwischen Vertretern beider Seiten an für den 2. und 3. Juni unter Vermittlung der USA. Nach zuletzt ziemlich angespannten Beziehungen zwischen Deutschland und den USA haben Bundeskanzler Merz und US-Präsident Trump jetzt wieder miteinander telefoniert. Thema war vor allem der Iran-Krieg.
2: Ob Merz die Wogen etwas glätten konnte beim beleidigten US-Präsidenten ist offen. Die Mitteilung des Kanzlers auf der Plattform X nach dem Telefonat jedenfalls liest sich noch etwas steif. Merz schrieb, man sei sich einig, dass der Iran jetzt an den Verhandlungstisch kommen und die Straße von Hormuz öffnen müsse. Außerdem dürfe Teheran keine Nuklearwaffen besitzen. All diese Punkte hatte Merz allerdings nie öffentlich in Frage gestellt, wohl aber eine Strategie des US-Präsidenten, was diesen wiederum so erzürnte, dass er Merz persönlich angriff. Ein einziger Anruf in der Air Force One dürfte Trump kaum vollständig besänftigen. Thomas Bleskin, Nachrichtenredaktion.
1: Der Bund der Steuerzahler fordert eine Kürzung von Subventionen und Steuervergünstigungen um 10%. 5%, wie zuletzt von Unionsfraktionschef Spahn gefordert, reicht nicht aus. Das sagte Vereinspräsident Holznagel den Zeitungen der Mediengruppe Bayern. Und weiter, wir müssen 10% machen. Holznagel spricht sich außerdem für ein automatisches Auslaufen staatlicher Hilfen aus und plädiert dafür, die Zahl der Beamten und Beamtinnen in Deutschland zu halbieren. In der Fußball-Bundesliga steht heute der letzte Spieltag bevor. Das heißt, alle 9 Partien finden parallel ab 15.30 Uhr statt. Und das Saisonfinale hat es nochmal in sich.
3: Stuttgart, Hoffenheim und Leverkusen wollen den letzten Platz in der Champions League. Freiburg, Frankfurt und Augsburg fighten um den Conference League-Platz. Und unten ist es völlig irre. Wolfsburg, Heidenheim und St. Pauli sind punktgleich. 2 steigen ab, einer geht in die Relegation. St. Pauli und Wolfsburg treffen auch noch aufeinander. Heidenheim spielt ab 15.30 Uhr gegen Mainz. Aus München, Justin Hamm.
1: Gefeiert wird auf jeden Fall in München. Für den ersten FC Bayern gibt es heute die Meisterschale.
4: Das Wetter.
5: Heute bekommen wir einen Mix aus Sonne und Wolken, nur hier und da mal mit Regen. Das Ganze mit bis zu 16 Grad. Morgen dann noch weniger Regen und etwas wärmer mit maximal 18 Grad.
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6: A1 Köln-Münster zwischen Schwerte und Kreuz Dortmund-Unna. 1 Kilometer Stau. Wir wünschen allen unterwegs gute Fahrt.
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5: Boah, da habe ich wirklich große Angst, auch wenn ich das sehe. Hi, Sascha Fassbender hier, und in Japan nehmen Bärenangriffe zu, also auf Menschen. Deswegen werden jetzt sogenannte Monsterwölfe immer beliebter. Das sind so, also unechte große Wölfe, die sehen so ein bisschen aus wie von einer Geisterbahn mit auch roten Augen, und die haben so Blaulicht am Popo, wie jetzt so von einem Polizeiauto oben drauf. Und die machen diesen Krach hier. Dieser Wolfsroboter, der ist jetzt ausverkauft. Völlig zu.

0: Der Mai ist ja auch Monat der Brückentage. Für unseren Hannes eine seltsame Erfindung.
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2: Hier drei Dinge, die genauso sinnlos sind wie Brückentage. Diese Papierstrohhalme an der Capri-Sonne, Sandwich-Maker und diese USB-Kaffeetassenwärmer. Ich meine, wie lange will man bitte an einem Pott Kaffee rumnuckeln? Gilt der Kaffee nicht irgendwann als stehendes Gewässer? Gibt's dann so Sprungschichten wie im See? Siedeln sich dann heimische Tier- und Pflanzenarten an? Muss man dann Brutplätze für seltene Vögel rund um die Tasse ausweisen? Ich check's nicht. Trinkt doch einfach euren Kaffee. So, worum ging's nochmal? Ach ja, Brückentage. Ja. Hier mein Antrag. Brückentage sofort zu Feiertagen erklären. Dann sind diese langen Wochenende wirklich für alle lang. Ja gut, außer für Menschen in systemrelevanten Berufen wie an der Tanke oder Türsteher oder so. Die müssen wirklich immer ran. Wusstet ihr eigentlich, dass ein Mauersegler ein Vogel ist, der bis zu 10 Monate am Stück fliegen kann? Ey, die pennen sogar beim Fliegen. Und wir machen uns Sorgen ums autonome Fahren. Und immer dran denken, der späte Wurm entgeht dem frühen Vogel.
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2: Heute wird's mal sonnig, mal bewölkt, örtlich mit Schauern und Gewittern bei bis zu 16 Grad. Morgen am Sonntag wird's dann trockener als heute und mit maximal 18 Grad auch was wärmer.
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3: Zurzeit liegen uns keine Meldungen vor. Wir wünschen allen unterwegs gute Fahrt.
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2: Krass. Sascha Fassbender hier, hallo. Ein Forschungsteam aus Russland hat jetzt rausgefunden, schon die Neandertaler hatten gelbe Zähne und haben Karies weggebohrt. Ja, kein Scherz. Das war bestimmt definitiv schmerzhafter als heute bei uns. Aber gut, dafür hast du damals auch keine Zahnzusatzversicherung gebraucht, ne?
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0: Ey, es kann so einfach sein. Sascha Fassbender hier, hallo. Ein internationales Forschungsteam hat rausgefunden, Wälder, Parks und andere Orte mit viel, viel Natur erhöhen unsere Zufriedenheit. Ja, gut, dass das Wetter angeblich nächste Woche besser wird. Ansonsten halt weiter Regenjacke und Stiefel.
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1: Ich bin Lea Matschulat. Der Bund der Steuerzahler fordert eine Kürzung von Subventionen und Steuervergünstigungen um 10%. 5%, wie zuletzt von Unionsfraktionschef Spahn gefordert, reicht nicht aus. Das sagte Vereinspräsident Holznagel den Zeitungen der Mediengruppe Bayern. Und weiter, wir müssen 10% machen. Holznagel spricht sich außerdem für ein automatisches Auslaufen staatlicher Hilfen aus und er plädiert dafür, die Zahl der Beamtinnen und Beamten in Deutschland zu halbieren. Die Waffenruhe zwischen der pro-iranischen Hisbollah-Miliz im Libanon und Israel soll dem US-Außenministerium zufolge um 45 Tage verlängert werden. Die Hisbollah äußerte sich bislang nicht.
2: Auf dem Papier herrscht Waffenruhe. Doch die Angriffe zwischen Israel und der Hisbollah gehen weiter. Besonders im Südlibanon greift das israelische Militär täglich auch aus der Luft an. Dort kommt es immer noch zu direkten Kämpfen mit der Hisbollah. Ob die Menschen im Libanon nun durch die Verlängerung der Waffenruhe etwas Schutz und Frieden finden können, ist also fraglich. Immerhin ist eine weitere Gesprächsrunde zwischen Vertretern Israels und dem Libanon Anfang Juni geplant. Die USA wollen weitervermitteln. Tine Klimach, Nachrichtenredaktion.
1: Eurovision Song Contest Finale in Wien. Am Abend treten 25 Finalisten gegeneinander an. Für Deutschland geht Sarah Engels mit der Dance-Nummer Fire ins Rennen. Bei den Buchmachern hat sie wenig Chancen auf den Sieg. Als Favoriten gelten Länder wie Finnland, Griechenland und Australien. Australien darf seit Jahren als außereuropäischer Gast mitmachen. 5 Länder, darunter Spanien, boykottieren diesmal den Song Contest aus Protest gegen das Vorgehen Israels im Gazastreifen und gegen die ESC-Teilnahme Israels. In der Fußball-Bundesliga steht heute der letzte Spieltag bevor. Das heißt, alle 9 Partien finden parallel um 3:30 statt. Und das Saisonfinale hat es nochmal in sich.
3: Stuttgart, Hoffenheim und Leverkusen wollen den letzten Platz in der Champions League. Freiburg, Frankfurt und Augsburg fighten um den Conference League-Platz. Und unten ist es völlig irre. Wolfsburg, Heidenheim und St. Pauli sind punktgleich. 2 steigen ab, einer geht in die Relegation. St. Pauli und Wolfsburg treffen auch noch aufeinander. Heidenheim spielt ab 15.30 Uhr gegen Mainz. Aus München, Justin Hamm.
1: Gefeiert wird auf jeden Fall in München. Für den ersten FC Bayern gibt es heute die Meisterschale.
4: Das Wetter.
5: Der Frühling scheint so langsam zurückzukommen. Jawohl, heute Sonne und Wolken im Wechsel, nur stellenweise mal Regen oder Gewitter bei höchstens 16 Grad. Morgen am Sonntag dann sogar bis zu 18 Grad und noch weniger Regen.
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7: Zurzeit liegen uns keine Meldungen vor. Wir wünschen allen unterwegs gute Fahrt.
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5: Die Bundesliga-Saison geht zu Ende, die Fußball-WM steht an und da werden wir immer wieder zugeballert mit Fake-Trikots. Noch schlimmer sind aber auch Fake-Shops. Du bestellst ein Trikot, bezahlst und wartest und wartest und es kommt nichts an. Und du kannst irgendwie nichts machen. Ja, wir helfen. Wir haben einen ganz einfachen Trick gefunden, wie ihr ganz, ganz easy Fake-Shops erkennt nach rund einer Viertelstunde Musik hier bei mir

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1: Knapp einen Monat noch, dann geht's los. Die WM steht in den Startlöchern. Es sind wieder 80 Millionen Bundestrainer am Start. Seid ihr da eher so Team einfach gucken oder Team, ja wirklich, ich bin Bundestrainer und brauche jeden einzelnen Fanartikel, Schal, Fahne, Schminke in Deutschlandfarben und was weiß ich nicht alles. Wenn ihr Team seid, ich nehme wirklich alles mit. Dann müsst ihr zurzeit echt aufpassen, Kollege Stefan Rehek. Warum denn?
2: Ja, das liegt daran, dass der Online-Markt gerade wirklich überschwemmt wird mit Fake-Trikots. Davor warnt jetzt auch sogar die Verbraucherzentrale Niedersachsen.
1: Aber mal ehrlich, erkennst du doch direkt am Preis, oder?
2: Ja, schon, aber diese Online-Shops sehen wirklich seriös aus auf den ersten Blick. Also die haben ein Impressum, sind gut sortiert und die Trikots selbst werden mit Stichworten wie Authentic, Players Version oder auch Match Version beworben.
1: Ja klar, also nochmal was anderes als das klassische Trikot aus dem Sommerurlaub, bei dem du auch irgendwie weißt, dass das jetzt nicht so ganz echt ist, weil da irgendwie Nein statt Nike draufsteht. Aber was ist eigentlich so schlimm an Fake-Trikots? Nicht jeder hat mal eben so 80 bis 100 Euro locker.
2: Die sind leider auch teilweise gesundheitlich gar nicht mal so unbedenklich. In vielen gefälschten Trikots sind nämlich Schadstoffe, die in der EU verboten sind.

0: Dann hat man natürlich auch null Service, also mit Umtausch oder Erstattung ist da in der Regel nichts. Und oft bleiben die Trikots auch beim Zoll hängen und dann muss man ja sowieso nochmal echt eine Stange Geld obendrauf zahlen.
1: Wenn es überhaupt ankommt, ne? Und dann zahlst du ja auch wieder so viel wie fürs Original insgesamt. Aber wie erkenne ich denn überhaupt diese Fakes?
0: Du hast gerade schon den Preis erwähnt, der ist natürlich als erstes ein Indiz, ja. Also bei 25 Euro für ein Trikot sollte man schon mal stutzig werden. Und um ganz sicher zu gehen, gibt es von der Verbraucherzentrale zusätzlich noch einen Fake-Shop-Finder, der eben anzeigt, ob ein Online-Shop seriös ist oder nicht.
1: Also einfach mal googeln, Fake-Shop-Finder, dann seid ihr auf der sicheren Seite. Und nochmal für alle, die denken, ach, so ein Schnapper, da schlage ich nochmal zu. Vielleicht dann doch lieber die Finger davon lassen, ne?
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0: Das Bochum-Wetter.
1: Heute bekommen wir einen Mix aus Sonne und Wolken, nur hier und da mal mit Regen. Das Ganze mit bis zu 16 Grad. Morgen dann noch weniger Regen und etwas wärmer mit maximal 18 Grad.
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2: A44 Aachen-Mönchengladbach zwischen Dreieck Jackerath und Kreuz Holz. 1 Kilometer Stau, 10 Minuten Zeitverlust. Wir wünschen allen unterwegs gute Fahrt.
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1: Och, jetzt so eine Pizza? Würde ich nehmen. In Oslo geht ein Mann jetzt viral, weil er Pizza vom Balkon aus verkauft. Schön mit Flaschenzug und so einem kleinen Kran. Da verkauft er die Pizza frisch von seinem Balkon aus auf die Straße. Ja, in Oslo gibt's lecker Pizza von privat auf der Straße. In Deutschland gibt's Ordnungsamt, Finanzamt, Gewerbeamt und Gesundheitsamt.

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0: Lanzai, Pedro Capó, Georgie Noriega, Rec 808, Shadow Towers, Puerto Rico.
1: Welcome to the paradise. Fahre ich in den Sommerurlaub oder gucke ich mir ein Konzert von Harry Styles an? Die Preise sind ja mittlerweile ähnlich. Wahnsinnig hoch sind die Konzertpreise mittlerweile gegangen. Aber in einem offenen Brief an die Bundesregierung fordern jetzt Musiker und Konzertveranstalter gemeinsam schärfere Regeln gegen Wucherpreise beim Wiederverkauf von Tickets. Unterschrieben haben den Brief unter anderem Campino von den Toten Hosen, Nina Chuba, Die Ärzte, Annemai Kantereit, Johannes Oerding und. Kollege Thorsten Ortmann aus dem News-Team, du weißt, wie das Ganze mit der Ticketabzocke funktioniert.
2: Ja, die Masche läuft so, es gibt professionelle Tickethändler, die kaufen massenhaft Karten auf, um sie dann später mit hohen Preisaufschlägen wieder zu verkaufen. Dabei nutzen sie sogenannte Ticketbots, das sind Softwareprogramme, die blitzschnell Kaufvorgänge starten, sobald der Verkauf online geht. Die Bots kaufen oft innerhalb von Sekunden Tausende von Tickets, sodass echte Fans quasi überhaupt keine Chance haben, an die Karten zu kommen. Das gilt nicht nur für Konzerte, sondern auch für Sportveranstaltungen.
1: Thorsten, was sind denn die Konsequenzen? Nicht nur teurere Tickets, oder?
2: Ja, die Tickets sind auf dem Zweitmarkt dann oft doppelt oder viermal so teuer und der Gewinn landet dann in den Taschen der Ticketabzocker. Und echte Fans haben immer seltener die Chance, ein Konzert der Superstars zu besuchen, sagt Bruce Dickinson, Frontman der Metal-Kultband Iron Maiden. Wir wollen, dass dort echte Fans stehen und nicht nur Reiche. Und echte Fans haben nicht immer viel Geld. Wir wollen auch junge Leute auf unseren Konzerten haben und auch die haben nicht viel Geld. Deshalb ist es wichtig zu versuchen, die Ticketpreise in einem vernünftigen Rahmen zu halten.
1: Okay, die Bundesregierung will jetzt gegen die Ticketabzocker auch vorgehen.
2: Ja, und das ist auch notwendig, denn in vielen anderen europäischen Ländern gibt es schon Regelungen, um einem Betrug mit Konzerttickets zu begegnen. In Großbritannien zum Beispiel müssen Originalpreis, Sitznummer und Verkäuferidentität klar ausgewiesen werden. Ein Weiterverkauf mit Gewinn ist verboten. Bundesjustizministerin Hubig arbeitet jetzt auch an Regelungen für Deutschland.
3: Dagegen müssen wir vorgehen, dagegen wollen wir auch vorgehen. Wir prüfen im Moment verschiedene Möglichkeiten, damit wir wirklich hier zu wirksamen Beschränkungen kommen.
1: Die wirklich hohen Ticketpreise für Konzerte und Sportveranstaltungen sind gerade ein Riesenaufreger. Darum fordern jetzt Musiker und auch Konzertveranstalter gemeinsam schärfere Regeln.
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1: Ich bin Diana Kramer. Die Bundestagsabgeordneten sollen ab Juli mehr Geld bekommen. Die Höhe ihrer Diäten ist an die Lohnentwicklung gekoppelt. Eine Mehrheit der Bürger lehnt das ab. 85% sind laut einer YouGov-Umfrage überzeugt, dass die Parlamentarier angesichts der Lage auf eine Anhebung verzichten sollten.
2: Normalerweise werden die Diäten jedes Jahr automatisch angepasst. In diesem Jahr wären das fast 500 Euro mehr zum 1. Juli auf rund 12.330 Euro pro Kopf und Monat, etwa die Hälfte davon steuerfrei. Bei 630 Abgeordneten im Bundestag macht die Erhöhung rund 3,7 Millionen Euro im Jahr aus. Ein falsches Signal in Zeiten, wo Verbraucher und Unternehmen einen harten Sparkurs fahren müssen, findet auch die Opposition im Bundestag. Sie fordert, die Erhöhung auszusetzen und den Automatismus ganz abzuschaffen. Tanja Wagner, Nachrichtenredaktion.
1: Die Waffenruhe zwischen der pro-iranischen Hisbollah-Miliz im Libanon und Israel soll dem US-Außenministerium zufolge um 45 Tage verlängert werden. Die Hisbollah äußerte sich zunächst nicht. Die Waffenruhe war in den vergangenen Wochen von beiden Seiten mehrfach verletzt worden. Das US-Außenministerium kündigte außerdem eine weitere Gesprächsrunde zwischen Vertretern beider Seiten für den 2. und 3. Juni an. In Wien steigt heute Abend das Finale des Eurovision Song Contest. Viel diskutiert wird erneut die Teilnahme Israels. Einige Länder boykottieren sogar den ESC. Für Deutschland tritt Sarah Engels mit ihrem Song Feuer an.
3: Feuer hat Deutschland dieses Jahr auf jeden Fall. Nicht nur im Titel. Sarah Engels will auf der Bühne für viel Frauenpower sorgen. Mit viel Pyro, Trickkleid, sexy Dance-Moves und sie schmeißt sich rücklings von der Bühne in die Arme ihrer Tänzerinnen. Das soll auch zeigen, dass sich Frauen gegenseitig auffangen können. Buchmacher sehen Deutschland allerdings eher hinten und der frühe deutsche Startplatz beim Finale als Zweite ist eher ungünstig. Direkt vor Israel auch noch. Der israelische Sänger dürfte wegen der Gaza-Krieg-Debatten viel Aufmerksamkeit auf sich ziehen. Ronny Torchau, Nachrichtenredaktion.
1: Zum Fußball. Heute endet die Bundesliga-Saison. Zwischenschluss liegt St. Pauli, dem vorletzten Heidenheim und Wolfsburg. Auf dem Relegationsplatz bahnt sich ein Abstiegskrimi an. Alle drei Mannschaften haben 26 Punkte. Wolfsburg hat die bessere Tordifferenz. Zum Abstiegsgipfel empfängt St. Pauli heute Wolfsburg. Heidenheim empfängt Mainz. Anpfiff für alle Partien ist um 15.30 Uhr. Und das waren die Nachrichten mit Diana Kramer.
4: Das Wetter.
5: An diesem Wochenende bekommen wir 12 bis 17 Grad, dazu aber auch weiterhin viele Wolken und manchmal Regen. Und zum Start in die neue Woche ändert sich daran nichts.
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5: A33 Osnabrück Richtung Bielefeld zwischen dem Kreuz Osnabrück Süd und der Ausfahrt Haderberg ist die Autobahn nach einem Unfall gesperrt. A44 Aachen-Mönchengladbach zwischen dem Kreuz Jackerath und Kreuz Holz gab es auch einen Unfall. Ihr werdet daran vorbeigeleitet. Und auf der A45 staut es sich Hagen Richtung Gießen zwischen Olpe und dem Kreuz Olpe Süd. Da braucht ihr 5 Minuten länger.
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5: Kurz nach 6, schönen Samstag. Patrick Rickert hier und ich spiele uns alle Farben. Hier ist Baby Goodbye.
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0: Franz Gall und Ella Ella. Schönen guten Morgen.
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2: Einfach heiraten. Das kann man am 26. Juni 2026 an richtig vielen Orten in NRW.
3: Viele Kirchen bieten an, an einem besonderen Ort, in einer ganz besonderen Atmosphäre zu heiraten, ohne die sonstig übliche große Feier, in einem Rahmen, der sehr, sehr persönlich ist. Mitmachen kann da jedes Paar, ob schon verheiratet oder auch noch nicht, oder ob man sich segnen lassen möchte oder erstmalig heiraten. Wir freuen uns über alle Paare, die ihre Liebe unter den Segen Gottes stellen wollen.
2: Dietrich Schneider ist Diakon in der Öffentlichkeitsarbeit im Kirchenkreis Unna. Dort lädt man an einen wirklich coolen Ort.
3: In Unna laden wir ein in den Kurpark. Da gibt es schöne alte Gebäude, eine alte Kirche, aber auch knorrige Bäume auf tollen Wiesen. Und dann werden wir 4 Stationen machen, an denen Menschen von 13 bis abends 18 Uhr vorbeikommen können. Es wird für Musik gesorgt sein und dann findet dort eine Zeremonie statt. Vorher ein kleines Gespräch mit einer Pfarrerin oder einem Pfarrer. Und die werden dann gemeinsam diese Zeremonie durchführen.
2: Und danach kann in der Umgebung gefeiert werden. Zu zweit, mit Familie, Freundinnen und Freunden, ganz egal. Das Ziel der Aktion ist, es soll einfach sein. Ohne Schnörkel und Brimborium. Einfach heiraten eben.
3: Wir versprechen uns davon, dass Menschen die Gelegenheit wahrnehmen. Vielleicht nach vielen Jahren einfach nochmal zu sagen, das ist etwas, wir wollen mit unserer Liebe Gottes Segen erbitten und den zugesprochen bekommen. Oder Menschen, die aus irgendeinem Grund dieser Heirat so noch nicht gemacht haben, jetzt sagen, komm, jetzt machen wir das.
2: Anmelden kann man sich oft auf den Webseiten der evangelischen Kirchen vor Ort oder einfach spontan vorbeikommen. Ein Überblick über die Aktion gibt's auf einfachheiraten.info. Sebastian Richter von der evangelischen Kirche für Augenblick mal.

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0: Das Bochum-Wetter.
1: Heute müssen wir uns auf viele Wolken einstellen, dazu immer mal wieder Regenschauer, das Ganze bei 12 bis 16 Grad. Morgen und auch am Montag ändert sich an den Aussichten nichts.
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1: Es gibt nach wie vor eine Autobahnsperrung A33 Osnabrück Richtung Bielefeld zwischen dem Kreuz Osnabrück Süd und der Ausfahrt Haderberg. Da gab es nämlich einen Unfall.
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1: Es ist Samstagmorgen und im Bestfall ist das schon der freie Tag Nummer 3. Danke Brückentag. Patrick Rickert hier, guten Morgen.
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0: Mit Michael Mind geht's rein in den Samstag. Blinded by the Light. Schönen guten Morgen. Jetzt gibt's neue Musik von Tiffany Harris. Wenn ihr sagt, war Tiffany wer? Tiffany Harris, sie ist schon lange im Musikbusiness, aber nur im Hintergrund, so als Songwriterin. Hat schon für Tokyo Hotel zum Beispiel Songs geschrieben, aber jetzt will sie ihr eigenes Ding durchziehen. Und was ihre Musik ausmacht, da hat sie ganz klare Vorstellungen.
1: Meine Musik geht viel über Mental Health, Empowerment. Ich sage immer, es gibt Dunkelheit, aber dann kommt auch das Licht wieder raus. Und das möchte ich so ein bisschen mit meiner Musik auch zeigen. Und auch, ich will so einen Safe Space kreieren mit meiner Musik. Und meine Mission ist es, so ein bisschen den Menschen zu helfen, auch mit ihren Problemen und hoffentlich denen einen kleinen Lichtblick zu geben.
0: Vertigo heißt ihr neuester Song und in dem feiert sie die Freundschaft und zeigt, wie dankbar sie ihren Liebsten ist.
1: Freundschaft ist geben und nehmen. Es ist vor allem, man hält sich hoch. Meine Mutter ist auf jeden Fall das Netz, wo ich reinfallen kann. Und das hat sie auch immer gesagt, sie möchte das sein für mich. Und das ist sie tatsächlich. Und genauso wie auch meine anderen Freunde, ich weiß, ich kann die immer anrufen. Und einfach dieser Zusammenhalt und diese Loyalität, absolutes Verständnis auch für alles, das ist mir super wichtig bei Freundschaft.
0: Ach toll, solche Menschen sind einfach unbezahlbar im Leben, ne? Braucht irgendwie jeder. Und das hier ist der Song.
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1: Ich bin Diana Kramer. Der Bund der Steuerzahler fordert eine Kürzung von Subventionen und Steuervergünstigungen um 10%. 5%, wie zuletzt von Unionsfraktionschef Jens Spahn gefordert, reichen nicht aus, sagte Vereinspräsident Rainer Holznagel der Mediengruppe.

0: Bayern. Holznagel spricht sich außerdem für ein automatisches Auslaufen staatlicher Hilfen aus und plädiert dafür, die Zahl der Beamten in Deutschland zu halbieren. Die aktuell geltende Waffenruhe zwischen der pro-iranischen Hisbollah-Miliz im Libanon und Israel soll nach US-Angaben um 45 Tage verlängert werden. Das teilte das US-Außenministerium mit.
1: Auf dem Papier herrscht Waffenruhe. Doch die Angriffe zwischen Israel und der Hisbollah gehen weiter. Besonders im Südlibanon greift das israelische Militär täglich auch aus der Luft an. Dort kommt es immer noch zu direkten Kämpfen mit der Hisbollah. Ob die Menschen im Libanon nun durch die Verlängerung der Waffenruhe etwas Schutz und Frieden finden können, ist also fraglich. Immerhin ist eine weitere Gesprächsrunde zwischen Vertretern Israels und dem Libanon Anfang Juni geplant. Die USA wollen weiter vermitteln. Bisher sind seit Anfang März im Libanon fast 3000 Menschen getötet worden. Tine Klimach, Redaktion.
0: Eine deutliche Mehrheit der Bürger in Deutschland spricht sich gegen eine Erhöhung der Diäten der 630 Bundestagsabgeordneten in diesem Jahr aus. Laut einer YouGov-Umfrage für die dpa sind 85% der Ansicht, die Abgeordneten sollten angesichts der aktuellen Lage darauf verzichten. Zum 1. Juli sollen die Diäten um 497 Euro steigen auf rund 12.330 Euro. Das ergibt sich aus einem Mechanismus im Abgeordnetengesetz, wonach die Anpassung der Bezüge an die Entwicklung der Durchschnittslöhne gekoppelt ist. Zum Fußball. 9 Spiele parallel, Hochspannung im Abstiegskampf und im Rennen um die europäischen Plätze. Heute steht der letzte Spieltag der Bundesliga-Saison an.
2: Stuttgart, Hoffenheim und Leverkusen wollen den letzten Platz in der Champions League. Freiburg, Frankfurt und Augsburg fighten um den Conference League-Platz. Und unten ist es völlig irre. Wolfsburg, Heidenheim und St. Pauli sind punktgleich. 2 steigen ab, einer geht in die Relegation. St. Pauli und Wolfsburg treffen auch noch aufeinander. Heidenheim spielt gegen Mainz. Gefeiert wird definitiv in München. Der FC Bayern bekommt nach seinem Spiel gegen Köln die Meisterschale überreicht. Aus München, Justin Hamm.
0: Anpfiff für alle Partien ist heute um 15.30 Uhr. Und das waren die Nachrichten mit Diana Kramer.
3: Das Bochum-Wetter. Ist frisch im Moment, 5 Grad, die wir messen in der Bochumer Innenstadt, liegt daran, dass es über Nacht so ein bisschen zumindest aufgelockert ist. Ist auch trocken, auch jetzt ein paar Wolkenlücken zu erkennen, geht später noch rauf auf 14 Grad und Regen. Heute die ganz, ganz große Ausnahme, auch wenn die Wolken insgesamt überwiegen. So ein bisschen Sonne gibt es im Laufe des Samstags auch. Morgen wird Regen dann schon wieder etwas häufiger. Bei 15 Grad und so wie es aussieht, Montag recht unverändert, 16 Grad und auch einige Schauer.
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3: Da haben wir eine aktuelle Warnmeldung. Vorsicht bitte auf der A40 Essen in Richtung Dortmund. In Höhe Gelsenkirchen Süd steht ein defektes Fahrzeug auf dem linken Fahrstreifen. Fahrt hier bitte besonders vorsichtig. Außerdem für euch der Hinweis, heute nochmal die Wuppertaler Straße wegen Baumfällarbeiten gesperrt zwischen Welperstraße und Ettersheide. Es gibt eine Umleitung, die führt über die Hattinger Straße und ein Potzblitz schon gemeldet von Frank. Dankeschön, und zwar auf der Ümminger Straße in Richtung Discounter. Hier gilt Tempo 30. Wenn ihr noch was habt, 0800 98 5 98 50. Das ist die Radio Bochum Hotline. Kostenfrei anrufen oder eine WhatsApp schicken. Danke und gute Fahrt.
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3: Mit Ansgar Borgmann. Schönen Samstagmorgen euch.

0: Guten Morgen am Samstag, 12 nach 7.
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0: Guten Morgen am Samstag, schönes Wochenende euch. Radio Bochum ist hier. Das war ganz schön frisch, die Tage jetzt in der Woche, ne? Die Eisheiligen, die Gedenktage von katholischen Heiligen, und die gelten ja laut Bauernregeln als letzte Tage im Frühling mit Nachtfrostgefahr. Kann man trefflich drüber diskutieren.
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2: Wisst ihr, wer das mit den Eisheiligen erfunden hat? Menschen, die Smalltalk mögen. Ja, kennen wir doch alle. Stehst du im Büro an der Kaffeemaschine, kommt die Annette aus der Buchhaltung, mit der du noch nie gesprochen hast. Das kann an ihren ganzen Pullis mit den Katzenmotiven liegen, vielleicht aber auch einfach so. Und du weißt nicht, was du sagen sollst.

0: Und dann kommt sowas wie Wetter, oder?
1: Ja, soll ja erstmal so bleiben.
0: Das ist Profi-Smalltalk, Freunde. Und wer solche Gespräche schon mag, der kommt jetzt richtig auf seine Kosten. Nachts ist aber kalt, oder? Ja, Eisheiligen, das kommt vor. Mit solchen raffinierten Details wird aus unserem täglich gleichen Gesprächsgulasch ein würziger Smalltalk-Eintopf mit Wursteinlage. Wusstet ihr eigentlich, dass die Eisheiligen alle so feine lateinische Namen haben? Bis auf die letzte. Die heißt Kalte Sophie. Ja, klingt irgendwie nach einer Nachspeise aus der DDR. Und immer dran denken, es gibt schlechtes Wetter und schlechte Kleidung.
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0: Guten Morgen am Samstag, schönes Wochenende mit Radio Bochum. Es ist 7:30. Und jetzt gibt's alles Wichtige in unseren Nachrichten mit Tom Gärtmann.
1: Guten Morgen. Im Ostpark will der gemeinnützige Wohnungsverein Bochum 39 Sozialwohnungen bauen. Der GWV ist Bochums größte Wohnungsbaugenossenschaft. Die Wohnungen sollen 2 bis 5 Zimmer haben, die meisten Grundrisse zwischen 80 und 110 Quadratmetern. Damit sollen vor allem Familien angesprochen werden. Im Bebauungsplanobjekt Ostpark kommt dazu ein innovatives Entwässerungskonzept. Das anfallende Niederschlagswasser wird nicht in die Kanalisation geleitet, sondern oberirdisch über Rinnen, Wasserläufe und Becken gesammelt und anschließend dem Habener Bach zugeführt. Im Vergleich zum Jahr 2000

0: 2024 sind im letzten Jahr etwas mehr Menschen aus dem Ausland nach Bochum gezogen. Das zeigen aktuelle Zahlen der Landesstatistiker. Im ganzen Bundesland sieht es anders aus. Innerhalb des einen Jahres sind weniger Menschen aus dem Ausland nach NRW gezogen. Demnach kamen die meisten Menschen aus der Ukraine, aus der Türkei und aus Syrien. Und jetzt das Wichtigste aus Deutschland und der Welt. Bei einem gemeinsamen Einsatz der nigerianischen Streitkräfte und des US-Militärs ist nach Angaben von Präsident Donald Trump der Vizechef der Terrororganisation Islamischer Staat getötet worden. Die weltweite Handlungsfähigkeit des IS sei damit deutlich geschwächt worden, schrieb Trump. Der Bund der Steuerzahler fordert eine Kürzung von Subventionen und Steuervergünstigungen um 10%, das sagte Vereinspräsident Rainer Holznagel den Zeitungen der Mediengruppe Bayern. Unionsfraktionschef Jens Spahn hatte sich unlängst für eine pauschale Abschmelzung bei allen Subventionen und Steuervergünstigungen um 5% ausgesprochen, um Entlastungen im Rahmen einer Steuerreform zu finanzieren. Und zum Sport. Der VfL Bochum steht morgen in Karlsruhe vor seinem letzten Spiel der Saison. Noch ist ein einstelliger Tabellenplatz drin, den wollen die Bochumer auch klar machen. Der Druck ist auf jeden Fall raus, sagt VfL-Stürmer Philipp Hofmann, der auch für Karlsruhe schon mal auf dem Platz stand.
1: Ich freue mich, dass beide Teams nichts mit dem Abstieg zu tun haben. Trotzdem fahren wir dahin, um das Spiel natürlich zu gewinnen.
0: Anstoß morgens zu einer ungewöhnlichen Zeit. Am letzten Spieltag finden alle Spiele der zweiten Liga zeitgleich um 15.30 Uhr statt. Und wir sind wie immer live für euch dabei im Radio Bochum Sport.
2: Das Bochum-Wetter. Das klappt heute mit der Sonne zwischen den ganzen Wolken immer mal wieder ganz gut. Regen ist nicht groß angekündigt für diesen Samstag und aus den frischen 5 Grad, die wir gerade messen, werden noch 14 im Laufe des Tages. Morgen ist der Regen zurück, der Sonntag ziemlich bewölkt mit immer wieder Schauern, die durchziehen bei 15 Grad in der Spitze.
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2: Keine Staus gemeldet, ein Potzblitz von Frank gesehen und gemeldet und zwar auf der Ümminger Straße Richtung Discounter. Hier gilt Tempo 30 und die Erinnerung, auch heute ist die Wuppertaler Straße wegen Baumfällarbeiten vollgesperrt. Zwischen Welperstraße und Ettersheide, die Umleitung führt euch über die Hattinger Straße. Da wo es geht, eine gute Fahrt.
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2: Mit Ansgar Borgmann, guten Morgen.

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0: Harry Styles, American Girls. Wir spielen die besten aktuellen Hits. Im besten Mix, hier ist Radio Bochum. Schönes Wochenende euch. Am vergangenen Wochenende hatte der VfL in der zweiten Liga sein letztes Heimspiel. Gab ein sehr ordentliches 1-1 gegen den Aufstiegskandidaten Hannover. Tolles Tor hatte Flügelspieler Farid Alfa-Ruprecht geschossen. Und in der neuen Folge Inside VfL, der Stadtwerke Bochum Talk von Watz und Radio Bochum, da hatte Alfa-Ruprecht auch noch mal ein Sonderlob bekommen von Watz-Reporter Ralf Ritter.
1: Er hat Riesenschritte nach vorne gemacht in den letzten Wochen.
2: Ja.
1: Ich muss zugeben, wir haben ihn ja oft kritisiert im Laufe der Saison, lange Zeit. Aber was er in den letzten Wochen für Schritte nach vorne gemacht hat, hätte ich nicht gedacht. Farid Alfa-Ruprecht spielt jetzt, trifft nicht nur, sondern spielt auch so viel geradliniger, viel überzeugter, viel erwachsener.
0: Ausgeliehen von Bayer 04 Leverkusen, Leihvertrag endet. Deshalb ist Alfa-Ruprecht auch im Rahmen des letzten Saisonheimspiels erstmal offiziell verabschiedet worden. Gibt einige VfL-Fans, die sagen, auch den nochmal für ein Jahr leihen können? Das wäre eine gute Sache. Gucken, ob da was geht. Morgen erstmal das letzte Spiel in Karlsruhe, 15:30 Uhr, live im Radio Bochum Sport.

Hier ist Radio Bochum am Wochenende. Wenn wir über britische Boybands in den 90ern sprechen, da waren Take That so, ja, die sauberen Jungs, ne, mit dem perfekten Image. Bewusstes Gegenstück East 17, die galten so ein bisschen als böse, als rau. Die hatten Riesenhits, genauso wie Take That, der hier ist richtig gut. East 17 jetzt im besten Mix bei Radio Bochum mit It's Alright. Habt ein schönes Wochenende mit uns. Ich bin Ansgar Borgmann. Guten Morgen.

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1: Mit Sabrina Wegner. Einen schönen guten Morgen. Die 630 Bundestagsabgeordneten, die wir in Deutschland haben, sollen ab Juli deutlich mehr Geld bekommen. Es geht um 500 Euro. Eine Mehrheit der Bürger lehnt das aber ab. 85% sind laut einer YouGov-Umfrage der Meinung, dass die Parlamentarier angesichts der aktuellen Lage im Land auf eine Anhebung verzichten sollten. Aus Berlin berichtet für uns Tanja Wagner.
2: Normalerweise werden die Diäten jedes Jahr automatisch angepasst. In diesem Jahr wären das fast 500 Euro mehr zum 1. Juli auf rund 12.330 Euro pro Kopf und Monat, etwa die Hälfte davon steuerfrei. Bei 630 Abgeordneten im Bundestag macht die Erhöhung rund 3,7 Millionen Euro im Jahr aus. Ein falsches Signal in Zeiten, wo Verbraucher und Unternehmen einen harten Sparkurs fahren müssen.

0: findet auch die Opposition im Bundestag. Sie fordert, die Erhöhung auszusetzen und den Automatismus ganz abzuschaffen.
1: Dank dir, Tanja, für die Infos. Erst vor einem Jahr gab es mehr Geld für die Abgeordneten. Da waren es rund 600 Euro. Und jetzt weitere Meldungen in der Zusammenfassung. Israel und der Libanon haben sich auf eine Verlängerung ihrer Waffenruhe geeinigt. Weitere 45 Tage sollen die Waffen schweigen. Das hat das US-Außenministerium mitgeteilt. Und trotzdem gibt es immer wieder heftige Gefechte zwischen der israelischen Armee und der pro-iranischen Hisbollah-Miliz. Das Bundesamt für Verfassungsschutz hat die gesonderte Beobachtung der Scientology-Organisation eingestellt. Die Organisation habe in den letzten Jahren an Relevanz verloren, teilte die Behörde mit. Von Fall zu Fall werde man aber weiter aktiv bleiben. Die in den 50er Jahren gegründete Scientology-Bewegung ist in Deutschland nicht als Religionsgemeinschaft anerkannt. In Wien kämpfen heute Abend 25 Lieder und ihre Interpreten um den Sieg beim 70. Eurovision Song Contest. Für Deutschland ist die Sängerin Sarah Engels aus Köln am Start. Als großer Favorit gilt diesmal Finnland. Das Siegerlied steht gegen 1 Uhr nachts fest. Mit dieser Überraschung hatte John Travolta nicht gerechnet. Der Pulp Fiction Star ist bei den Filmfestspielen in Cannes mit der goldenen Ehrenpalme für sein Lebenswerk ausgezeichnet worden. Damit habe er am wenigsten gerechnet, sagte der 72-Jährige sichtlich gerührt. Das ist größer als ein Oscar. Travolta war Ende der 1970er Jahre mit Filmen wie Saturday Night Fever und Grease zum Weltstar geworden. Mit der Auszeichnung schließt sich für ihn auch ein Kreis. Denn der Gangsterfilm Pulp Fiction von Quentin Tarantino, in dem Travolta einen Profikiller spielt, gewann 1994 die Goldene Palme in Cannes. Und das waren die Nachrichten mit Sabrina Wegner.
2: Das Bochum-Wetter. Also wenn wir heute mal aufs Regenradar gucken, da ist nur ganz selten mal ein Schauer mit dabei, so am ehesten Richtung Abend. Ansonsten bleibt der Samstag meist trocken, klappt zwischendurch auch immer mal wieder mit so ein bisschen Sonne. 14 Grad sind später die Höchstwerte. 6 haben wir im Moment um kurz nach 8 an diesem Samstagmorgen in der Bochumer Innenstadt. Morgen dann wieder häufiger Schauer mit dabei bei 15 Grad. Auch der Montag stand jetzt ziemlich nass. Bei den Temperaturen tut sich zum Start in die neue Woche nichts. Da gibt es dann auch so 15 Grad.
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2: Kurz nach 8 keine Staus gemeldet. Ein Potzblitz gibt es auf der Ümminger Straße Richtung Discounter in der 30er-Zone, hat uns Frank heute früh schon gemeldet. Danke. Und denkt bitte dran, Wuppertaler Straße auch heute vollgesperrt wegen Baumfällarbeiten zwischen Welperstraße und Ettersheide. Über die Hattinger Straße ist eine Umleitung eingerichtet. Und wenn ihr noch was habt, sagt uns gern Bescheid. Kostenfrei über die Radio Bochum Hotline 0800 98 5 98 50 anrufen oder eine WhatsApp schicken. Danke und gute Fahrt.
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2: Mit Ansgar Borgmann. Schönes Wochenende.

0: Da werden einige heute Abend wieder eine große ESC-Party machen. Schönen Samstag, schönes Wochenende. Hier ist Radio Bochum an dem Samstag, an dem es heute Abend das große Finale gibt. Eurovision Song Contest in Wien. Mit Sarah Engels aus Köln, die mit ihrem Song Feier für Deutschland antritt. Ganz nah dran in Wien unser ESC-Reporter Dominik Becker. Guten Morgen.
1: Vienna is calling. Hallo vom Eurovision Song Contest 2026 aus Wien. Ja, so langsam wird es spannend und so langsam fängt es an zu kribbeln.
2: Eurovision Song Contest!
1: Also, die Stimmung bei den Fans, die passt. Und bevor unsere Sarah heute Abend mit der Startnummer 2 ins Rennen geht, um die europäische Musikkrone, ja, da musste sie erstmal einen Fotomarathon hinter sich bringen.
3: Ich glaube, wir hätten ins Guinness-Buch der Rekorde gekonnt, weil wir so schnell so viele Menschen fotografiert haben mit mir zusammen. Ja, ich bin wirklich unfassbar dankbar, auch wenn es dann manchmal stressig ist und es ist auch manchmal viel. Ich bin sehr, sehr dankbar dafür.
1: Da war ganz viel los beim Fantreffen und wie der Zufall es manchmal so will, ich habe einen ihrer ESC-Vorgänger in der Stadt getroffen, Max Mutzke, wer erinnert sich? Auf dem 8. Platz ist er damals 2004 gelandet und Max, der hat mir verraten, er ist ganz klar Team Sarah, komme was wolle.
4: Erstens ist sie eine total nette Person, ich habe sie kennengelernt, ich kenne sie nicht besonders gut, aber sie ist eine total super Sängerin, sie macht es auch cool und eigentlich ist es auch doch vollkommen egal. Wir haben uns für sie entschieden und jetzt tritt sie auf und deswegen drücke ich ihr die Daumen und ich drücke auch nur ihr die Daumen, weil ich natürlich auch patriotisch dann will, dass nach Deutschland nach vorne kommt, auf jeden Fall.
1: Ein bisschen müssen wir also jetzt noch warten. Heute Abend um 21 Uhr geht es los. Liebe Grüße aus Wien.
0: Grüße zurück nach Wien. Dankeschön an unseren ESC-Reporter Dominik Becker und das Ganze live heute Abend dann im Ersten zu sehen mit Sarah Engels und Fire jetzt im besten Mix bei Radio Bochum. Stop.

Hier ist Radio Bochum am Samstag. Guten Morgen, das habt ihr in dieser Woche bei uns mitbekommen. Fridolin ist wieder da. Eine neue Froschstatue steht ab sofort wieder im Stadtpark in Bochum. Nicht das einzig Gute, das diese Woche in unserer Stadt passiert ist. Die guten Bochum-Nachrichten

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0: Schönes Wochenende, guten Morgen am Samstag. Es ist 8:30. Hier ist Radio Bochum und Tom Gerdmann hat jetzt alles Wichtige in unseren Nachrichten für euch.
1: Guten Morgen. Im Ostpark will der gemeinnützige Wohnungsverein Bochum 39 Sozialwohnungen bauen. Der GWV ist Bochums größte Wohnungsbaugenossenschaft. Die Wohnungen sollen 2 bis 5 Zimmer haben, die meisten Grundrisse zwischen 80 und 110 Quadratmetern. Damit sollen vor allem Familien angesprochen werden. Im Bebauungsplangebiet Ostpark kommt dazu ein innovatives Entwässerungskonzept. Das anfallende Niederschlagswasser wird nicht in die Kanalisation geleitet, sondern oberirdisch über Rinnen, Wasserläufe und Becken gesammelt und anschließend dem Habener Bach zugeführt. Im Vergleich zum Jahr 2024 sind im letzten Jahr etwas mehr Menschen aus dem Ausland nach Bochum gezogen. Das zeigen aktuelle Zahlen der Landesstatistiker. Im ganzen Bundesland sieht es anders aus. Innerhalb des einen Jahres sind weniger Menschen aus dem Ausland nach NRW gekommen. Demnach kamen die meisten Menschen aus der Ukraine, aus der Türkei und aus Syrien. Und jetzt das Wichtigste aus Deutschland und der Welt. Bei einem gemeinsamen Einsatz der nigerianischen Streitkräfte und des US-Militärs ist nach Angaben von Präsident Donald Trump der Vizechef der Terrororganisation Islamischer Staat getötet worden. Die weltweite Handlungsfähigkeit des IS sei damit deutlich geschwächt worden, schrieb Trump. Der Bund der Steuerzahler fordert eine Kürzung von Subventionen und Steuervergünstigungen um 10%.

0: Das sagte Vereinspräsident Rainer Holznagel in den Zeitungen der Mediengruppe Bayern. Unionsfraktionschef Jens Spahn hatte sich unlängst für eine pauschale Abschmelzung bei allen Subventionen und Steuervergünstigungen um 5% ausgesprochen, um Entlastungen im Rahmen einer Steuerreform zu finanzieren. Und zum Sport. Der VfL Bochum ist morgen beim letzten Spiel der Saison zu Gast in Karlsruhe und will Tabellenplatz 9 klar machen. Der Klassenerhalt ist bereits sicher. Trotzdem ist die Mannschaft hoch motiviert, sagt VfL-Cheftrainer Uwe Rösler. Er schaut trotz Auf und Ab in der vergangenen Saison zufrieden auf seine Mannschaft.
1: Hut ab. Mannschaft hat sich da absolut bewährt und hat das Schiff sicher in den Hafen gebracht.
0: Mehr als 2800 VfL-Fans reisen morgen mit nach Karlsruhe. Anstoß ist um 15.30 Uhr. Wir übertragen das Spiel live bei uns im Radio Bochum Sport.
2: Das Bochum-Wetter. Sonne und Wolken im Wechsel. Ja, klare Vorteile wieder einmal für die Wolken, aber keine großen Schauer angekündigt im Laufe des Tages. So am Abend, da kann mal ein bisschen was runterkommen. Sonne zeigt sich zwischendurch immer mal wieder. 6 Grad sind es im Moment in der Bochumer Innenstadt, 14 gibt es später noch. Keine großen Sprünge in den nächsten Tagen bei den Temperaturen, also bis einschließlich Montag. Bewegen wir uns so bei 13 bis maximal 15 Grad tagsüber. Dazu ist es aber morgen und auch am Montag noch ein bisschen mehr bewölkt und da kann es an beiden Tagen auch verstärkt mal regnen.
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2: Keine Staus im Moment gemeldet. Wenn ihr eine aktuelle Meldung für uns habt, sagt uns gerne Bescheid. Kostenfrei über die Radio Bochum Hotline 0800 98 5 98 50. Danke für den Anruf und allen unterwegs eine gute Fahrt.
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2: 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Neue Single von Teddy Swims, Mr. Know-It-All. Habt ein schönes Wochenende. Guten Morgen.

0: Lady Gaga und Paparazzi im besten Mix bei Radio Bochum. Gleich neue Single von Mark Forster. Ein Lied. Schönes Wochenende euch. 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

Hier ist Radio Bochum am Samstag. In dieser Woche ist ja wieder das Stadtradeln gestartet. Wir sollen möglichst viele Strecken mit dem Rad zurücklegen. Und im Zuge dessen haben wir euch von den geführten Radtouren des ADFC Bochum erzählt. Wenn ihr da mal teilnehmen wollt, alle Infos bei uns in der Linkbox.

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1: Mit Sabrina Wegner einen schönen guten Morgen. Die Fußball-Bundesliga verabschiedet sich in die Sommerpause. Vorher wird es aber noch mal richtig spannend, denn am Nachmittag stehen noch einige Entscheidungen an. Es geht um den letzten Champions-League-Platz und auch im Abstiegskampf ist Hochspannung vorprogrammiert. Danny Hopper aus der Sportredaktion. Man kann es so sagen, im Keller gibt es heute zum Abschluss einen richtigen Showdown.
2: Ja, auf jeden Fall. Drei Teams hoffen noch auf den Relegationsplatz. Wolfsburg, Heidenheim und St. Pauli. Und enger kann es da unten eigentlich nicht zugehen. Alle drei haben gleich viele Punkte, nämlich 26. Das gab es noch nie am letzten Spieltag. Und auch das Torverhältnis ist ähnlich. Und dann treffen Wolfsburg und St. Pauli auch noch direkt aufeinander. Mehr Dramatik geht kaum. Heidenheim spielt zu Hause gegen Mainz. Und sollten die wirklich noch den Relegationsplatz schaffen, wäre das ein Fußballwunder. Denn der Verein galt seit Wochen als sicherer Absteiger und mischt jetzt doch wieder voll mit. Spannend wird es auch noch im Rennen um den letzten Champions-League-Platz. Den wollen Leverkusen, Stuttgart und Hoffenheim. Wird schwer für die Leverkusener. Die müssen gegen den HSV gewinnen. Gleichzeitig müssen Stuttgart in Frankfurt und Hoffenheim in Gladbach verlieren. Bei der Werkself herrscht Frust. Kapitän Robert Andrich stellte zuletzt die Charakterfrage und für Trainer Kaspar Juhlmann könnte nach der alles in allem enttäuschenden Saison Schluss sein.

0: Ansonsten feiern die Bayern gegen Köln heute die Meisterschaft. Der BVB spielt in Bremen, Freiburg empfängt Leipzig und Augsburg muss bei Union Berlin ran.
1: Dank dir, Danny. Und jetzt weitere Meldungen kurz und kompakt. Die bevorstehende Erhöhung der Abgeordnetendiäten im Bundestag stößt auf eine klare Ablehnung in der Bevölkerung. 85% der Befragten sind laut einer YouGov-Umfrage der Meinung, dass die Parlamentarier aufgrund der Lage im Land auf eine Anhebung verzichten sollten. Die 630 Abgeordneten sollen zum 1. Juli 500 Euro mehr Geld bekommen. Russlands Präsident Putin reist am Dienstag zu einem zweitägigen Besuch nach China. Man wolle zusammen mit Chinas Staatsführung die Zusammenarbeit weiter stärken, heißt es vom Kreml. Putins Reise erfolgt wenige Tage nach einem Staatsbesuch von US-Präsident Trump in China. Nach tagelangem Stromausfall in Kuba funktioniert die Energieversorgung in weiten Teilen des Karibikstaates wieder. Das hat der staatliche Energieversorger mitgeteilt. Schon seit Monaten gibt es in Kuba eine massive Energiekrise, denn die russischen Ölreserven seien aufgebraucht, hieß es von der Regierung. Die Hälfte der Spargelsaison ist rum, aber Spargelfans können sich im Moment freuen, denn Spargel gibt's im Moment sehr günstig zu kaufen. Die Talsohle der Saison ist erreicht, heißt es von der Agrarmarkt-Informationsgesellschaft. Demnach zahlt man für weißen Spargel aus Deutschland jetzt zwischen 3,50 Euro und etwa 5,50 Euro pro 500 Gramm Packung. Vor einigen Tagen sei das noch deutlich teurer gewesen. Die Spargelsaison geht traditionell bis zum 24. Juni. Nach Angaben der Experten war die Nachfrage in diesem Jahr etwas geringer als im Vorjahr. Die Preise seien minimal höher gewesen. Und das waren die Nachrichten mit Sabrina Wegner.
2: Das Bochum-Wetter. Insbesondere Teil 1 an diesem Samstag durchaus mit ein paar sonnigen Momenten bei 7 Grad, jetzt gerade in der Bochumer Innenstadt. 14 gibt es später noch. Generell überwiegen die Wolken, die im Laufe des Tages aber nur selten Regen bringen. Heute Abend kann es zwischendurch nochmal nass werden. Für morgen sieht das dann schon deutlich nasser aus. Da sind ein paar größere Schauer mit dabei, die durchziehen zwischendurch, aber auch mal längere Zeit trocken. Bei morgen 15 Grad in der Spitze. Ähnliche Temperaturen und auch öfter mal nass, dann der Montag.
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2: Hier sieht es im Moment gut aus, keine Staus gemeldet. Denkt bitte dran, die Wuppertaler Straße auch heute noch einmal wegen Baumfällarbeiten vollgesperrt zwischen Welperstraße und Ettersheide. Umleitung gibt es über die Hattinger Straße, ausgeschildert für euch. Wenn ihr noch was seht, Staus oder Blitzer, sagt uns gerne Bescheid. 0800 98 5 98 50. Die Radio Bochum Hotline zum Anrufen oder auch zum WhatsApp schicken. Danke euch und gute Fahrt.
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2: Mit Ansgar Borgmann. Schönes Wochenende euch.

0: Radio Bochum hier am Samstag mit Ansgar Borgmann. Schönes Wochenende euch. Die nächsten Tage wettertechnisch doch nochmal so ein bisschen durchwachsen, nur so mäßig warm. Auch Regen ist noch möglich. Aber habt ihr mal auf die Prognose fürs kommende Wochenende geguckt, also so Richtung Pfingsten? Also wenn die eintritt, die Prognose, dann können wir uns freuen. Da wird es schön warm mit Werten so bis 26 Grad stellenweise. Dann ist auch Eincremen wieder ein Thema. Und ja, liebe Männer, auch bei uns.
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3: Ja, nee, ist klar.
4: Ich sitze also vorgestern hier unter spanischer Sonne. Ne? Perle war beim Sport und ich denke, scheiße, was brennt der Lorenz denn so im Nacken? Also kurz rein und Sonnencreme gesucht. Man weiß ja, kommen die billigsten aus dem Lidl oder vom DM, die sind genauso gut wie die teuersten Schmierereien von so einer Edelmarke. Ja, egal. Ich suche also nach der Billigpulle mit dem Sonnenschutz vom Lidl. Find erstmal nichts. Da sehe ich so einen kleinen edlen Spender von Lacombe. Vorne drauf stand Pur Visage Exquisite.
5: Ich denke, ja, wenn es fürs Gesicht gut ist, kann man es ja auch für den ganzen Körper benutzen. Ne? Top, haben wir es ja.
4: Kurze Zeit später stand ich komplett eingeschmiert im Badezimmer, bereit, 10 Stunden ungefährdet am Strand eine Topfigur zu machen. Ja, die Tube war übrigens fast leer. Eine halbe Stunde später kam Spatzel vom Sport zurück. Ein Schrei! Aus dem Badezimmer, das ging wirklich durch Mark und Bein. Wusstet ihr, dass es eine Gesichtscreme von La Prairie für über 100 Euro gibt? Ich nicht. Naja, komm. Seit gestern Abend sprechen wir auch schon wieder miteinander.
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0: Ganz aktuell der Radio Bochum Verkehr. Bitte Vorsicht auf der A42 Dortmund-Kamp-Lindfort zwischen dem Herner Kreuz und Herne Krange. Eine ungesicherte Unfallstelle.
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0: Neue Musik von Nico Santos, Optimist, hier im besten Mix bei Radio Bochum. 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

0: Michael Jackson und The Way You Make Me Feel im besten Mix bei Radio Bochum. Für euren Samstag, es ist 9:30 und alles, was wichtig ist, gibt's jetzt in den Nachrichten mit Tom Gärtmann.
1: Guten Morgen. Im Ostpark will der gemeinnützige Wohnungsverein Bochum 39 Sozialwohnungen bauen. Der GWV ist Bochums größte Wohnungsbaugenossenschaft. Die Wohnungen sollen 2 bis 5 Zimmer haben, die meisten Grundrisse zwischen 80 und 110 Quadratmetern. Damit sollen vor allem Familien angesprochen werden. Im Bebauungsplangebiet Ostpark kommt dazu ein innovatives Entwässerungskonzept. Das anfallende Niederschlagswasser wird nicht in die Kanalisation geleitet, sondern oberirdisch über Rinnen, Wasserläufe und Becken gesammelt und anschließend dem Habener Bach zugeführt. Für den Architekturpreis Bochum 2026 werden jetzt Projekte gesucht. Architektinnen, Architekten und Bauherrinnen und Bauherren können ihre Bauten bis Ende Juni anmelden. Zugelassen sind Projekte aus Bochum, Hattingen, Herne und Witten, die seit Anfang 2023 fertiggestellt wurden. Gesucht werden zum Beispiel Häuser, Plätze oder Umbauten, die zeigen, wie moderne Architektur das Stadtbild prägen kann. Der Architekturpreis Bochum wird zum 10. Mal vergeben. Ausgezeichnete Projekte können später auch beim Architekturpreis Nordrhein-Westfalen teilnehmen. Und jetzt das Wichtigste aus Deutschland und der Welt. Die fragile Waffenruhe zwischen Israel und der pro-iranischen Hisbollah-Miliz im Libanon wird um 1,5 Monate verlängert. Unter Vermittlung der Vereinigten Staaten sollen Vertreter Israels und des Libanon währenddessen weiter an einer Lösung des Konflikts arbeiten. Die aktuell geltende Waffenruhe war in den vergangenen Wochen allerdings von beiden Seiten immer wieder verletzt worden. Der Bund der Steuerzahler fordert eine Kürzung von Subventionen und Steuervergünstigungen um 10%. Das sagte Vereinspräsident Rainer Holznagel den Zeitungen der Mediengruppe Bayern. Unionsfraktionschef

0: Jens Spahn hatte sich unlängst für eine Abschmelzung bei allen Subventionen und Steuervergünstigungen um 5% ausgesprochen, um Entlastungen im Rahmen einer Steuerreform zu finanzieren. Zum Sport. Der VfL Bochum steht morgen in Karlsruhe vor seinem letzten Spiel der Saison. Noch ist ein einstelliger Tabellenplatz drin. Den wollen die Bochumer auch klar machen. Der Druck ist auf jeden Fall raus, sagt VfL-Stürmer Philipp Hofmann, der auch für Karlsruhe schon auf dem Platz stand.
1: Ich freue mich, dass beide Teams nichts mit dem Abstieg zu tun haben. Trotzdem fahren wir dahin, um das Spiel natürlich zu gewinnen.
0: Anstoß morgen ist zu einer ungewöhnlichen Zeit für die zweite Fußball-Bundesliga. Am letzten Spieltag finden alle Spiele der zweiten Liga zeitgleich um 15.30 Uhr statt. Und wir sind wie immer live für euch dabei im Radio Bochum Sport.
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3: Sonne ordentlich dabei im Moment, blauer Himmel auch zu sehen, richtig. So ein paar Wolken, die auch erstmal keinen Regen bringen. Wenn es nass wird, dann am ehesten am Abend. 8 Grad im Moment, 14 kriegen wir noch. Gucken wir auf die weiteren Aussichten. Also wir sehen dann schon, dass der Samstag heute der definitiv freundlichere Tag an diesem Wochenende ist. Morgen ist Regen wieder häufiger mit dabei, am Sonntag bei 15 Grad. Auch der Montag stand heute immer mal wieder nass bei 15 Grad.
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3: Keine Meldung, nur die Info für euch. Die Wuppertaler Straße auch heute nochmal wegen Baumfällarbeiten zwischen Welperstraße und Ettersheide gesperrt. Umleitung ist eingerichtet über die Hattinger Straße. Allen unterwegs eine gute und sichere Fahrt.
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3: Mit Ansgar Borgmann. Schönen Samstag euch, schönes Wochenende.

0: Macht euch ein schönes Wochenende, gerne mit ein bisschen extra Kohle.
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0: Das ist doch sehr entspannt, wie sich das am Wochenende gehört. Gar nicht viel machen müssen dafür. Das gefällt uns doch. Wo du gerade schon hier bist, nächste Woche geht es ja auch ins Finale in Sachen Geldregen.
2: Genau, die große Finalwoche hier bei uns. 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

Ein besonderes Konzert an einem besonderen Ort. Die Bosis, die Bochumer Symphoniker, spielen jetzt am Mittwoch, am 20. ein Konzert im Botanischen Garten der Ruhr-Uni und das sogar kostenlos. Klassisches Konzert, das auch nach draußen übertragen wird. Einlass 19 Uhr, Konzertbeginn 19.30 Uhr. Ihr könnt gerne eine Spende für den Botanischen Garten dalassen und alle Infos in der Linkbox auf Radio.

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1: Mit Sabrina Wegner. Einen schönen guten Morgen. Vor der Küste der dänischen Insel Anholt treibt ein toter Wal im Meer. Und die Aufregung ist groß, denn viele Menschen in Deutschland fragen sich, ist es Timmy, der Buckelwal, der mit großem Aufwand aus der Ostsee in die Nordsee geschleppt wurde? Weitere Untersuchungen an dem Tier sollen Klarheit bringen. Dirk Zeitler aus dem News-Team mit den Infos, die wir bisher wissen.
2: Eine Tierärztin reiste bereits gestern nach Anholt und inspizierte den Walkadaver. Doch das habe keine Klarheit gebracht, teilte Mecklenburg-Vorpommerns Umweltminister Backhaus mit. Heute sollen die Untersuchungen weitergehen. Ein Abgleich des Musters auf der Schwanzflosse könnte bei der Identifizierung des Wals helfen. Jeder Wal hat ein individuelles Muster auf der Fluke, quasi wie ein Fingerabdruck. Noch offen ist auch, was mit dem Ortungssender passiert ist, den die private Rettungsinitiative an dem Tier angebracht hat.
1: Und jetzt weitere Meldungen, kurz und kompakt. Israel und der Libanon haben sich auf eine Verlängerung ihrer Waffenruhe geeinigt. Weitere 45 Tage sollen die Waffen schweigen. Das hat das US-Außenministerium mitgeteilt. Und trotzdem gibt es immer wieder heftige Gefechte zwischen der israelischen Armee und der pro-iranischen Hisbollah-Miliz. SPD-Fraktionschef Mirsch hat sich dagegen ausgesprochen, dass der Tankrabatt länger als die verabredeten 2 Monate läuft. Mobilität müsse bezahlbar bleiben, aber die Gießkanne sei keine Dauerlösung, sagte Mirsch der Augsburger Allgemeinen. Dauerhafte Entlastungen könnten über eine Steuerreform kommen, so sein Vorschlag. Die Fußball-Bundesliga steuert heute im Abstiegskampf auf ein dramatisches Saisonfinale zu. Wolfsburg, Heidenheim und der FC St. Pauli haben jeweils 26 Zähler auf dem Konto. Die Clubs können also alle noch absteigen. Und auch rund um die Tabellenspitze geht es noch um was? Der letzte Champions League-Platz.

0: wird nämlich noch vergeben. Wer sich häufig in der Natur aufhält, bekommt ein positives Körpergefühl, was für eine höhere Zufriedenheit mit dem eigenen Leben sorgt. Zu diesem Ergebnis kommt eine internationale Studie der University in Cambridge. Demnach wurden mehr als 50.000 Menschen in 58 Ländern befragt. Das Ergebnis? Menschen, die sich häufiger in natürlichen Umgebungen aufhalten, würden von einem größeren Wohlbefinden berichten. Sie würden ihr Leben als sinnstiftender empfinden und sich glücklicher fühlen, heißt es. Und das waren die Nachrichten mit Sabrina Wegner.
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2: Also Regen haben wir in der Woche ja reichlich gehabt, ne? Heute eher die Ausnahme tatsächlich. Nur ganz vereinzelt mal so ein paar Tropfen, am ehesten so heute Abend dann auch. 8 Grad im Moment, 14 kriegen wir heute noch. Morgen wird Regen dann schon wieder häufiger. Sind einige Schauer mit dabei, die durchziehen am Sonntag zwischendurch, aber auch ein paar trockene Abschnitte mit ein paar Auflockerungen. Dazu 15 Grad, Montag dann auch 15 Grad und einiges an Regen. Im Laufe der neuen Woche, da soll es aber immer freundlicher und auch wärmer werden.
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2: Keine Staus gemeldet, keine aktuellen Blitzer. Für euch die Info, Wuppertaler Straße auch heute komplett gesperrt wegen Baumfällarbeiten zwischen Welperstraße und Ettersheide. Umleitung eingerichtet über die Hattinger Straße. Wenn ihr noch was habt, Staus, Blitzer, Störung, gerne melden über die Radio Bochum Hotline, anrufen oder eine WhatsApp schicken. 0800 98 5 98 50. Danke vorab und eine gute Fahrt.
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2: Ich bin Ansgar Borgmann, wünsche euch ein schönes Wochenende.

0: Radio Bochum ist hier am Samstag mit Ansgar Borgmann. Schönes Wochenende. Also Fußballfans, die kommen heute und morgen in allen drei Ligen voll auf ihre Kosten, was die Spannung angeht. Dritte Liga, spannendes Aufstiegsrennen noch, unter anderem Duisburg und Essen, die dann eine Rolle spielen. In der zweiten Liga, da ist es in Sachen Aufstieg und auch Abstieg noch sehr, sehr spannend. Der VfL kann sich das insbesondere mit Blick auf den Abstieg zum Glück sehr entspannt angucken. Morgen 15:30 das letzte Spiel in Karlsruhe, live bei uns im Radio Bochum Sport. Und heute Nachmittag dann 15:30 die neuen Spiele in der ersten Liga. Spannendes Rennen noch in Sachen Champions League und vor allem Abstieg. Die letzten drei, alle punktgleich, das hat so noch nicht gegeben. Udo Kreuer guckt auf den spannenden letzten Spieltag.
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2: Ja, auch wenn sonst der Blick immer auf die vorderen Plätze in der Tabelle gerichtet ist, an diesem letzten Spieltag lohnt sich der Blick nach ganz unten.
3: Wir schauen auf das Tabellenüberblick.
2: Ja, tatsächlich, Wolfsburg, Heidenheim und St. Pauli belegen punktgleich die letzten drei Ränge. Und jetzt ist schon klar, zwei Teams aus diesem Trio spielen kommende Saison auf jeden Fall in Liga 2.
4: Nie mehr zweite Liga, nie mehr dritte Liga, so heißt es, glaube ich.
2: Für die Dortmunder ist vor dem Spiel in Bremen alles geklärt. Sie laufen als Vizemeister ins Ziel.
5: Was bin ich jetzt? Vizekönigin, Prinzessin, Hofnärrin oder keine Ahnung. Es ist egal, es fühlt sich einfach toll an.
2: Ein wenig spannender ist es für Leverkusen. Einen Sieg gegen den HSV vorausgesetzt, müssen sie schauen, ob Stuttgart und Hoffenheim noch stolpern. Ansonsten wird es nichts mit der angestrebten Champions-League-Qualifikation.
6: Die Stimmung ist wie eigentlich vor dem Spiel. Mit einem kleinen Unterschied nur, dass wir aus dieser äußerst großen Minimalchance eine etwas kleinere gemacht haben.
2: Und bei diesem knappen Hin und Her dürfen die Gladbacher sogar mitspielen. Sie haben nämlich Hoffenheim zu Gast. Zumindest für die ist dieses Spiel dann auch noch wichtig.
7: Ich unterstreiche es nochmal, das heutige Spiel hat natürlich eine riesengroße Bedeutung. Aber man muss das ganz locker sehen.
2: Tja, und was haben wir noch? Ja, die Kölner, die bringen die letzten Bundesliga-Punkte noch zum Meister nach München. Und dann war es das. Dann müssen wir uns alle auf die Mega XXL-WM in den USA, Mexiko und Kanada freuen.
8: In Deutschland im Endspiel ist, fahre ich selbstverständlich.
9: Nur zum Endspiel?
8: Das weiß ich noch nicht.
2: Na dann, schönen Anpfiff.

Das ist eine sehr gute Sache. Bei einer Spendenaktion im Westfield Ruhrpark sind mehr als 2.400 Euro für die Johanniter Kälteengel Bochum zusammengekommen. Das Geld soll Menschen ohne festes Zuhause in Bochum helfen. Mehr dazu könnt ihr nachlesen bei uns online auf radiobochum.de. Und weitere Nachrichten aus unserer Stadt gibt's gleich bei uns um 10:30.

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0: Schönen Samstag, schönes Wochenende mit uns. Hier ist Radio Bochum, es ist 10:30 und alles, was wichtig ist, hat jetzt Tom Gärtmann in den Nachrichten für euch.
1: Guten Tag. In Bochum gibt es im Juni einen neuen Nachhaltigkeitsmarktplatz. Beim sogenannten Fair Place sollen Unternehmen und gemeinnützige Organisationen aus Bochum und der Region zusammengebracht werden. Dabei geht es nicht um klassisches Sponsoring, sondern um gegenseitige Unterstützung, zum Beispiel mit Material, Räumen, Fachwissen oder ehrenamtlichem Einsatz von Mitarbeitenden. Der Fair Place läuft am Samstag, den 6. Juni, in der Jahrhunderthalle als Teil des Guten Morgen Festivals. Organisiert wird das Ganze unter anderem von der Bochumer Ehrenamtsagentur. Die Teilnahme ist kostenlos, eine Anmeldung ist aber nötig. Für den Architekturpreis Bochum 2026 werden jetzt Projekte gesucht. Architektinnen, Architekten und Bauherrinnen und Bauherren können ihre Bauten bis Ende Juni anmelden. Zugelassen sind Projekte aus Bochum, Hattingen, Herne und Witten, die seit Anfang 2023 fertiggestellt wurden. Gesucht werden zum Beispiel Häuser, Plätze oder Umbauten, die zeigen, wie moderne Architektur das Stadtbild prägen kann. Der Architekturpreis Bochum wird zum 10. Mal vergeben. Ausgezeichnete Projekte können später auch beim Architekturpreis Nordrhein-Westfalen teilnehmen. Und jetzt das Wichtigste aus Deutschland und der Welt. Der Kreml hat einen Besuch von Russlands Präsident Wladimir Putin für Dienstag und Mittwoch in China angekündigt. Putin folge damit einer Einladung des chinesischen Staatschefs Xi Jinping, teilte der Kreml mit. Bei dem Besuch sollen Putin und Xi demnach über die Beziehungen ihrer Länder sprechen und sich über internationale wie regionale Probleme austauschen. Der Bund der Steuerzahler fordert eine Kürzung von Subventionen und Steuervergünstigungen um 10%. Das sagte Vereinspräsident Rainer Holznagel den Zeitungen der Mediengruppe Bayern. Unionsfraktionschef Jens Spahn hatte sich unlängst für eine pauschale Senkung um 5% ausgesprochen, um Entlastungen bei einer Steuerreform zu finanzieren. Zum Sport. Der VfL Bochum ist morgen beim letzten Spiel der Saison zu Gast in Karlsruhe und will Tabellenplatz 9 klarmachen. Der Klassenerhalt ist bereits sicher, trotzdem ist die Mannschaft hochmotiviert, sagt VfL-Cheftrainer Uwe Rösler. Er schaut trotz Auf und Abs in der vergangenen Saison zufrieden auf seine Mannschaft.
2: Hut ab, Mannschaft hat sich da absolut bewährt und hat das Schiff sicher in den Hafen gebracht.
1: Mehr als 2800 VfL-Fans reisen morgen mit nach

0: Toller Song von Evanescence, My Immortal im besten Mix hier bei Radio Bochum. Die Band ist im September für ein paar Konzerte in Deutschland, spielt unter anderem am 20. September in Dortmund in der Westfalenhalle. Dafür gibt's noch Tickets. Jetzt gucken wir, was wichtig war in dieser Woche. Der Wochenrückblick mit Radio Bochum Reinigungsfachkraft Waltraud Ehlertz.
1: Diese Frau hat echt Haare auf den Zähnen.
2: Guten Morgen!
1: Radio Bochums Reinigungsfachkraft Waltraud Ehlertz.
3: Hallöchen! Da bin ich schon wieder zack bei Sie bei, damit wir schön rückwärts zusammen in eine Woche gucken können. Die neue Grünverbindung in Leer auf dem Kreuz wurde eingeweiht, nachdem durch die Städtebauförderung verdollet für Bürgers und Rinnen entstanden ist, wie Regenrückhalt, Spiel- und Entdeckungsflächen für Kids, insektenfreundliche Bepflanzung, bei der die alten Bäume erhalten wurden. Das ist Qualität. Die Gold-Krämer-Stiftung bietet 50.000 Ocken für Inklusion im Ruhrgebiet und dabei können Sie auch Bochumer Projekte bewerben, wenn Sie dran denken, dass am 30.06. Schluss ist mit Bewerbung. Wenn man selber krank ist, kann man anderen Menschen oft besser helfen, wegen weil man sich auskennt. Das gilt auch für den Oliver Trelenberg, ein Krebspatient, der für Spenden in 82 Städte und Gemeinden radelt und noch Infos zu Krankheit und Lebenskrisen gibt. Trotz Schüttwetter hatten viele Kerle an Vatertag oder wie es richtig heißt Himmelfahrt ordentlich Spaß zusammen. Die Fidena rollt durch Bochum mit einem 2 Meter großen Ball aus Kleidung, der uns auf die irre gedrehte Konsumverhalten hinweisen soll. Und das finde ich super. Durch das neue Plätzevergabeverfahren für weiterführende Schulen konnten viele Wünsche erfüllt werden.

Aber leider hatten wir in 2025 steigende Zahlen für Schulabgängers und Rinnen ohne Abschluss. Das ist nicht so schön. Und das Gute zum Schluss, der Bronzefrosch Fridolin ist wieder in den Stadtpark. Jetzt bestimmt mit GPS, damit er nie wieder geklaut wird. Haben Sie jetzt ein schönes Wochenende. Bleiben Sie lieb füreinander. Tschüss, Ihre Wally.

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1: Sehr beliebtes Laufevent in unserer Stadt, der Urban Run. Morgen in 4 Wochen gibt es den wieder. Am 14. Juni ist eine 10 Kilometer lange Route durch die Stadt und besonders ja auch durch besondere Gebäude wird gelaufen. Zum Beispiel durchs Bergbaumuseum oder auch durch das Schauspielhaus. 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
1: Mit Sabrina Wegner. Einen schönen guten Tag. Millionen Augen sind heute nach Wien gerichtet, denn dort kämpfen heute Abend 25 Lieder und ihre Interpreten um den Sieg beim 70. Eurovision Song Contest. Für Deutschland ist die Sängerin Sarah Engels aus Köln am Start. Droht uns eine Pleite, wie schon so oft beim ESC, oder dürfen wir vielleicht ein bisschen Lena-Luft schnuppern? Ronny Thorau aus dem News-Team, wie stehen denn die Chancen für Sarah Engels so kurz vor dem Finale?
2: Also im Halbfinale hat Sarah Engels durchaus Lob bekommen, vor allem wie sie sich da rückwärts rund 2 Meter von der Bühne runterwarf in die Arme ihrer Tänzerin. Das sorgte für ein Raunen in der Wiener Stadthalle. Allerdings sind die Vorzeichen trotzdem ungünstig. Die Buchmacher sehen Deutschland weit hinten und der Startplatz beim Finale für Deutschland ist sehr ungünstig. Sarah Engels singt als Zweite, also nach dem Eröffnungssong, der immer viel Aufmerksamkeit bekommt, aber direkt vor Israel, über das ja viele gerade sprechen. Da könnte der deutsche Song etwas untergehen.
1: Wer sind denn die Favoriten?
2: Es gibt auch viele tolle Stimmen, zum Beispiel die Powerballade aus Australien. Favoriten sind auch der Spaßbeitrag aus Griechenland in Videospieloptik und die Flammenwerfer-Nummer mit live gespielter Geige aus Finnland. Es gibt aber auch viele Opernklänge, einen umstrittenen Würgesong und auch einiges, was zumindest ein Radiohit werden könnte. Also viel zu gucken und viel zu hören.
1: Danke an Ronny Thorau aus dem News-Team. Das Siegerlied steht dann heute Nacht gegen 1 Uhr fest. Und jetzt weitere Meldungen in der Zusammenfassung. Auf einer Kirmes in Köln sind 2 Polizisten angegriffen und durch Schläge verletzt worden. Nach Angaben der Polizei wurden 3 junge Männer festgenommen. Ausgangspunkt sei ein Streit zwischen 2 Gruppen gewesen. Danach ist es offenbar eskaliert. Auch ein Hubschrauber war im Einsatz. Nachdem vor der dänischen Insel Anholt ein toter Buckelwal gestrandet ist, soll es heute weitere Untersuchungen geben. Eine Tierärztin werde sich den Wal nochmal anschauen, heißt es aus dem Umweltministerium in Mecklenburg-Vorpommern. Unklar ist, ob es sich bei dem toten Wal um Timmy handelt, der mit großem Aufwand aus der Ostsee in die Nordsee geschleppt wurde. Erneut ist ein Vergewaltigungsprozess gegen den früheren Hollywood-Produzenten Weinstein geplatzt. Die Geschworenen konnten sich nicht auf ein Urteil einigen. Deswegen hat ein Richter in New York das Verfahren zu Vorwürfen der Schauspielerin Jessica Mann für gescheitert erklärt. In den USA sorgt ein Nachbau des berühmten sprechenden Autos Kit aus der Fernsehserie Knight Rider für Wirbel. Denn ein Museum im US-Bundesstaat Illinois erhielt einen 50-Dollar-Strafzettel aus New York City wegen zu schnellen Fahrens. Und das, obwohl das Auto nach Angaben des Museums seit Jahren unbewegt in der Ausstellung steht. Museumsmitarbeiter vermuten, dass das automatische System der Stadt das Nummernschild falsch zugeordnet hat. Das Museum hat inzwischen Einspruch gegen den Strafzettel eingelegt. Und das waren die Nachrichten mit Sabrina Wegner.
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4: Ja, stellenweise wirklich eine ordentliche Portion blauer Himmel zu sehen über unserer Stadt mit Sonne. Dann aber auch wieder die Ecken, wo die Wolken überwiegen. Generell bleibt es bei diesem Wechselspiel aus Sonne und Wolken. Und wir kommen erstmal trocken durch diesen Samstag. 10 Grad sind es im Moment. Ein bisschen was geht noch. 14 Grad später die Höchstwerte. Wenn Regen heute fällt, dann voraussichtlich am ehesten heute Abend. Morgen dann einzelne Schauer, die durchziehen. 15 Grad in der Spitze. Für Montag sieht das auch so aus mit einzelnen Schauern. Bei unveränderten Höchstwerten um 15 Grad. Im Laufe der nächsten Woche wird es aber trockener, freundlicher und vor allem deutlich wärmer.
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4: Da habe ich um 11:15 nichts zu melden, außer die Info für euch nochmal. Wuppertaler Straße wegen Baumfellarbeiten auch heute voll gesperrt zwischen Welperstraße und Ettersheide. Die Umleitung, die eingerichtet ist, die führt euch über die Hattinger Straße. Gute und sichere Fahrt.
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4: Am Samstag mit Ansgar Borgmann. Ein schönes Wochenende.

0: Viertel nach elf, schönes Wochenende.
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0: 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Ein Highlight in dieser Woche auf jeden Fall in Sachen Geldregen. Nadine, die 30.000 Euro gewonnen hat. Fix und fertig war die. Und als die ihren Mann angerufen hat, durften wir Mäuschen spielen.
2: Hallo Leo, ich bin's. Hörst du mich?
3: Ja.
2: Leo, sitzt du? Ich muss dir was sagen.
3: Ich fahre.
2: Aber krieg jetzt keinen Schock, okay?
3: Was passiert?
2: Ich habe beim Geldregen angerufen.
3: Sind wir jetzt pleite oder Millionäre?
2: Ich habe gewonnen.
3: Wie viel?
1: 30.000 Euro.
4: Nein, halt's Maul. Halt's Maul.
2: Ich schwöre, wir sind noch nicht allein am Telefon.
5: Hallo Leo, ich melde mich mal dazu. Hier ist Thomas Wagner vom Geldregen, von eurem Lokalradio. Wir wollten dich jetzt zusammen überraschen. Ich kann dir sagen, es stimmt alles.
3: Schön.
5: Nadine hat gerade eben bei uns 30.000 Euro gewonnen. Du scheinst gerade Auto zu fahren. Bitte bau keinen Unfall. Fahr vorsichtig weiter.
3: Ich stehe jetzt am Rand.
5: Okay. Ja, es stimmt. Wir wollten dich gemeinsam überraschen. Deshalb an dich auch nochmal. Herzlichen Glückwunsch zu 30.000 Euro.
3: Dankeschön. Danke.
5: Deine Frau hat schon gesagt, du wirst dich für verrückt erklären wahrscheinlich, weil sie ja öfter mal beim Geldregen anruft. Aber guck mal, Diesmal hat sich das gelohnt.
3: Das ist gut.
5: Danke fürs Mitmachen.
2: Oh mein Gott, danke.
3: Danke euch.
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Radio Bochum hier am Samstag. Aktuelle Warnmeldung, Vorsicht bitte auf der A42 Dortmund-Kamplinfort. Es hat einen Unfall gegeben zwischen dem Kreuz Herne und Herne-Krange. Unfallstelle noch ungesichert. Fahrt hier bitte entsprechend vorsichtig.

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0: Schönes Wochenende, es ist 11:30 am Samstag. Jetzt gibt's alles Wichtige in den Radio Bochum Nachrichten. Und die hat Tom Gerdmann für euch.
1: Guten Tag. Bei uns in Bochum gibt es im Juni einen neuen Nachhaltigkeitsmarktplatz. Beim sogenannten Fair Place sollen Unternehmen und gemeinnützige Organisationen aus Bochum und der Region zusammengebracht werden. Dabei geht es nicht um klassisches Sponsoring, sondern um gegenseitige Unterstützung, zum Beispiel mit Material, Räumen, Fachwissen oder ehrenamtlichem Einsatz von Mitarbeitenden. Der Fair Place läuft am Samstag, den 6. Juni in der Jahrhunderthalle als Teil des Gutes Morgen Festivals der GLS Bank. Organisiert wird das Ganze unter anderem von der Bochumer Ehrenamtsagentur. Die Teilnahme ist kostenlos, eine Anmeldung aber nötig. Für den Architekturpreis Bochum 2026 werden jetzt Projekte gesucht. Architektinnen, Architekten und Bauherrinnen und Bauherren können ihre Bauten bis Ende Juni anmelden. Zugelassen sind Projekte aus Bochum, Hattingen, Herne und Witten, die seit Anfang 2023 fertiggestellt wurden. Gesucht werden zum Beispiel Häuser, Plätze oder Umbauten, die zeigen, wie moderne Architektur das Stadtbild prägen kann. Der Architekturpreis Bochum wird zum 10. Mal vergeben. Ausgezeichnete Projekte können später auch beim Architekturpreis NRW teilnehmen. Und jetzt das Wichtigste aus Deutschland und der Welt. Der Kreml hat einen Besuch von Russlands Präsident Putin für Dienstag und Mittwoch in China angekündigt. Putin folge damit einer Einladung des chinesischen Staatschefs Xi Jinping, teilte der Kreml mit. Bei dem Besuch sollen Putin und Xi demnach über die Beziehungen ihrer Länder sprechen und sich über internationale wie regionale Probleme austauschen. Der Bund der Steuerzahler fordert eine Kürzung von Subventionen und Steuervergünstigungen um 10%. Das sagte Vereinspräsident Rainer Holznagel den Zeitungen der Mediengruppe Bayern. Unionsfraktionschef Jens Spahn hatte sich vor kurzem für eine pauschale Senkung um 5% ausgesprochen, um Entlastungen einer Steuerreform zu finanzieren. Zum Sport. Der VfL Bochum ist morgen beim letzten Spiel der Saison zu Gast in Karlsruhe und will Tabellenplatz 9 klar machen. Der Klassenerhalt ist bereits sicher, trotzdem ist die Mannschaft hoch motiviert, sagt VfL-Cheftrainer Uwe Rösler. Er schaut trotz Auf und Abs in der vergangenen Saison zufrieden auf seine Mannschaft.
2: Hut ab, Mannschaft hat sich da absolut bewährt und hat das Schiff sicher in den Hafen gebracht.
1: Mehr als 2800 VfL-Fans reisen morgen mit nach Karlsruhe. Anstoß ist um 15.30 Uhr. Wir übertragen das Spiel live morgen bei uns im Radio Bochum Sport.
0: Das Bochum-Wetter. Ja, der Samstag heute ist definitiv der freundlichere Tag an diesem Wochenende. Mit im Moment Sonne und Wolken im Wechsel. Es bleibt jetzt auch lange Zeit trocken. 10 Grad sind es, 14 werden es noch. Am Abend, da kann es hier und da mal leicht regnen. Morgen ist Regen dann schon öfter mit dabei. Der Sonntag ziemlich grau. Bei weitem nicht mehr so viel von der Sonne zu sehen. 15 Grad morgen in der Spitze und mit Regen und 15 Grad maximal geht's dann auch Montag in die neue Woche.
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0: Staumeldung von der A42 Dortmund-Kamp-Lindfort zwischen Herne-Baukau und Herne-Krange. Nach dem Unfall im Moment 2 Kilometer und eine Viertelstunde plus. Da, wo es geht, allen unterwegs eine gute und sichere Fahrt.
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0: Mit Ansgar Borgmann ein schönes Wochenende wünsche ich euch.

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0: Dell und Hello im besten Mix. Hier ist Radio Bochum am Samstag. Schönes Wochenende. Und das war eine der schönen Nachrichten in dieser Woche in unserer Stadt. Frosch Fridolin ist wieder da. Zurück im Stadtpark. Die Bronzestatue, die war ja vor knapp 3 Jahren gestohlen worden. Jetzt am Mittwoch hat Oberbürgermeister Jörg Lukert dann den neuen Fridolin feierlich eingeweiht.
1: Ja, Fridolin ist hier seit fast 100 Jahren. Ein Bild, in Anführungsstrichen. Gerade auch Kinder haben eine unheimliche Verbindung dazu. Deshalb, dass hier so etwas zurückkommt, das ist etwas Verbindendes, was Schönes.
0: Ein Künstler

0: Düsseldorf hat den Frosch anhand von alten Fotos nachempfunden und er steht jetzt wieder an seinem angestammten Platz am Wasserfall im Stadtpark. Fridolin wurde insgesamt schon zweimal gestohlen. Das erste Mal schon vor knapp 30 Jahren. Und wie ein dritter Diebstahl jetzt verhindert werden soll, das wollte uns der Oberbürgermeister im Detail nicht verraten.
1: Ja, das kann man natürlich nicht im Detail sagen, welche Sicherungsaspekte dort zu berücksichtigen sind. Aber seien Sie versichert, wir haben uns Gedanken gemacht, dass es nicht dazu kommt, dass es zum dritten Mal zu einem frevelhaften Diebstahl kommt.
0: Wichtig ist, dass er wieder zurück ist. Frosch Fridolin an seinem angestammten Platz im Stadtpark, die ganze Geschichte und auch Fotos gibt's online bei uns zu sehen auf radiobochum.de.

Hier ist Radio Bochum am Samstag. Die Kollegin Vera Körber übernimmt's ab kurz nach 12, begleitet euch durch den Samstagmittag. Ich bin Ansgar Borgmann, wünsche euch ein schönes Wochenende. Tschüss, bis die Tage.

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1: Mit Sabrina Wegner einen schönen guten Tag. In der Fußball-Bundesliga steht der letzte Spieltag an und der hat es nochmal in sich. Die Bayern stehen als Meister ja schon lange fest. Spannend wird es aber noch im Abstiegskampf und auch im Rennen um den letzten Champions-League-Platz. Die Spiele finden alle gleichzeitig heute Nachmittag statt. Danny Hoppe aus der Sportredaktion mit dem Ausblick.
2: Leverkusen, Stuttgart und Heidenheim kämpfen noch um den letzten Königsklassenplatz und die Leverkusener haben die schlechtesten Karten von allen. Die Werkself muss gegen den HSV gewinnen, gleichzeitig müssen Stuttgart in Frankfurt und Hoffenheim in Gladbach verlieren. Zuletzt herrschte Frust in Leverkusen, Kapitän Robert Andrich stellte die Charakterfrage und für Trainer Kaspar Juhlmann

0: könnte nach der Saison Schluss sein. Hochspannend geht's auch im Abstiegskampf zu. Wolfsburg, Heidenheim und St. Pauli hoffen noch auf den Relegationsplatz. Alle drei haben 26 Punkte. Das gab's bisher noch nie am letzten Spieltag. Und dann treffen Wolfsburg und St. Pauli auch noch direkt aufeinander. Heidenheim spielt zu Hause gegen Mainz und will der lachende Dritte sein. Ansonsten feiern die Bayern gegen Köln heute die Meisterschaft. Der BVB spielt in Bremen, Freiburg empfängt Leipzig und Augsburg muss bei Union Berlin ran.
1: Dank dir, Danny. Und jetzt weitere Meldungen, kurz und kompakt. Russlands Präsident Putin will am Dienstag zu einem zweitägigen Staatsbesuch nach China reisen. Das kündigten der Kreml und das Außenministerium in Peking an. Gesprochen werden soll demnach über die Beziehungen der beiden Länder und über internationale Probleme. Erst diese Woche war US-Präsident Trump zum Staatsbesuch in China. In Köln ist am Vormittag eine dunkle Rauchsäule über die Stadt gezogen. Auf einem alten Industriegelände hat eine Werkstatt gebrannt. Die Feuerwehr forderte Anwohner über die Warn-App Nina auf, Fenster und Türen zu schließen. Angaben zur Ursache gibt es noch nicht. Wohnhäuser liegen nicht in unmittelbarer Nähe. In Wien kämpfen heute Abend 25 Lieder und ihre Interpreten um den Sieg beim 70. Eurovision Song Contest. Für Deutschland ist die Sängerin Sarah Engels aus Köln am Start. Als großer Favorit gilt diesmal Finnland. Das Siegerlied steht gegen 1 Uhr heute Nacht fest. Mit dieser Überraschung hatte John Travolta nicht gerechnet. Der Pulp Fiction Star ist bei den Filmfestspielen in Cannes mit der goldenen Ehrenpalme für sein Lebenswerk ausgezeichnet worden. Damit habe er am wenigsten gerechnet, sagte der 72-Jährige, sichtlich gerührt. Das ist größer als ein Oscar. Travolta war Ende der 70er Jahre mit Filmen wie Saturday Night Fever und Grease zum Weltstar geworden. Mit der Auszeichnung schließt sich für ihn auch ein Kreis, denn der Gangsterfilm Pulp Fiction von Quentin Tarantino, in dem Travolta einen Profikiller spielt, gewann 1994 die Goldene Palme in Cannes. Und das waren die Nachrichten mit Sabrina Wegner.
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3: Ja, der Wetter weiß heute noch nicht so genau. Ne? Nicht Fleisch, nicht Fisch, das ist einmal alles dabei. Regen ist dabei, Sonne ist dabei, ganz, ganz viele Wolken. Und die Temperaturen erreichen maximal 15 Grad. Die Temperaturen bleiben uns in den nächsten Tagen erstmal erhalten. Und der Sonntag setzt dann auf jeden Fall noch einen drauf. Da kommt dann nämlich noch Gewitter dazu hier und da. Und auch der Montag sieht ziemlich grau und ungemütlich aus. Ein bisschen müssen wir also noch durchhalten.
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3: Wir starten mit einer Sperrung A560 Hennef Richtung St. Augustin. Da hat es zwischen Hennef West und Niederpleis einen Unfall gegeben. Die Autobahn ist noch bis mindestens 14.30 Uhr gesperrt. Denkt da bitte an die Rettungsgasse. A2 Dortmund Richtung Oberhausen. Zwischen Oberhausen-Königshardt und dem Kreuz Oberhausen. 1 Kilometer Stau, 10 Minuten plus. A4 Olpe Richtung Köln. Zwischen Untereschbach und Bergisch Gladbach-Frankenforst. 3 Kilometer, 11 Minuten obendrauf. A42 Dortmund Richtung Kamp-Lindfort. Zwischen Herne-Baukau und Herne-Krange. 1 Kilometer. Plus 16 Minuten. Und zum Schluss noch die A57 Köln Richtung Krefeld zwischen dem Kreuz Meerbusch und Krefeld ob um 3 Kilometer. Hier kommen 12 Minuten obendrauf. Ich wünsche euch eine gute Fahrt.
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3: Hallo, ich bin Vera Körber. Schönen Samstag und wir starten königlich in diesen Mittag. Mit der Queen of Rock'n'Roll, Tina Turner, ist das zusammen mit Kygo. What's Love Got to Do With It?

0: Nico Santos ist das mit Ray of Light. Ja, man glaubt ja immer, so ein Künstler ist unfassbar gestresst, wenn er auf Tour ist, ne? Ja, dann hört euch jetzt mal an, wie sehr Atze Schröder gestresst ist, wenn er mal ein paar Tage Urlaub hat.
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3: Ja, nee, ist klar.
4: Ich sitze also vorgestern hier unter spanischer Sonne. Ne? Perle war beim Sport und ich denke, scheiße, was brennt der Lorenz denn so im Nacken? Also kurz rein und Sonnencreme gesucht. Man weiß ja, kommen die billigsten aus dem Lidl oder vom DM, die sind genauso gut wie die teuersten Schmierereien von so einer Edelmark. Ja, egal. Ich suche also nach der Billigpulle mit dem Sonnenschutz vom Lidl. Find erstmal nichts. Da sehe ich so einen kleinen edlen Spender von Lacombe. Vorne drauf stand Pur Visage Exquisite. Ja, ich denke, ja, wenn es fürs Gesicht gut ist, kann man es ja auch für den ganzen Körper benutzen. Ne? Top, haben wir es ja. Kurze Zeit später stand ich komplett eingeschmiert im Badezimmer, bereit, 10 Stunden ungefährdet am Strand eine Topfigur zu machen. Ja, die Tube war übrigens fast leer. Eine halbe Stunde später kam Spatzel vom Sport zurück. Ein Schrei! Aus dem Badezimmer, das ging wirklich durch Mark und Bein. Wusstet ihr, dass es eine Gesichtscreme von La Prairie für über 100 Euro gibt? Ich nicht. Naja, komm. Seit gestern Abend sprechen wir auch schon wieder miteinander.
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0: Mit Tom Gärtmann, guten Tag. Bei uns in Bochum gibt es im Juni einen neuen Nachhaltigkeitsmarktplatz. Beim sogenannten Fairplay sollen Unternehmen und gemeinnützige Organisationen aus Bochum und der Region zusammengebracht werden. Dabei geht es nicht um klassisches Sponsoring, sondern um gegenseitige Unterstützung, zum Beispiel mit Material, Räumen, Fachwissen oder ehrenamtlichen Einsatz von Mitarbeitern. Der Fairplace läuft am Samstag, den 6. Juni in der Jahrhunderthalle. Organisiert wird das Ganze unter anderem von der Bochumer Ehrenamtsagentur. Die Teilnahme ist kostenlos, eine Anmeldung aber nötig. Im Ostpark will der gemeinnützige Wohnungsverein Bochum 39 Sozialwohnungen bauen. Der GWV ist Bochums größte Wohnungsbaugenossenschaft. Die Wohnungen sollen 2 bis 5 Zimmer haben, die meisten Grundrisse zwischen 80 und 110 Quadratmetern. Damit sollen vor allem Familien angesprochen werden. Im Bebauungsplangebiet Ostpark kommt dazu ein innovatives Entwässerungskonzept. Das anfallende Niederschlagswasser wird nicht in die Kanalisation geleitet, sondern gesammelt und dem Habner Bach zugeführt. Und jetzt das Wichtigste aus Deutschland und der Welt. Der Kreml hat einen Besuch von Russlands Präsident Wladimir Putin für Dienstag und Mittwoch in China angekündigt. Putin folgte damit einer Einladung des chinesischen Staatschefs Xi Jinping, teilte der Kreml mit. Bei dem Besuch sollen Putin und Xi demnach über die Beziehungen ihrer Länder sprechen und sich über internationale wie regionale Probleme austauschen. Der Bund der Steuerzahler fordert eine Kürzung von Subventionen und Steuervergünstigungen um 10%. Das sagte Vereinspräsident Rainer Holznagel den Zeitungen der Mediengruppe Bayern. Unionsfraktionschef Jens Spahn hatte sich unlängst für eine pauschale Senkung um 5% ausgesprochen, um Entlastungen einer Steuerreform zu finanzieren. Zum Sport. Der VfL Bochum spielt morgen sein letztes Spiel der Saison. Um 15.30 Uhr starten zeitgleich alle Spiele der zweiten Bundesliga, die Bochumer möchten, nachdem der Klassenerhalt fix ist, mit einem Sieg gegen Karlsruhe Tabellenplatz 9 klarmachen und damit auch mit einem guten Saisonabschluss in die Sommerpause gehen. Mehr als 2.800 VfL-Fans werden mit nach Karlsruhe reisen. Wir übertragen das Spiel live bei uns im Radio Bochum Sport ab 15 Uhr mit Günter Pohl.
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2: Also wer vorhatte, dieses Wochenende vielleicht mal zu Hause so richtig klar Schiff zu machen, der bekommt ganz viel Zeit. Wir haben zwar zwischendurch heute mal Sonne, dazu maximal 15 Grad, aber meistens kommt da doch ganz schön viel Regen runter und es ist ziemlich bewölkt. Der Sonntag kann das toppen, da haben wir nämlich nicht nur Regen, sondern auch ziemlich viele Gewitter am Start. Die Temperaturen bleiben ähnlich wie heute. Aber das reicht dann alles noch nicht. Am Montag machen wir das dann nochmal ganz genauso. Also Regen, Gewitter und höchstens 15 Grad.
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2: Es geht los mit der Sperrung auf der A560 Hennef Richtung St. Augustin. Da hat es zwischen Niederpleis und St. Augustin einen Unfall gegeben. Deshalb ist die Autobahn da noch bis mindestens 14.30 Uhr gesperrt. A2 Dortmund Richtung Oberhausen, zwischen Oberhausen-Königshardt und dem Kreuz Oberhausen 3 Kilometer, 11 Minuten plus. Die A4 Olpe Richtung Köln, zwischen Untereschbach und Bergisch Gladbach-Frankenforst, auch 3 Kilometer, auch 11 Minuten obendrauf. A44 Essen Richtung Mönchengladbach, zwischen Düsseldorf-Stockholm und Langlatum 1 Kilometer, 12 Minuten obendrauf. Und die A57 Köln Richtung Krefeld, zwischen dem Kreuz Meerbusch und Krefeld, ob um 3 Kilometer, auch hier kommen noch mal 11 Minuten obendrauf. Ich wünsche euch allen eine gute Fahrt.
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2: Hallo zusammen. Mich kann man ja ganz, ganz leicht zufriedenstellen und glücklich machen. Zum Beispiel sagt mir doch einfach, Teddy Swims hat neue Musik rausgebracht. Bin ich doch schon zufrieden. Also seid mit mir zufrieden. Das hier ist Teddy Swims mit seiner aktuellen Single Mr. Know-It-All. Schönes Wochenende.

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0: ich lange nicht gehört. Gossip, Move in the Right Direction. Schönen Samstag. Ich weiß, bei dem Wetter von Sommerpause zu sprechen, ist ziemlich ambitioniert, aber es ist nun mal so. Die Fußball-Bundesliga verabschiedet sich heute in die Sommerpause. Die Bayern stehen ja schon lange als Meister fest und auch der BVB und Leipzig sind schon sicher in der Champions League. Drei Teams kämpfen aber noch um den letzten Champions League-Platz, darunter Bayer Leverkusen. Danny Hopper aus der Sportredaktion. Die Leverkusener haben aber von allen drei die schlechtesten Karten.
1: Ja, eindeutig. Die Werkself müsste heute gegen den HSV gewinnen. Gleichzeitig müssten Stuttgart in Frankfurt und Hoffenheim in Gladbach verlieren. Dann würden die Leverkusener noch auf Platz 4 klettern. Also da muss einiges zusammenkommen. Und daran sind die Leverkusener selbst schuld. Es gab einfach zu viele Patzer in dieser Saison. Dazu hat man die große Chance bei der 1:3-Pleite am letzten Wochenende in Stuttgart vertan. Und danach war Kapitän Robert Andrich bei The Zone richtig sauer.
2: Heute war ein Sinnbild für unsere Saison. Sobald es eng wird, sobald es brenzlig wird, schaffen wir es nicht, als Mannschaft zusammenzustehen.
1: Er stellt also die Charakterfrage und dazu stellt sich in Leverkusen auch die Trainerfrage mehr denn je. Für Kasper Juhlmann wird es eng.
0: Dann auf in den Abstiegskampf. Wolfsburg, Heidenheim und St. Pauli hoffen noch auf den Relegationsplatz.
1: Genau, das wird mega spannend, denn alle drei Teams haben 26 Punkte, das gab es bisher noch nie. Und sie haben auch noch ein ähnliches Torverhältnis. Und dann treffen Wolfsburg und St. Pauli auch noch direkt aufeinander, also viel mehr Herzschlagfinale geht eigentlich gar nicht. Und dann ist da ja auch noch Heidenheim, das eigentlich schon vor Wochen als sicherer Absteiger galt, jetzt aber wieder voll dabei ist. Und darüber freute sich

0: Nach dem letzten Sieg in Köln auch Präsident Holger Sandwald.
1: Vor Ostern, da hat keiner mehr irgendeinen Cent auf uns gewettet. Aber jetzt haben wir alle den unglaublichen Showdown und ich bin sehr stolz auf die Mannschaft.
0: Und sollte das wirklich noch klappen mit dem Relegationsplatz, wäre das schon sowas wie ein Fußballwunder.
2: Dann lucken wir noch rüber auf die anderen Spiele. Da geht's jetzt um nicht mehr so viel.
0: Nein, die Bayern feiern heute zu Hause gegen Köln die schon feststehende Meisterschaft. Dann geht's heute noch um die Quali für die Conference League. Frankfurt, Freiburg und Augsburg haben da noch Chancen. Freiburg hat einen Punkt mehr als die anderen beiden und empfängt heute Leipzig. Frankfurt spielt, wie vorhin schon gesagt, zu Hause gegen Stuttgart und Augsburg muss bei Union Berlin ran. Ist wohl noch die leichteste Aufgabe. Ansonsten spielt der BVB noch in Bremen, da geht's um gar nichts mehr.
2: Dankeschön für die Infos von Danny Hopper aus der Sportredaktion. Die Fußball-Bundesliga kommt also mit dem letzten Spieltag um die Ecke. Dann ist Sommerpause angesagt, fehlt also nur noch der Sommer.
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1: Mit Sabrina Wegner. Einen schönen guten Tag. Gerade erst war US-Präsident Trump in Peking. Jetzt gibt's den nächsten Staatsbesuch in China. Der Kreml hat einen Besuch von Russlands Präsident Putin für Dienstag und Mittwoch in China angekündigt. Putin folge damit einer Einladung des chinesischen Staatschefs Xi Jinping, heißt es. Aus Moskau berichtet für uns Katharina Schröder.
2: Es soll um die Beziehungen der beiden Länder gehen und um internationale und regionale Probleme, teilte der Kreml mit. Geplant ist demnach anschließend die Unterzeichnung einer gemeinsamen Erklärung und einer Reihe bilateraler Dokumente. Außerdem steht ein Treffen mit dem chinesischen Ministerpräsidenten an. Putins Reise folgt mit kurzem Abstand auf einen

0: mehrtägigen Staatsbesuch von US-Präsident Donald Trump. Er war erst gestern aus China zurück in die USA geflogen.
1: Und jetzt weitere Meldungen in der Zusammenfassung. Am Mittag wollen ein Vertreter der dänischen Naturbehörde und eine deutsche Tierärztin den vor der dänischen Insel Anholt liegenden toten Wal nochmal begutachten. Das haben die Behörden mitgeteilt. Die Experten wollen herausfinden, ob es sich bei dem verendeten Tier um Buckelwal Timmy handelt, der mehrfach an der deutschen Ostseeküste gestrandet war. Die 630 Bundestagsabgeordneten, die wir in Deutschland haben, sollen ab Juli 500 Euro mehr Geld bekommen. Eine Mehrheit der Bürger lehnt das aber ab. 85% sind laut einer YouGov-Umfrage der Meinung, dass die Parlamentarier angesichts der aktuellen Lage im Land auf eine Anhebung verzichten sollten. Am letzten Spieltag der Fußball-Bundesliga gibt es heute Nachmittag im Abstiegskampf ein dramatisches Saisonfinale. Wolfsburg, Heidenheim und der FC St. Pauli haben jeweils 26 Zähler auf dem Konto. Die Clubs können also alle noch absteigen. Und auch rund um die Tabellenspitze geht es noch um etwas. Der letzte Champions-League-Platz wird nämlich noch vergeben. Die Hälfte der Spargelsaison ist rum, aber Spargelfans können sich freuen. Denn das Gemüse gibt es im Moment sehr günstig zu kaufen. Die Talsohle der Saison ist erreicht, heißt es von der Agrarmarkt-Informationsgesellschaft. Demnach zahlt man für weißen Spargel aus Deutschland jetzt zwischen 3,50 Euro und etwa 5,50 Euro pro 500 Gramm Packung. Vor einigen Tagen sei das noch deutlich teurer gewesen. Die Spargelsaison geht traditionell bis zum 24. Juni. Nach Angaben der Experten war die Nachfrage in diesem Jahr etwas geringer als im Vorjahr. Die Preise seien minimal höher gewesen. Und das waren die Nachrichten mit Sabrina Wegner.
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3: Ja, ist im Grunde genommen fast einmal alles. Ne? Sonne, Wolken und Regen, das Ganze bei maximal 15 Grad. Noch einen draufsetzen wir morgen. Da gesellt sich dann nämlich noch Gewitter hinzu bei ähnlichen Temperaturen wie heute. Und auch der Montag sieht ganz schön uselig aus. Also die neue Woche startet auch ziemlich verregnet.
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3: Hier dauert es mindestens 12 Minuten länger. A2 Dortmund Richtung Oberhausen zwischen Oberhausen-Königshardt und dem Kreuz Oberhausen 3 Kilometer, eine Viertelstunde plus. A4 Olpe Richtung Köln zwischen Overath und Bergisch Gladbach-Frankenforst 3 Kilometer. Hier braucht ihr 20 Minuten länger. A44 Essen Richtung Mönchengladbach zwischen Düsseldorf-Stockholm und Langlatum 1 Kilometer plus 12 Minuten. Die A57 Köln Richtung Krefeld zwischen dem Kreuz Meerbusch und Krefeld-Oppum 3 Kilometer. Hier kommen 13 Minuten obendrauf. Und zum Schluss noch die A560 Hennef Richtung St. Augustin zwischen Hennef West und Niederpleis 1 Kilometer. Viertelstunde plus, kommt gut an.
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3: Hallo, Vera Körber ist hier. Schönes Wochenende wünsche ich euch. Das hier ist Shawn Mendes mit YYY.

0: die Bundesliga geht in eine Sommerpause und wir haben auch nur noch eine Woche.
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0: Ja, zack, zack, die letzte Woche Geldregen steht an. Es wird also nochmal richtig aufgedreht. Ihr habt noch einige Chancen, Kohle zu sammeln. Wie zum Beispiel Nadine diese Woche, die hat sich 30.000 Euro geholt.
2: Nein, im Ernst, nein. Oh mein Gott. Oh mein Gott, ich glaub das nicht. Oh mein Gott. Oh, danke schön. Danke schön.
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0: Das hier sind die Toten Hosen und Altes Fieber. Schönes Wochenende.

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1: Ein sehr, sehr durchwachsener Samstag. Ja, zwischendurch kommt mal die Sonne raus, aber meistens sind da doch ganz schön dicke Wolken am Himmel und die bringen auch immer wieder Regen mit und das Ganze bei maximal 15 Grad. Der Sonntag macht es leider nicht besser, das kann ich euch jetzt schon mal sagen. Da kommt dann nämlich hier und da noch ein Gewitter oben drauf. Und wenn wir uns den Wochenstart angucken, ja, der sieht genauso aus wie der Sonntag. Also sehr uselig und ungemütlich. Die Temperaturen bleiben ganz ähnlich.
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1: Hier dauert es mindestens 12 Minuten länger. A4 Olpe Richtung Köln zwischen Untereschbach und Bergisch Gladbach. Frankenforst 3 Kilometer, 16 Minuten plus. A44 Essen Richtung Mönchengladbach zwischen Düsseldorf-Stockholm und Langlatum 2 Kilometer, 14 Minuten obendrauf. Und die A57 Köln Richtung Krefeld zwischen dem Kreuz Meerbusch und Krefeld Zentrum 2 Kilometer. Hier braucht ihr 12 Minuten länger. Kommt gut durch.
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1: Also jetzt weiß ich ja auch nicht. Hallo, ich bin Vera Körber und ich denke mir gerade so, naja, so richtig wurde das Licht ja noch gar nicht heute angemacht und der schreit schon, mach es aus. Kato, turn the lights off.

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0: Da steckt ganz schön Power drin. Laurel und Habit und wir bleiben bei Powerfrauen. Tiffany Ares, vielleicht ist sie euch nicht ganz so bekannt, obwohl sie ist schon länger im Musikbusiness erfolgreich als Songwriterin. Unter anderem hat sie schon für Tokyo Hotel Songs geschrieben. Jetzt will sie aber ihr eigenes Ding durchziehen. Darüber haben wir mit ihr gesprochen und sie hat eine ganz klare Vorstellung davon, was ihre Musik ausmacht.
1: Meine Musik geht viel über Mental Health, Empowerment. Ich sage immer, es gibt Dunkelheit, aber dann kommt auch das Licht wieder raus. Und das möchte ich so ein bisschen mit meiner Musik auch ja, zeigen. Und auch ich will so ein Safe Space kreieren mit meiner Musik. Und meine Mission ist es, so ein bisschen den Menschen zu helfen, auch mit ihren Problemen und hoffentlich denen einen kleinen Lichtblick zu geben.
0: Und ihr neuester Song heißt Vertigo und darum geht's.
1: Freundschaft ist Geben und Nehmen. Es ist vor allem, man hält sich hoch. Meine Mutter ist auf jeden Fall das Netz, wo ich reinfallen kann. Und das hat sie auch immer gesagt, sie möchte das sein für mich. Und das ist sie tatsächlich. Und genauso wie auch meine anderen Freunde, ich weiß, ich kann die immer anrufen. Und einfach dieser Zusammenhalt und diese Loyalität, absolutes Verständnis auch für alles, das ist mir super wichtig bei Freundschaft.
0: Und dieses absolute Verständnis hören wir uns jetzt an.
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1: Mit Sabrina Wegner. Einen schönen guten Tag. Vor der Küste der dänischen Insel Anholt treibt ein toter Wal im Meer. Die Aufregung ist groß, denn viele Menschen in Deutschland fragen sich, ist es Timmy, der Buckelwal, der mit großem Aufwand aus der Ostsee in die Nordsee geschleppt wurde? Ein Vertreter der dänischen Naturbehörde will am Mittag zusammen mit einer deutschen Tierärztin den toten Wal nochmal begutachten. Das hat die Behörde mitgeteilt. Dirk Zeitler aus dem News-Team mit weiteren Infos.
2: Gestern wurde bereits ein Stück seiner Schwanzflosse abgetrennt. Die Gewebeproben sollen nun in Dänemark analysiert werden. Sie könnten eventuell zur Identifizierung des Tieres beitragen. Doch bis die Ergebnisse vorliegen, kann es einige Zeit dauern. Nicht bekannt ist, ob ein Gewebestück des Wals auch nach Deutschland geschickt werden soll. Die Tierärztin, die den Walkadaver begutachten soll, gehört zu der privaten Initiative, die den vor der Insel Pöhl gestrandeten Wal per Lastkran Richtung Nordsee transportiert hatte.
1: Und jetzt weitere Meldungen, kurz und kompakt. Der deutsche Autobauer Mercedes-Benz schließt einen Einstieg in die Rüstungsproduktion nicht aus. Das sagte Konzernchef Gschellinius dem Wall Street Journal. Frieden, Sicherheit und Freiheit seien die Grundlagen unserer Gesellschaft. Sie zu schützen sei eine gemeinsame Aufgabe.

0: Mercedes von Mercedes-Benz. Russlands Präsident Putin will am Dienstag zu einem zweitägigen Staatsbesuch nach China reisen. Das kündigten der Kreml und das Außenministerium in Peking an. Gesprochen werden soll demnach über die Beziehungen der beiden Länder und über internationale Probleme. Erst diese Woche war US-Präsident Trump zum Staatsbesuch in China. Einer der Hauptverantwortlichen des Überfalls der Hamas auf Israel im Oktober 2023 ist tot. Das hat das israelische Militär mitgeteilt. Der Militärchef al-Haddad sei bei einem Luftangriff im Gazastreifen getötet worden. Demnach gehörte er zu den dienstältesten Kommandeuren der Hamas. Auch die Terrororganisation selbst hat den Tod des Anführers bestätigt. Wer bei uns in NRW im Wald Fahrrad fahren will, kann das in Zukunft wohl nur noch auf ausgewiesenen Wegen. Dazu gibt es vom Land jetzt einen entsprechenden Gesetzentwurf. Nach Angaben des Landwirtschaftsministeriums will man so die Natur und den Waldboden besser schützen. Das Befahren des Waldes mit Motorrädern, Mofas, Pedelecs und E-Scootern soll demnach künftig verboten werden. Wer sich nicht dran hält, dem drohen Bußgelder. In den kommenden Wochen können Verbände zu dem geplanten Gesetz Stellung nehmen. Und das waren die Nachrichten mit Sabrina Wegner.
1: Das Wetter. Bei 12 bis 16 Grad geht's heute Nachmittag wechselhaft weiter. Mal Sonne und Wolken, dann auch wieder Schauer, örtlich auch begleitet von Gewittern, das Ganze, die hier und da mal möglich sind. Auch morgen gibt's diese bunte Wettertüte, dann mit maximal 17 Grad.
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1: Der Samstagnachmittag kommt mit vollen Autobahnen und Straßen daher. Hier sind die Staus mit Wartezeiten von 12 Minuten und mehr für euch. Die Autobahn 3 Köln-Oberhausen zwischen Duisburg-Wedau und Oberhausen-Lierich, 2 Kilometer, 18 Minuten. Kommen dazu. Dann die A3 Köln-Arnheim zwischen dem Kreuz Oberhausen-West und Oberhausen-Holten nochmal 2 Kilometer 20 Minuten plus. Die A4 Olpe-Köln zwischen Untereschbach und Bergisch Gladbach-Frankenforst 3 Kilometer dauert 12 Minuten länger. Die 43 Recklinghausen-Wuppertal zwischen dem Kreuz Recklinghausen und Bochum-Riemke nochmal 2 Kilometer hier 13 Minuten plus. Die A44 Essen-Mönchengladbach zwischen Düsseldorf-Stockum und Langlatum 1 Kilometer 12 Minuten und die 57 Köln-Krefeld zwischen dem Kreuz Meerbusch und Krefeld-Oppum 3 Kilometer mit 13 Minuten mehr. Ansonsten eine gute Fahrt.
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1: Für den Samstagnachmittag gleich für euch im besten Mix neue Musik von Mark Atlas für euch. You Against My Love. Und jetzt geht's erstmal in die frühen 90er. Mit ihm hier, dem King of Pop, Michael Jackson mit Black or White und sein Biopic im Kino. Das läuft ja immer noch wie verrückt. Jetzt für euch erstmal Schwarz und Weiß, ist wie beim Wetter, ne? An oder aus, die Sonne. Hier ist Sven.

0: Atlas für euren Samstag. Ja, und diese Woche, da haben uns die Eisheiligen ja sowas von fest im Griff. Die Gedenktage der katholischen Heiligen. Und die gelten laut Bauernregeln als letzte Tage mit Nachtfrostgefahr jetzt im Frühling. Auch heute Nacht, ja, teilweise in den höheren Lagen, da ist nochmal Bodenfrost möglich. Und die ambitionierten Gartenfreunde unter euch, die wissen, erst wenn die Eisheiligen vorbei sind, dann kommen auch die frostempfindlichen Pflanzen in den Boden. Also unser Hannes, der bezweifelt ja, dass da was dran ist mit diesen Eisheiligen.
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2: Wisst ihr, wer das mit den Eisheiligen erfunden hat? Menschen, die Smalltalk mögen. Ja, kennen wir doch alle. Stehst du im Büro an der Kaffeemaschine, kommt die Annette aus der Buchhaltung, mit der du noch nie gesprochen hast. Das kann an ihren ganzen Pullis mit den Katzenmotiven liegen, vielleicht aber auch einfach so. Und du weißt nicht, was du sagen sollst. Und dann kommt sowas wie Wetter, oder? Ja, soll ja erstmal so bleiben. Das ist Profi-Smalltalk, Freunde. Und wer solche Gespräche schon mag, der kommt jetzt richtig auf seine Kosten. Nachts ist aber kalt, oder? Ja, Eisheiligen, das kommt vor. Mit solchen raffinierten Details wird aus unserem täglich gleichen Gesprächsgulasch ein würziger Smalltalk-Eintopf mit Wursteinlage. Wusstet ihr eigentlich, dass die Eisheiligen alle so feine lateinische Namen haben? Bis auf die letzte. Die heißt Kalte Sophie. Ja, klingt irgendwie nach einer Nachspeise aus der DDR. Und immer dran denken, es gibt schlechtes Wetter und schlechte Kleidung.
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1: Also richtig entscheiden kann sich das Wetter in diesen Tagen nicht. Mal ist es trocken mit Sonne und Wolken, dann ziehen mal wieder so ein paar Schauer durch. Örtlich sind auch Gewitter möglich heute Nachmittag und am Abend. Und dazu Tagestopwerte von 16 Grad. Morgen ändert sich, mal abgesehen von maximal 17 Grad, nichts. Das bleibt weiterhin wechselhaft und irgendwie wenig frühlingshaft.

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1: Es ist viel los und hier sind die Staus mit Wartezeiten von 10 Minuten plus X. Die A3 Köln-Oberhausen zwischen Duisburg-Weder und Oberhausen-Lierich aktuell 3 Kilometer, halbe Stunde kommt obendrauf. Viertelstunde länger auf der A3 Köln-Arnheim zwischen dem Kreuz Oberhausen-West und Oberhausen-Holten hier 1 Kilometer Stau. Nochmal eine Viertelstunde auf der 43 Recklinghausen-Wuppertal zwischen dem Kreuz Recklinghausen und Bochum 2 Kilometer. Die 44 Essen-Mönchengladbach zwischen Düsseldorf-Stockum und Langlatum 1 Kilometer, 10 Minuten plus und 11 Minuten mehr auf der 57 Köln-Krefeld zwischen dem Kreuz Meerbusch und Krefeld-Opprum 2 Kilometer Stau, die euch da erwarten.
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1: So, und für euch geht's gleich zurück in die 90er mit Musik von Eagle-Eyed Cherry an diesem Wochenende. Und jetzt erstmal das Beste von heute. Hier ist Taylor Swift und The Fate of Ophelia. Ich bin Sven Sandbote und bringe euch durch den Samstagnachmittag.

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0: Von Jason Derulo gleich zu Holy Humberstone mit neuer Musik für euer Wochenende. Ich bin Sven Sandbote.
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0: Und jetzt gibt's The Walking Dead Hauptdarsteller Andrew Lincoln in der neuen Serie zu sehen. Die heißt Cold Water, läuft für euch bei Magenta TV. Und Jörg Albrecht ist wie immer ganz schnell und hat für euch schon reingeschaut.
2: Es gefällt uns hier schon lange.
3: Klingt zunächst völlig unverdächtig. So als sei es alltäglich, von London in ein schottisches Nest namens Cold Water zu ziehen. Doch Tommy, der neue Nachbar von Familienvater John, hakt nach.
2: Ich meine, weil man nicht so ohne weiteres alles ändert, es sei denn, da stimmt irgendwas nicht, oder?
4: Ich habe vermutlich so eine Art von PTBS.
3: Eine posttraumatische Belastungsstörung hat John bei sich selbst diagnostiziert. Auslöser war ein Vorfall vor einigen Monaten, eben in London.
5: Sie schlagen Ihren Sohn!
6: Und was jetzt?
3: Auf einem Spielplatz hat ein Mann erst seinen Sohn geschlagen, dann eine Frau. Und John, der hat nichts gemacht, ist einfach abgehauen, hat in der Panik sogar eines seiner beiden Kinder vergessen.
7: In London hat John den Ärger magisch angezogen.
3: Anscheinend besteht diese Anziehungskraft auch noch in Cold Water.
8: Hast du ein Problem mit mir, Mann?
2: Nein, nein.
8: Dann verpiss dich.
3: Hitzköpfe gibt es eben nicht nur in der Großstadt. Aber womit John und seine Frau sicher nicht gerechnet haben, dass der strenggläubige Nachbar Tommy, der mit der Pfarrerin verheiratet ist, ein dunkles Geheimnis hütet. Wobei seine Begeisterung für Serienkiller wie Jeffrey Dahmer hätte eigentlich Warnung genug sein müssen.
2: Wenn sowas wie das reine Böse existiert, gilt das ganz zwangsläufig auch für das absolut Gute.
3: Wer bitte? Das möchte man schon während der ersten Folge fragen. Denkt sich nur so einen Stuss aus. Dagegen waren selbst die Zombie-Stories für Andrew Lincoln schlüssig. Aber so wenig plausibel, ja an den Haaren herbeigezogen Cold Water auch ist, die Serie unterhält prächtig.
9: Das ist Tommys Schuppen. Tommy ist quasi dort eingezogen.
10: Weiß der Kuckuck, was dort vor sich geht? Ich glaube, ich will es gar nicht wissen.
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1: Mit Sabrina Wegner. Bundesliga verabschiedet sich immer noch mal richtig spannend. Denn in einer halben Stunde ist Anpfiff und es stehen noch einige Entscheidungen an. Es geht um den letzten Champions League-Platz und auch im Abstiegskampf ist Hochspannung vorprogrammiert. Danny Hopper aus der Sportredaktion. Man kann es so sagen, im Keller gibt es heute zum Abschluss einen richtigen Showdown, ne?
2: Ja, auf jeden Fall. Drei Teams hoffen noch auf den Relegationsplatz. Wolfsburg, Heidenheim und St. Pauli. Und enger kann es da unten eigentlich nicht zugehen. Alle drei haben gleich viele Punkte, nämlich 26. Das gab es noch nie am letzten Spieltag. Und auch das Torverhältnis ist ähnlich. Und dann treffen Wolfsburg und St. Pauli auch noch direkt aufeinander. Mehr Dramatik geht kaum. Heidenheim spielt zu Hause gegen Mainz. Und sollten die wirklich noch den Relegationsplatz schaffen, wäre das ein Fußballwunder. Denn der Verein galt seit Wochen als sicherer Absteiger und mischt jetzt doch wieder voll mit.

0: Spannend wird es auch noch im Rennen um den letzten Champions League-Platz. Den wollen Leverkusen, Stuttgart und Hoffenheim. Wird schwer für die Leverkusener, die müssen gegen den HSV gewinnen. Gleichzeitig müssen Stuttgart in Frankfurt und Hoffenheim in Gladbach verlieren. Bei der Werkself herrscht Frust. Kapitän Robert Andrich stellte zuletzt die Charakterfrage und für Trainer Kaspar Juhlmann könnte nach der alles in allem enttäuschenden Saison Schluss sein. Ansonsten feiern die Bayern gegen Köln heute die Meisterschaft. Der BVB spielt in Bremen, Freiburg empfängt Leipzig und Augsburg muss bei Union Berlin ran.
1: Dank dir, Danny. Und jetzt weitere Meldungen, kurz und kompakt. Die dänische Naturbehörde und eine deutsche Tierärztin haben am Mittag den vor der dänischen Insel Anholt liegenden toten Wal nochmal begutachtet. Die Experten wollen herausfinden, ob es sich bei dem verendeten Tier um Buckelwal Timmy handelt, der mehrfach an der deutschen Ostseeküste gestrandet war. Nach Angaben der Behörden wurden Gewebeproben entnommen. SPD-Fraktionschef Miersch hat sich dagegen ausgesprochen, dass der Tankrabatt länger als die verabredeten 2 Monate läuft. Mobilität müsse bezahlbar bleiben, aber die Gießkanne sei keine Dauerlösung, sagte Miersch der Augsburger Allgemeinen. Dauerhafte Entlastungen könnten über eine Steuerreform kommen, so sein Vorschlag. In Düsseldorf-Eller hat es am frühen Morgen eine Explosion an einem Mehrfamilienhaus gegeben. Der Eingangsbereich sei stark beschädigt, heißt es von der Polizei. Verletzt wurde demnach niemand. Was da explodierte und warum, ist noch völlig unklar. In Wien kämpfen heute Abend 25 Lieder und ihre Interpreten um den Sieg beim 70. Eurovision Song Contest. Für Deutschland ist die Sängerin Sarah Engels aus Köln am Start. Sie muss als zweiter Act auf die Bühne. Als großer Favorit gilt diesmal Finnland. Auch Australien, Griechenland und Israel sehen die Buchmacher vorne. In der Nacht gab es noch einen Zwischenfall. Die schwedische Teilnehmerin war nach der Generalprobe in Ohnmacht gefallen. Sie habe zu wenig getrunken, gegessen und es sei unheimlich heiß gewesen. Für heute Abend sei sie aber wieder topfit, sagte sie der dpa. Und das waren die Nachrichten mit Sabrina Wegner.
2: Das Wetter. Das Aprilwetter im Mai geht weiter. Mal regnet's, dann gibt's Sonne und Wolken oder wahlweise auch mal das eine oder andere Gewitter. Morgen geht's genauso weiter. Allerdings bei den Temperaturen ist ein kleines bisschen mehr drin. 17 Grad erwarten euch morgen in der Spitze.
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2: Und das hier sind am Samstagnachmittag die Staus mit Wartezeiten von 7 Minuten und mehr für euch. Die Autobahn 2 Dortmund-Oberhausen zwischen Oberhausen-Königshardt und dem Kreuz Oberhausen. 1 Kilometer dauert 9 Minuten länger. Die 3 Köln-Oberhausen zwischen Duisburg-Wedau und Oberhausen-Lierich 3 Kilometer, allerdings knappe 40 Minuten plus. Eine Viertelstunde verliert ihr auf der A3 Köln-Arnheim zwischen dem Kreuz Oberhausen-West und Oberhausen-Holten hier 1 Kilometer. Die A4 Olpe-Köln zwischen Untereschbach und Bergisch-Gladbach-Frankenforst 1 Kilometer, 7 Minuten kommen dazu. Die 44 Essen-Mönchengladbach zwischen Düsseldorf-Stockum und Langlatum 1 Kilometer, 10 Minuten plus. Und die A57 noch Köln-Krefeld zwischen dem Kreuz Meerbusch und Krefeld-Oppum 3 Kilometer, Viertelstunde mehr.
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2: Bevor ich euch gleich an diesem Samstagnachmittag so ein bisschen beim Geldverdienen am Wochenende helfe, erstmal mehr vom besten Mix, gleich neue Musik aus Südkorea. Die Jungs von BTS haben Swim für euch am Start. Vorher gibt's noch Lenny Kravitz und hier ist das Beste von heute, die fantastische Loi und Red Eyes für ein perfektes Wochenende mittendrin im Mai. Ich bin Sven Sandbote und bringe euch durch den Samstagnachmittag. Hallo zusammen.

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0: Das Bochum-Wetter.
1: Das ist heute so ein Hin und Her aus einem trockenen Sonne-Wolken-Cocktail, aber dann gibt's eben auch mal wieder Schauer bzw. lokal auch das ein oder andere Gewitter. Wer denkt, morgen wird's besser? Leider weit gefehlt, es bleibt wechselhaft. Mit 17 Grad wird's allerdings minimal wärmer.
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1: Es entspannt sich so ein bisschen unterwegs auf den Autobahnen. Hier sind die Staus mit Wartezeiten von 6 Minuten und mehr für euch. Die A2 Dortmund-Oberhausen zwischen Oberhausen-Königshardt und dem Kreuz Oberhausen 1 Kilometer, 7 Minuten kommen dazu. Die 3 Köln-Oberhausen zwischen Duisburg-Weder und dem Kreuz Kaiserberg 1 Kilometer, 8 Minuten. Die A44 Essen-Mönchengladbach zwischen Düsseldorf-Stockholm und Langlatum 2 Kilometer, 6 Minuten plus nochmal 6 Minuten auf der 52 Düsseldorf-Essen zwischen Essen-Bergerhausen und dem Dreieck Essen-Ost hier 1 Kilometer Stau. Und die 57 Köln-Krefeld zwischen dem Kreuz Meerbusch und Krefeld-Zentrum 3 Kilometer mit 12 Minuten mehr.
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1: Pink wartet gleich auf euch mit dem Besten von heute an diesem Samstagnachmittag im besten Mix. Aber jetzt erstmal die 80er. Mit denen hier, das sind Ultravox und Dancing with Tears in My Eyes. So genießt ihr das Wochenende und das macht ihr fantastisch gut. Sven Sandbote bin ich.

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0: Optimismus. Passenderweise heißt der Song auch direkt Optimist. Und Nico, wann hilft's dir eigentlich in deinem Leben, unterwegs, bei Touren oder auch in Interviews etc., optimistisch zu bleiben?
1: Ganz, ganz oft einfach bei ganz vielen Sachen, wo ich mich gescheut habe, es zu machen und dann gesagt habe, scheiß doch, ich mach's trotzdem. Sei einfach optimistisch, das wird schon irgendwie. Und das war zum Beispiel mein allererster Job, wo ich erstmal dachte, ich kann das ja nicht. Ich habe noch nie vor deutschem Publikum geredet. Ich habe noch nie davor performt und ich habe es geliebt. Deswegen, ich bis jetzt alle Sachen, wo ich die Chance genutzt habe, war es dann doch meistens das Richtige.
0: Jetzt sind wir Deutschen ja für unseren grenzenlosen Optimismus nicht unbedingt bekannt. Wie siehst du das?
1: Ich glaube, Deutschland hat das schon sehr, sehr in sich. Ich merke das umso mehr, wenn ich jetzt immer wieder, ich bin im Winter, bin ich sehr, sehr oft für 3-4 Monate einfach komplett wieder auf Mallorca bei meiner Familie. Und ich merke dann schon doch den Unterschied. Dieses, das Glas halb leer sehen, ist schon einfach sehr deutsch. Deswegen, ich bin eher der Typ, ey, das kriegen wir schon hin, das wird schon geil. Es geht uns eigentlich ja in sehr, sehr vielen Sachen. Ich bin jetzt echt viel rumgereist die letzten Monate. Ich muss sagen, wir haben es hier schon wirklich sehr, sehr schön.
0: Also dann mit einem halb vollen Glas durch diesen Samstag. Und mit dieser Haltung fahren wir doch auch ganz gut. Nico Santos und Optimist jetzt für euer Wochenende. Ich bin Sven Sandbote. Habt viel Spaß.
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1: Ich bin Thomas Pleskin. Russlands Präsident Putin reist kommende Woche nach China. Nach Angaben des Kremls und des Außenministeriums in Peking besucht Putin am Dienstag und Mittwoch Staatschef Xi Jinping. Bei den Gesprächen soll es um die Beziehungen beider Länder und um internationale Fragen gehen. Anschließend seien eine gemeinsame Erklärung und mehrere Abkommen geplant. CDU-Generalsekretär Carsten Linnemann hat die Buhrufe für Bundeskanzler Friedrich Merz auf dem DGB-Bundeskongress kritisiert. Der Frankfurter Allgemeinen Sonntagszeitung sagte er, seine Oma hätte früher gesagt, so etwas mache man nicht.
2: Auf dem Gewerkschaftskongress in Berlin warb Merz für tiefgreifende Sozialreformen und kassierte dafür Pfiffe und Buhrufe. Für Linnemann ist das ein Unding. Er spricht von einer Verrohung des politischen Diskurses. Der CDU-Generalsekretär will die Debatte aber weiterführen, auch mit den Gewerkschaften. Bis zur Sommerpause will die Bundesregierung ein Reformpaket schnüren zu zentralen Themen wie Steuern, Arbeitsmarkt, Rente und Bürokratieabbau. Kein einfaches Vorhaben. In den vergangenen Wochen gab es darüber wiederholt Zoff in der Koalition. Dirk Zeitler, Nachrichtenredaktion.
1: Beim Absturz eines Kleinflugzeugs in einem Wohngebiet in Limburger Hof südlich von Mannheim sind zwei Insassen ums Leben gekommen. Nach Angaben der Polizei gibt es derzeit keine Hinweise auf verletzte Anwohner.
3: Das Kleinflugzeug soll auf einem Grundstück am Ortsrand der Gemeinde abgestürzt sein. Wie das Unglück genau passierte, ist noch unklar. Das Kleinflugzeug soll offenbar ein Hausdach gestriffen und dann abgestürzt sein. Das melden verschiedene örtliche Medien. Die Trümmerteile fielen auf Häuser, Straßen und Vorgärten. Sie sind weit in dem Wohngebiet verteilt. Anwohner sollen bisher nicht getroffen worden sein. Wie viele Menschen an Bord der Maschine waren, ist noch unklar. Tine Klimach, Nachrichtenredaktion.
1: Schwedens ESC-Teilnehmerin Felicia hat nach der Generalprobe einen Kreislaufkollaps erlitten. Nach Angaben des Senders SVT gegenüber der deutschen Presseagentur hatte die Sängerin nach der Probe in ihrem Umkleideraum einen Blutdruckabfall, weil sie dehydriert gewesen sei. Felicia erklärte, im sogenannten Green Room sei es unglaublich heiß gewesen, ihr sei immer schwindliger geworden. Inzwischen habe sie gut geschlafen, gegessen und getrunken und sei bereit für das Finale. Das waren die Nachrichten mit Thomas Bleskin.
4: Das Wetter.
5: Bei 12 bis 16 Grad geht's heute Nachmittag wechselhaft weiter. Mal Sonne und Wolken, dann auch wieder Schauer, örtlich auch begleitet von Gewittern, das Ganze, die hier und da mal möglich sind. Auch morgen gibt's diese bunte Wettertüte, dann mit maximal 17 Grad.
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5: Und das heute Nachmittag mit diesen vier Staus. Die A2 Dortmund-Oberhausen zwischen Oberhausen-Königshardt und dem Kreuz Oberhausen. 1 Kilometer dauerte 7 Minuten länger. Nochmal 1 Kilometer auf der A3 Köln-Arnheim zwischen dem Kreuz Oberhausen-West und dem Kreuz Oberhausen. Da braucht ihr 2 Minuten, bis ihr durch seid. Die A44 Essen-Mönchengladbach zwischen Düsseldorf-Stockholm und Langlatum. 1 Kilometer, 4 Minuten mehr. Und die 57 dann noch Köln-Krefeld zwischen dem Kreuz Meerbusch und Krefeld-Oppum. Hier sind es 2 Kilometer, kosten euch

0: 7 Minuten aktuell und ansonsten eine gute und vor allem sichere Fahrt.
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0: Geht schon mal schnell auf die Suche nach Streichhölzern oder Feuerzeugen und vielleicht auch einer Kerze. Die brauchen wir nämlich gleich, wenn Elton John singt und am Klavier sitzt. Candle in the Wind aus den 90ern. Vorher kommt noch Ed Sheeran vorbei im besten Mix. Jetzt mit Sapphire. Ich bin Sven Sandbote. Schönen Nachmittag.
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0: 20 Uhr ein langer Musikabend. Ab 21 Uhr heißt nämlich Daumen drücken für Sarah Engels beim Eurovision Song Contest live aus Wien. Unsere deutsche Starterin auf Platz 2. Und die Frage ist halt, wo landet sie am Ende des Abends mit ihrem ESC-Song Fire? Heute Nacht sind wir auf jeden Fall eine ganze Ecke schlauer. Und Dominik Becker aus der Redaktion, der ist schon seit ein paar Tagen in Wien unterwegs. Dominik, wo erreichen wir dich jetzt gerade?
1: Hallo aus Wien, hallo vom ESC aus dem Pressezentrum. Hier wartet seit Tagen die gesamte Pressewucht aus ganz Europa. Rund 1000 Kolleginnen und Kollegen sind da. Neben mir sitzen die Niederländer, auf der anderen Seite die Griechen. Bei mir im Rücken sind die Kroaten. Auf vielen Tischen liegen die Flaggen oder die Fähnchen rum. Und wenn das jeweilige Land dann auftritt, in den Halbfinals zum Beispiel, dann ist hier richtig Party angesagt. Und Carina von einer Schweizer Tageszeitung, ja, die war das eine oder andere Mal mittendrin.
2: Mega, also da merkt man, hier sind nicht nur Journalisten vereint, sondern auch ESC-Fans, die richtig mitfiebern für die eigenen Länder, aber natürlich auch für die anderen. Und es ist auch schön, so ein bisschen das Mitleiden miteinander. Im zweiten Halbfinale am Donnerstag ist ja die Schweiz leider rausgefallen. Und als wir heute das Medienzentrum betraten, hat schon jemand zu uns gesagt, oh, I feel so sorry for Switzerland. So, das ist schön, die Anteilnahme.
1: Das hier ist sowas wie das Nachrichten- oder Social-Media-Headquarter vom Eurovision Song Contest. Ganz viel von dem, was ihr lest, was ihr hört oder zu sehen bekommt, das wird hier produziert und raus in die Welt geschickt, zu euch, nach Hause in dem Fall. Und seit eben, ja, da kenne ich auch eine, die drückt unserer Sarah Engels ganz fest die Daumen.
2: Also meine persönliche Meinung, ich bin ein Riesenfan von ihrem Song. Der läuft bei mir in Dauerschleife und ich finde auch die Show großartig, also wo sie sich so fallen lässt aus dieser Höhe. Auch mal cool, so einen Namen hier auf der ESC-Bühne zu haben.
1: Also auch die Schweizer Kollegin, ja, die ist on fire.
0: Dann sind wir mal gespannt, ob Sarah dann vielleicht heute Abend auch ein paar Punkte aus der Schweiz bekommt. Um 21 Uhr geht's los und wie Sarah Engels abschneidet, haben wir natürlich für euch im Blick.
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1: Das Bochum-Wetter. Also richtig entscheiden kann sich das Wetter in diesen Tagen nicht. Mal ist es trocken mit Sonne und Wolken, dann ziehen mal wieder so ein paar Schauer durch. Örtlich sind auch Gewitter möglich heute Nachmittag und am Abend. Und dazu Tagestopwerte von 16 Grad. Morgen ändert sich, mal abgesehen von maximal 17 Grad, nichts. Es bleibt weiterhin wechselhaft und irgendwie wenig frühlingshaft.
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1: Und das geht auch ganz schnell, gibt nämlich nur zwei Staus, die A2 Dortmund-Oberhausen, zwischen Oberhausen-Königshardt und dem Kreuz Oberhausen 1 Kilometer mit 7 Minuten plus und die 57 Köln-Krefeld, zwischen dem Kreuz Meerbusch und Krefeld-Zentrum 1 Kilometer der Seite mit 6 Minuten plus unterwegs. Ansonsten eine gute Fahrt.
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1: Wir lassen es gleich funkeln, zumindest musikalisch, mit neuer Musik, nämlich von Unit Us und Dennis Lloyd. Diamonds spiele ich euch. Na, und das hier ist ja auch schon Diamant aus den 90ern. Latricia McNeil und And That Just The Way. Jetzt für euch im besten Mix. Ihr macht euch ein schönes Wochenende und ich spiele die Musik dazu. Sven Sandbote hier.

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0: Na, wer von euch ist im Sammelfieber? Kommt gut durch den Samstagnachmittag jetzt zur Fußball-Weltmeisterschaft. Da gibt es natürlich auch wieder ein Panini-Sticker-Album, immer besonders beliebt bei den Kindern. Ja, auch bei den großen, erwachsenen Kindern. Aber Sticker sind ja nicht die einzigen Dinge, die wir so sammeln im Leben. Kim Klages aus dem Wochenendteam, du sammelst was ganz Alltägliches.
1: Ganz genau, ich sammle Kennzeichen. Dafür gibt es die Kennzeichensammler-App. Dort kann man dann die Kennzeichen, also die Städte eintragen und sammeln. Man sieht dann natürlich auch immer die dazugehörigen Städtenamen, was ich ganz praktisch finde, weil ich glaube, es ging uns allen schon mal so, dass man ein Kennzeichen gesehen hat und das irgendwie nicht zuordnen konnte.
0: Ja, definitiv. Vor allem, du kannst ja nicht alle 824 Kennzeichen drauf haben.
1: Genau, man sieht in der App auch direkt, welche Kennzeichen einem in den einzelnen Bundesländern noch fehlen. Dadurch, dass ich jetzt auch schon etwas länger sammle und ja nicht jeden Tag durch ganz Deutschland dafür fahre, wiederholen sich natürlich die Kennzeichen immer. Dafür freut man sich dann umso mehr, wenn man ein neues Kennzeichen sieht.
0: Was ist denn so das seltenste Kennzeichen?
1: Mit großem Abstand BÜS für Büsingen. Die Gemeinde am Hochrhein ist vollständig von der Schweiz umgeben, gehört aber trotzdem zu Deutschland. Und davon gibt es dann eben nur ungefähr 800 Kennzeichen. Übrigens bin ich nicht die einzige Verrückte, die das macht. Diese Influencerin hier macht das fast schon hauptberuflich.
2: Die Sonne scheint noch, der Sommer naht. Und das bedeutet, dass ich eine kleine Kennzeichenjagd machen kann. Da können jetzt bestimmt nicht alle relaten. Aber ich finde, Kennzeichen sammeln bringt mich schon an

0: irgendwie sehr schöne Orte.
1: Aber es ist schon wirklich sehr crazy. Aber vielleicht ja auch eine sehr gute Beschäftigungsidee, liebe Mamas und Papas, ne? Für die nächste Urlaubsfahrt, die ansteht. Dann gibt's von hinten auch kein Gequengel mehr. Wann sind wir endlich da?
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1: Ich bin Thomas Bleskin. Bei dem toten Wal vor der dänischen Insel Anholt handelt es sich um den zuvor in der Ostsee gestrandeten Buckelwal. Das teilten das Umweltministerium in Mecklenburg-Vorpommern und die dänische Umweltbehörde mit. An dem Tier sei der von der privaten Rettungsinitiative angebrachte Tracker gefunden worden. Die AfD erreicht in einer INSA-Umfrage für die Bild am Sonntag einen Rekordwert. Das Institut sieht die Partei bei 29%, ein Punkt mehr als zuletzt. Die Union fällt auf 22%, ihren schwächsten INSA-Wert seit mehr als 4 Jahren.
2: Nicht nur die Union büßt ein, auch die SPD verliert einen Punkt und könnte im theoretischen Fall einer Bundestagswahl nur noch mit 12% rechnen. Zusammen erreichen Schwarz-Rot damit nur noch 34%. Die Grünen legen leicht zu und steigen auf 14%. Es ist ihr bester Wert beim INSA-Institut seit 2,5 Jahren. Die Linke verliert einen Punkt und landet bei 10%. FDP und BSW kommen weiter nur auf 3% und wären damit nicht im Bundestag vertreten. Im Herbst stehen 3 Landtagswahlen an, in Sachsen-Anhalt, Mecklenburg-Vorpommern und Berlin. Tine Klimach, Berlin.
1: Der Kreml hat einen Besuch von Russlands Präsident Wladimir Putin für Dienstag und Mittwoch in China angekündigt. Putin folge damit einer Einladung des chinesischen Staatschefs Xi Jinping, teilte der Kreml mit.
3: Es soll um die Beziehungen der beiden Länder gehen und um internationale und regionale Probleme, teilte der Kreml mit. Geplant ist demnach anschließend die Unterzeichnung einer gemeinsamen Erklärung und einer Reihe bilateraler Dokumente. Außerdem steht ein Treffen mit dem chinesischen Ministerpräsidenten an. Putins Reise folgt mit kurzem Abstand auf einen mehrtägigen Staatsbesuch von US-Präsident Donald Trump. Er war erst gestern aus China zurück in die USA geflogen. Katharina Schröder, Moskau.
1: Und zum Sportfußball. Der FC Energie Cottbus kehrt nach 12 Jahren in die zweite Bundesliga zurück. Am letzten Spieltag der dritten Liga gewannen die Lausitzer mit 1:0 bei Jahn Regensburg und sicherten den zweiten Platz, der Hintermeister VfL Osnabrück zum direkten Aufstieg berechtigt. Die Relegation gegen den 16. der zweiten Liga bestreitet Rot-Weiß Essen. Die Mannschaft von Trainer Uwe Koschinat kam zu einem späten 3:2-Erfolg beim SSV Ulm und verdrängte den MSV Duisburg vom Relegationsplatz. Das waren die Nachrichten mit Thomas Bleskin.
4: Das Wetter. Das Aprilwetter im Mai geht weiter. Mal regnet's, dann gibt's Sonne und Wolken oder wahlweise auch mal das eine oder andere Gewitter. Morgen geht's genauso weiter. Allerdings bei den Temperaturen ist ein kleines bisschen mehr drin. 17 Grad erwarten euch morgen in der Spitze.
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4: Und das jetzt um 5:15 mit diesen Staus. Die A44 Essen-Düsseldorf zwischen Düsseldorf-Stockholm und Langlatum. 1 Kilometer, 4 Minuten plus die 57 Köln-Krefeld zwischen dem Kreuz Meerbusch und Krefeld-Zentrum. 2 Kilometer, da braucht ihr 10 Minuten länger. Und die A59 Duisburg-Dienstlaken zwischen Duisburg-Zentrum und Duisburg-Meiderich 1 Kilometer, da seid ihr in schnellen 3 Minuten durch.
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4: Jetzt direkt die doppelte Dosis Musik aus NRW für euch am Start. Gleich nämlich neuer Sound von Kamrad, Hug Yourself. Dann singt Herbert Grönemeyer die Hymne auf seine Heimatstadt Bochum, die 80er. Und los geht's mit ihr hier. Das ist Alicia Keys. Ich bin Sven Sandbote. Tollen Samstag für euch.
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0: Na, das sieht sehr gemütlich aus bei euch. 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
1: Das ist heute so ein Hin und Her aus einem trockenen Sonne-Wolken-Cocktail, aber dann gibt's eben auch mal wieder Schauer bzw. lokal auch das ein oder andere Gewitter. Wer denkt, morgen wird's besser? Leider weit gefehlt, es bleibt wechselhaft. Mit 17 Grad wird's allerdings minimal wärmer.
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1: Und das für euch aktuell mit diesen Staus, die A2 Dortmund-Oberhausen zwischen Oberhausen-Königshardt und dem Kreuz Oberhausen 1 Kilometer dauert 6 Minuten länger. Die A3 Köln-Arnheim zwischen dem Kreuz Oberhausen-West und dem Kreuz Oberhausen 2 Kilometer 4 Minuten plus und nochmal die 3 Arnheim-Oberhausen zwischen Dienstlaken-Süd und Oberhausen-Holten 1 Kilometer, da kommen 2 Minuten dazu. Dann rüber auf die A44 Essen-Mönchengladbach zwischen Düsseldorf-Stockum und Langlatum 1 Kilometer 6 Minuten kommen dazu. Die 57 Köln-Krefeld zwischen dem Kreuz Meerbusch und Krefeld-Zentrum 2 Kilometer 12 Minuten plus und noch 1 Kilometer auf der 59 Bonn-Köln zwischen Köln-Lind und dem Flughafen dauert 3 Minuten länger für euch.
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1: Ich sag an dieser Stelle schon mal sorry, weil in den kommenden 3 Minuten ist bei mir persönlich komplette Eskalation angesagt. Bibi Rexha läuft im Lieblingsradio. New Religion spiele ich euch, das Beste von heute. Da kann ich aus meiner Warte für nichts garantieren, weil dieser Song einfach hammergeil ist. Und danach gibt's Leona Lewis und Run. Das ist er, der beste Mix für euer Wochenende. Ich bin Sven Sandbote und los geht's mit dem Eskalieren.
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0: Culture Club und ihr Kammer Chameleon für den Samstagnachmittag. So, und Achtung, jetzt wird's noch ein bisschen nostalgischer. Ja, ihr habt es doch mit Sicherheit sofort erkannt. Die Jungs von Blue, geniale Boyband, seit 25 Jahren gibt's sie mittlerweile schon. Und ihr Jubiläum, das feiern sie ganz ordentlich. Mit einem neuen Album und fetter Tour dazu. Katrin Teske aus der Musikredaktion war beim Blue-Konzert am Start und hat da direkt mit den Sängern Anthony Costa und Simon Webb für euch gesprochen.
1: Los ging's direkt an der Konzertlocation in Köln, hinten durchs Backstage an der Bühne vorbei und ab in den Catering-Bereich der Stars. Da hatte Simon gerade noch in aller Ruhe seinen Burger schnabuliert. Und dann ging es aber mit dem Interview los und eins war hier direkt klar, die Jungs sind super happy, wieder hier in Deutschland zu spielen. Oder wie Simon es meinte.
2: We used to be here like 3-4 days a week at one point. So this always feels like home.
1: Es gab Zeiten, in denen sie 3 oder 4 Mal die Woche hier waren. Das fühlt sich deswegen direkt wie nach Hause kommen an. Und das Erste, was sie machen, wenn sie hier sind, einen Zwischenstopp beim Friseur.
2: Do you know what, I'll be honest with you. Every time we've come to Germany, like now, I've only just gone out and gone to get a haircut. And that's what I see. And then I go into a restaurant, have a coffee.
1: Da lassen sie sich erstmal schön die Haare schneiden. Dann geht's ab in ein Café oder Restaurant. Also alles super entspannt bei den Jungs. Aber worüber wir natürlich auch gesprochen haben und der Grund, warum sie eigentlich hier sind, ihre Konzerte. Und dafür haben sie viel Neues im Gepäck, zum Beispiel ihr Album Reflections, laut Anthony ihr Bestes.
3: This is the best album I think we've done.
1: Und das hat auch einen bestimmten Grund. Auf dem Album geht es um ihre Entwicklung und Reife.
3: We've grown and we've matured and as Simon said, we've become dads, we've become
4: family. Wir sind erwachsener geworden, sind jetzt Väter und müssen Rechnungen bezahlen. Früher, da ging es nur ums Spaß haben und Champagner trinken, aber wenn wir das jetzt immer noch machen würden, würden wir einfach total
3: stupid.
1: Deswegen gibt's bei ihren Konzerten auch eine gute Mischung aus eben diesen super neuen, reflektierten Songs

0: Und die kam richtig gut an.
1: War da einfach schön, die ganzen alten Lieder nochmal zu hören.
2: Also wer Party machen will, der ist hier genau richtig.
3: Es war super, es war richtig schön, ja. Es hat sehr viel Spaß gemacht.
4: Würden wir immer wieder machen, jederzeit.
0: Also Fazit, super sympathische Band, ein Konzert, wie man es sich von einer Boyband wünscht und super zufriedene Fans. Also wer das noch nicht selber miterlebt hat, der sollte sich definitiv den 27. August merken, da spielen sie in Bonn. Oder etwas später, den 8. November, da sind sie dann in Düsseldorf am Start.
5: Ja, und die Konzerte präsentieren wir euch natürlich. Also holt euch schnell die Tickets und hier sind sie. Blue, you make me wanna. Ich bin Sven Sandbote. Kommt gut durch den Abend.

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1: Ich bin Thomas Bleskin. Der tote Wal vor Dänemark ist der Ostseewal Timi. Das teilten das Umweltministerium in Mecklenburg-Vorpommern und die dänische Umweltbehörde mit. Demnach wurde an dem Buckelwal vor der Insel Anholt ein Tracker gefunden.
2: Taucher der dänischen Naturschutzbehörde und eine deutsche Tierärztin hatten den Wal nochmal untersucht und sind dabei auch unter das Tier getaucht. Anfangs war kein Sender an der Rückenflosse entdeckt worden, weil das Tier auf dem Rücken lag. Der Tauchgang brachte nun Klarheit. Damit ist die Rettungsaktion der privaten Initiative gescheitert. Wal Timi war mehrmals an der Küste Schleswig-Holsteins und Mecklenburg-Vorpommerns gestrandet. Dann wurde er von der privaten Initiative mit Hilfe eines Lastkahns ins offene Meer gebracht. Experten von Tierschutzorganisationen hatten seine Überlebenschancen als sehr gering eingeschätzt. Tine Klimach, Nachrichtenredaktion.
1: Eine deutliche Mehrheit der Bürger in Deutschland lehnt eine Erhöhung der Diäten der Bundestagsabgeordneten in diesem Jahr ab. Die Bezüge sollen zum 1. Juli automatisch um knapp 500 Euro steigen.
3: 85% sprachen sich in einer YouGov-Umfrage dafür aus, dass die Parlamentarier auf die Erhöhung verzichten sollten. Auf rund 12.330 Euro würden ihre Bezüge monatlich steigen. Eine automatische Anpassung, die sich an der allgemeinen Lohnentwicklung orientiert und im Abgeordnetengesetz geregelt ist. Viele in der Bevölkerung würden es aber als wichtiges Signal sehen, wenn die Abgeordneten trotzdem in diesem Jahr darauf verzichten. Auch im Bundestag selbst gibt es die Tendenz, per Beschluss die Erhöhung auszusetzen, in der Opposition und auch in der SPD. 2020, während der Corona-Pandemie, war das schon mal der Fall. Diana Kramer, Nachrichtenredaktion.
1: Die AfD erreicht in einer INSA-Umfrage für die Bild am Sonntag einen Rekordwert. Das Institut sieht die Partei bei 29%, ein Punkt mehr als zuletzt. Die Union fällt auf 22%, ihren schwächsten INSA-Wert seit mehr als 4 Jahren. Auch die SPD verliert und kommt nur noch auf 12%. Die Grünen legen leicht zu auf 14%, die Linke büßt einen Punkt ein und erreicht 10%. Schwedens ESC-Teilnehmerin Felicia hat nach einer Generalprobe bei
4: Die klingen jetzt auch rasch ab. In der Nacht lockert es dann zunehmend auf. Es geht auch meist trocken durch die Nacht, das bei 6 bis 1 Grad. Sonntag wieder alles mit dabei, wechselnd bis stark bewölkt, vor allem regnerisch. Wenn es mal auflockert, dann kommen mal so ein paar Sonnenstrahlen durch. Die sind aber dann doch eher von kurzer Dauer. Wird wieder etwas milder mit 14 bis 17 Grad.
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4: Unter Vorsicht bitte erstmal auf der A560 Hennef St. Augustin zwischen Kreuzborn-Siegburg und Niederpleis. Besteht Gefahr durch eine Unfallstelle. Die Staus hier dauert mindestens 7 Minuten länger. Die A3 Köln-Arnheim zwischen Kreuz-Oberhausen-West und Kreuz-Oberhausen. 1 Kilometer Stau plus 11 Minuten. Die A44 Mönchengladbach-Düsseldorf zwischen Langlatum und Düsseldorf-Messe-Arena. 1 Kilometer Stau an der Baustelle, beziehungsweise laufen da Instandhaltungsarbeiten. Deswegen ist in jeweils... Was ist da? Da ist jeweils in einer Fahrtrichtung nur ein Fahrstreifen frei und deswegen dauert es 11 Minuten länger. A45 Hagen-Dortmund zwischen Dortmund-Süd und Kreuz-Dortmund-Witten, 1 Kilometer Stau plus eine Viertelstunde. Und die A57 noch Köln-Krefeld zwischen Kreuz-Meerbusch und Krefeld-Zentrum, 2 Kilometer Stau und plus 7 Minuten.
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5: Tag, Leute. Ich bin Maxi Kron. Es ist Samstag, 18 Uhr, der 16. Mai. Es ist wieder Zeit für eure Ruhrcharts. Jetzt 3 Stunden lang eure Top 30 des Ruhrgebiets. Wir haben wirklich wieder alles am Musik dabei. Neue

Neuvorstellungen, Musik aus dem Pott und auch natürlich die neue Top oder alte Top 1 der Ruhrcharts zum Start in Samstagabend. Wir starten langsam und gehen, würde ich sagen, Step by Step weiter voran und starten mit eurem Platz 30, der war letzte Woche noch Platz 29, ist somit wieder ein Platz nach unten gerutscht. Hält sich noch so gerade eben in den Ruhrcharts irgendwie fest. Die Rede ist von J-Lo, Jennifer Lopez und David Guetta mit Save Me Tonight. Ob die beiden nächste Woche noch in den Ruhrcharts vertreten sind, ist fraglich. Aber ihr könnt entscheiden, indem ihr abstimmt online auf Radio Bochum, Radio Essen, Radio Herne und Radio Emscherlippe.de. Hier für euch jetzt Platz 30, Save Me Tonight von Jennifer Lopez und David Guetta hier in den Ruhrcharts.

0: zwar Platz 29. Ihr habt hier neu reingewählt in die Ruhrchart. Letzte Woche vorgestellt haben wir euch Luxury Communism mit Jumble Sale Chaperone. Ist auch ein sehr griffiger Musiktitel für mal eben in Spotify eingeben. Wenn ihr sagt, der Song gefällt euch, dann stimmt Finetta ab. Ist einfach online auf Radio Bochum, Radio Essen, Radio Herne und Radio Emscherlippe.de. Ihr hört die Ruhrcharts am Samstagabend. Und wenn ihr heute Abend noch etwas unternehmen wollt, zum Beispiel feiern gehen, ja, habe ich mal so ein paar Tipps für euch, Marie Gandoy aus dem Ruhrschatz-Team. Wo könnten denn wir heute noch feiern gehen zum Beispiel?
1: In Bochum zum Beispiel bei der A Night to Remember Pop-Punk-Party in der Trompete. Da ist von hier Blink 182. Bis zu Panic at the Disco, alles dabei. Um 23 Uhr geht's heute Abend los und ihr kommt für 8 Euro rein.
0: Sehr cool, aber ich denke, es ist nicht die einzige Party heute Abend. Du hast noch was in Essen gesehen?
1: Ja, und zwar eine Karaoke-Night im Gentle M. Die Bühne gehört in Essen also heute Abend euch. Ab 21 Uhr startet die Party und der Eintritt ist frei.
0: Geil, sehr gut. Aber wenn ich jetzt nicht so Bock auf Party habe, ja, was ist denn dann so machbar heute Abend?
1: Ja, und zwar eine Comedy-Session in Dortmund im Fritz-Hensler-Haus. Da kommen die besten Comedians aus der letzten Comedy-Werkstatt-Saison und treten nochmal auf. Quasi ein Best-of von der Saison. Um 20 Uhr geht's heute Abend los und Tickets gibt's ab 15 Euro.
0: Viel los hier heute Abend im Pott, bevor ihr jetzt aber loszieht. Noch ein bisschen dranbleiben oder im Radio dann weiter die Ruhrcharts hören. Jetzt haben wir für euch euren Platz 28, Lady Gaga und Doji mit Runaway rutschen 3 Plätze nach unten. No matter what, no matter what.

Platz 27. Joss Favors, Like a Prayer, ein Platz nach oben gerutscht. Wenn ihr sagt, das ist gut, nehme ich. Dann stimmt für den Song ab und einfach online auf Radio Bochum, Radio Essen, Radio Herne und Radio Emscherlippe.de. Kommen wir zur ersten Neuvorstellung des heutigen Abends. Ich will einfach mal kurz spontan so nennen. Und zwar ist der Song von Shakira. Nennt sich Die Die und ist der Song zur Fußball-WM in Mexiko, USA und Kanada. Ich weiß nicht, wie es euch geht, aber irgendwie habe ich doch gar nicht auf dem Schirm, dass dieses Jahr WM ist. Das WM-Fieber ist so noch gar nicht da. Vielleicht kommt das ja noch. Schon zum vierten Mal hat Shakira jetzt einen WM-Song dazugesteuert. Angefangen hat damals mit Hips Don't Lie. 2006 war es in Deutschland, genau, dann war das. 2010 war in Afrika, Waka Waka kennen wir alle. Dann 2014, La La La, Brasilien. Jetzt der aktuelle Song, dann hält Shakira den Weltrekord als am meisten gestellte WM-Hits. Anscheinend mag der Infantino die Shakira sehr gerne. Ein bisschen erotischer Song, aber auch, würde ich sagen, Die Die, bedeutet auf Italienisch Auf geht's. Und Italien ist ja Stand jetzt noch nicht bei der WM dabei. Mal sehen, was da noch passiert. Hier für euch jetzt Shakira mit Die Die in den Ruhrcharts als Neuvorstellung.

Shakira mit Die Die in den Ruhecharts jetzt für euch frisch vorgestellt und könnt ihr dafür abstimmen online ganz einfach auf Radio Bochum, Radio Essen, Radio Herne und Radio Emscher-Lippe.de. Jetzt gibt's hier gleich für euch kurz die Werbung, danach weiter mit euren Ruhecharts und Platz 26 dranbleiben und bis gleich. Oh shit, baby.

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1: Eben der Blick auf die Autobahn. Hier dauert es mindestens 7 Minuten länger. Geht los mit der 44 Mönchengladbach-Düsseldorf zwischen Lang-Latum und Düsseldorf-Messe-Arena. Wegen Instandhaltungsarbeiten da 1 Kilometer Stau. Steht nur ein Fahrstreifen zur Verfügung und deswegen dauert es im Moment in Fahrtrichtung Düsseldorf eine Viertelstunde länger. A45 Hagen-Dortmund zwischen Dortmund-Süd und Kreuz-Dortmund-Witten 1 Kilometer Stau plus 18 Minuten. A57 Köln-Krefeld zwischen Kreuz-Meerbusch und Krefeld-Zentrum 3 Kilometer Stau plus 12 Minuten. Und noch die 61 Koblenz-Venlo zwischen Mönchengladbach-Holt und Kreuz Mönchengladbach 2 Kilometer Stau und plus 12 Minuten.
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1: Mit Maxi Krohn, Tag zusammen. Ihr hört das Warm-up für euren Samstagabend, für egal, was ihr heute vorhabt. Denn jeden Samstag von 18 bis 21 Uhr schieben wir hier euch eure selbstgewählte Top 30. Abstimmen könnt ihr immer in der Woche davor, also immer von heute quasi an bis darauf die Woche, dem Donnerstag, auf Radio Bochum, Radio Essen, Radio Herne und Radio Emscher-Lippe.de. Und abgestimmt habt ihr auch für Platz 25 Justin Bieber feat. Nicki Minaj, Beauty and a Beat. Zwei Plätze geht's da für die beiden nach oben. Von Platz 27 auf Platz 25 gerutscht und danach spielen wir euch auch schon Platz 24. Die netten Jungs von nebenan aus der Ruhrschatz Family rutschen fünf Plätze nach unten. Von Platz 19 auf Platz 24 geht's für Anders, aber erstmal für euch Beauty and a Beat. Justin Bieber und Nicki Minaj jetzt in Ruhrschatz.

Das war für euch unser, ich nenne es mal einfach so, wie es ist, ESC-Song. Sarah Engels mit Fire. Hier bei den Rothaarts gehört. Mal gucken, wie sie heute abschneiden. Die Rothaarts laufen ja gerade parallel zum ESC. Wir sind mal sehr gespannt, wie da, ich sag mal, Deutschland landet. Vielleicht ja gut. Wir würden einfach mal uns hoffen. Ihr könnt einfach entscheiden, wo Sarah Engels nächste Woche in den Ruhestand landet, indem ihr abstimmt. Ist einfach online auf Radio Bochum, Radio Essen, Radio Herne und Radio Emscher-Lippe.de. Kommen wir zu einem Song, wo es schon seit November Gerüchte darüber gibt, über die Veröffentlichung, weil bei Social Media ein Foto der beiden gepostet wurde. Es geht um die beiden Martin Garrix und Ed Sheeran. Der Song heißt Repeated, der ist schon seit über 10 Jahren am existieren, konnte aber 2015 aufgrund von Label- und Vertragsschwierigkeiten nicht veröffentlicht werden. Jetzt sind aber alle Hindernisse beseitigt worden und jetzt können die beiden, also Martin Garrix und Ed Sheeran, jetzt endlich den Song mit Repeat It hochladen. Was lange währt, wird endlich gut. Wie sowas ging der Spruch? Ich und Sprichwörter, immer schwierig. Was aber ich weiß, und was nicht schwierig ist, ist es dann nochmal auszusprechen für euch. Repeated von Martin Garrix und Ed Sheeran. Jetzt für euch in den Ruhestand. Als neue Vorstellung könnt ihr für abstimmen online auf Radio Bochum, Radio Essen, Radio Herne und Radio Emscher-Lippe.de.

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1: Ich bin Thomas Bleskin. Bei dem toten Wal vor der dänischen Insel Anholt handelt es sich um den zuvor in der Ostsee gestrandeten Buckelwal. Das teilten das Umweltministerium in Mecklenburg-Vorpommern und die dänische Umweltbehörde mit. An dem Tier sei der von der privaten Rettungsinitiative angebrachte Tracker gefunden worden. Die AfD erreicht in einer INSA-Umfrage für die Bild am Sonntag einen Rekordwert. Das Institut sieht die Partei bei 29%, ein Punkt mehr als zuletzt. Die Union fällt auf 22%, ihren schwächsten INSA-Wert seit mehr als 4 Jahren.
2: Nicht nur die Union büßt ein, auch die SPD verliert einen Punkt und könnte im theoretischen Fall einer Bundestagswahl nur noch mit 12% rechnen. Zusammen erreichen Schwarz-Rot damit nur noch 34%. Die Grünen legen leicht zu und steigen auf 14%. Es ist ihr bester Wert beim INSA-Institut seit 2,5 Jahren. Die Linke verliert einen Punkt und landet bei 10%. FDP und BSW kommen weiter nur auf 3% und wären damit nicht im Bundestag vertreten. Im Herbst stehen 3 Landtagswahlen an, in Sachsen-Anhalt, Mecklenburg-Vorpommern und Berlin. Tine Klimach, Berlin.
1: Der Kreml hat einen Besuch von Russlands Präsident Wladimir Putin für Dienstag und Mittwoch in China angekündigt. Putin folge damit einer Einladung des chinesischen Staatschefs Xi Jinping, teilte der Kreml mit.
3: Es soll um die Beziehungen der beiden Länder gehen und um internationale und regionale Probleme, teilte der Kreml mit. Geplant ist demnach anschließend die Unterzeichnung einer gemeinsamen Erklärung und einer Reihe bilateraler Dokumente. Außerdem steht ein Treffen mit dem chinesischen Ministerpräsidenten an. Putins Reise folgt mit kurzem Abstand auf einen mehrtägigen Staatsbesuch von US-Präsident Donald Trump. Er war erst gestern aus China zurück in die USA geflogen. Katharina Schröder, Moskau.
1: Und zum Sport, Fußball. St. Pauli und Heidenheim steigen aus der Bundesliga ab. St. Pauli verlor 1:3 gegen Wolfsburg, Heidenheim 0:2 gegen Mainz. Wolfsburg geht in die Relegation. Stuttgart sicherte sich mit einem 2:2 in Frankfurt die Champions League. Hoffenheim und Leverkusen spielen Europa League. Freiburg nach dem 4:1 gegen Leipzig Conference League. Bayern schlug Köln 5:1, Dortmund gewann 2:0 in Bremen, Union 4:0 gegen Augsburg. Und das waren die Nachrichten mit Thomas Bleskin.
4: Das Wetter.
5: Jetzt am Abend begleiten uns noch viele Wolken. Ein bisschen Regen kann auch noch mal runterkommen. Das ändert sich dann in der Nacht. Letzte Gewitter und Schauer, die ziehen dann ab. Es geht meist trocken durch die Nacht, das bei noch 10 bis 14 Grad. Der Sonntag bringt mit maximal 17 Grad wieder etwas wärmere Temperaturen, allerdings auch viele Wolken und genauso viel Regen. Am Abend sind dann auch Gewitter nicht ganz ausgeschlossen.
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5: Und da sind die Staus um kurz nach 7 A44 Mönchengladbach-Düsseldorf zwischen Langlatum und Düsseldorf-Messe-Arena. 1 Kilometer Stau plus 12 Minuten. Die 45 Hagen-Dortmund zwischen Dortmund-Süd und Kreuz Dortmund-Witten 1 Kilometer Stau plus 11. A52 Roermond-Düsseldorf zwischen Kreuz Mönchengladbach und Mönchengladbach-Neuwerk 1 Kilometer Stau plus 4 Minuten. Die A57 Köln-Krefeld zwischen Kreuz Meerbusch und Krefeld-Oppum 3 Kilometer Stau plus 12. Die A61 Koblenz-Venlo zwischen Mönchengladbach-Holt und Kreuz Mönchengladbach 3 Kilometer Stau plus eine Viertelstunde. Und die A61 nochmal jetzt von Venlo nach Koblenz zwischen Mönchengladbach-Nordpark und Mönchengladbach-Wickrath 4 Kilometer Stau und plus 4 Minuten.
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6: Mit Maxi Kron, hallo und Tag zusammen und wir sind wieder in den Ruhrcharts angekommen und machen direkt mit Platz 20 und Platz 19 euer Ruhrcharts weiter. Platz 20 ist in dieser Woche Anotro featuring 45 Ultra. Talk to You haben sich von Platz 21, also einen Platz nach oben gekämpft und danach haben wir einen großen Abrutscher. Madonna und Sabrina Carpenter rutschen von Platz 14, 5 Plätze auf Platz 19 runter. Mit ihrem Song Bring Your Love bringen sie nicht mehr so Your Love to you, euch Guys, hier in den Rotschart 3 drinne. Vorher noch für euch ist Platz 20, danach Platz 19. Bitteschön.

0: Your Love von Madonna und Sabrina Carpenter rutschen 5 Plätze nach unten von Platz 14 auf Platz 19 eurer Route. Wenn ihr sagt, das geht aber eigentlich, diese bei, ja, Pop Queen anderer Jahrzehnte. Der Generationssong, ja, das Generationenhaus der Ruhrcharts, dass die nicht abrutschen dürfen, das geht nicht, das stimmt für sie ab. Ist einfach online auf Radio Bochum, Radio Essen, Radio Herne und Radio Emscher-Lippe.de. Wir schauen jetzt mal wieder, was es bei der Ruhrcharts Family so Neues gibt, also bei Bands und Künstlern, die ihr hier schon aus den Ruhrcharts kennt. Marie Gandoy aus dem Ruhrcharts-Team. Du hast mit dem Rapper Seba aus Herden gesprochen.
1: Ja, genau. Der war vor ziemlich genau einem Jahr das erste Mal bei uns in den Ruhrcharts und hat an neuer Musik gearbeitet.
2: Die letzten Monate über war ich im Studio beschäftigt und habe an meinem Album Ein Härtener Jung gearbeitet, das jetzt endlich Ende Mai erscheint. Nach dem Album-Release geht es dann zurück auf die Bühne, wo interessante neue musikalische Highlights auf mich warten.
0: Ja, und eins dieser Highlights ist dann wahrscheinlich auch sein neuer Song, oder?
1: Würde ich auch sagen. Der Song heißt Sommerregen und ist letzte Woche ganz frisch rausgekommen.
2: In Sommerregen geht es um einen regnerischen Tag im Sommer, den ich mit meiner Frau verbringe und ihr dabei eine Liebeserklärung mache.
1: Also eine ganz persönliche Message, die hinter dem Song steckt.
0: Voll. Ich finde übrigens, dass der Seba aus Herten auch schon so spricht wie ein Rapper. Keine Ahnung, Bauchgefühl. Wir hören jetzt mal rein in den neuen Song von dem Rapper Seba. Wenn euch der Song gefällt, könnt ihr in die Ruhrcharts wählen, den Song. Und zwar einfach online auf Radio Essen, Radio Bochum, Radio Emscher-Lippe und Radio Herne. Und hier ist jetzt für euch Seba mit Sommerregen in den Ruhrcharts.
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0: Fangen wir mal chronologisch an. Nach der Rotterdam-Vorstellung Seba mit Sommerregen war das danach Platz 18 von Dreams Don't Sleep, Can't Escape. Habt ihr ganz frisch und ganz neu reingehen in eure Rotterdam. Und gerade gehört haben wir Platz 17, Duran Duran featuring Nile Rodgers rutschen in den Rotterdam. 5 Plätze von Platz 12 runter, also von dem nahezu Sprung in die Top 10 runter, fast wieder in die Top 21, wollte ich schon fast sagen. Duran Duran featuring Nile Rodgers mit Free to Love, Platz 17 der Ruhrcharts. Jetzt für euch ganz kurz die Werbung, ein bisschen Musik und danach weiter mit eurem Platz 16 der Ruhrcharts. Ich würde sagen, es wird spannend. Bleibt dran und bis gleich.
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1: Und da haben wir noch zwei längere Staus mit dabei. Die A52 Römer und Düsseldorf zwischen Kreuz Mönchengladbach und Mönchengladbach-Neuwerk. 3 Kilometer Stau plus 5 Minuten. Und die A57 Köln-Krefeld zwischen Kreuz Meerbusch und Krefeld-Oppum. Da 3 Kilometer Stau und plus 12 Minuten.
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1: Mit Maxi Krohn, hallo und Tag zusammen. Das ist das Besondere an den Ruhrcharts ist ja, dass ihr unsere Musikredaktion quasi seid. Keine KI, keine AI, nein, ihr bestimmt mit eurer Stimme ganz manuell und alleine, was in den Ruhrcharts läuft und was nicht. Abstimmen geht ganz einfach online auf Radio Bochum, Radio Essen, Radio Emscher-Lippe oder radioherne.de. Und abgestimmt habt ihr auch zum Beispiel für Platz 15 eurer Ruhrcharts. Platz 15, sagt mein schlauer Zettel, ist von den Rolling Stones. In The Stars haben wir euch erst letzte Woche tatsächlich vorgestellt in den Ruhrcharts. Das hat euch so gut gefallen, dass ihr gesagt habt, der Song, der muss schon mal auf die Hälfte der Ruhrcharts es schon mal geschafft haben. Platz 15, also für euch. Jetzt die Rolling Stones, die werden auch nicht alt mit In The Stars. Bitteschön.

0: Platz Nummer 14, Kygo und Carter Faith mit That's When You Know, habt ihr quasi den Platz halten können. Von Platz 13 geht es nur ein Platz runter auf Platz 14 in Europa. Wenn ihr sagt, der Song muss weiter oben bleiben, dann stimmt ihr noch weiter ab. Das geht ganz einfach online. Auf den Seiten, die ihr alle schon quasi im Schlaf, ihr könnt euch eigentlich im Schlaf wecken und euch fragen, auf welchen Seiten kannst du für die Ruhrcharts abstimmen? Dann müsst ihr sagen, ach, die Bochum, Radio Essen, Radio Herne und Radio Emscher Lippe zum Beispiel. Jeden Tag abstimmen, einmal, ist für mich voll okay. Was die allermeisten Bands verbindet, würde ich sagen, ist ja meistens die Liebe zur Musik. Bei der Band, die wir euch heute in den Ruhrcharts vorstellen, ist aber vor allem auch die Liebe zum Ruhrgebiet. Genau gesagt, die Liebe für Gelsenkirchen muss man auch wollen. Bandreporterin Marie Gandoy hat die Band Malmö aus Gelsenkirchen getroffen. Kein Hate gegen Gelsenkirchen, alles gut, war nur ein Scherz.
1: Und diese Liebe erst zu Gelsenkirchen ist entstanden, als ich weg war und dann gesagt habe, nee, eigentlich will ich wieder zurück und das ist schon meine Heimat, weil da, wo die Menschen sind, ist es irgendwie schon immer noch am schönsten, ne? Und die Leute im Ruhrgebiet und gerade in Gelsenkirchen für mich sind einfach Herzensmenschen, merke ich immer wieder.
2: Malte, Moritz und André sind Malmö. Malmö, das setzt sich zusammen aus Malte und Moritz. Die Band aus Gelsenkirchen gibt es jetzt seit fast einem Jahr. Angefangen hat es mit Moritz und Malte als Coverduo.
1: Das hat so gut funktioniert, die Leute hatten so Bock

0: trotzdem auch irgendwie so einen Punch drin zu haben, auch Energie drin zu haben, ja, einfach die Leute mitzureißen, dass wir dann halt gesagt haben, ey, wir sind ja kreativ und ja, ich glaube, man möchte auch immer irgendwie was selber schreiben. Und so kam das dazu und André war direkt mit an Bord.
1: Dem Ruhrgebiet und vor allem eben ihrer Band Heimat Gelsenkirchen haben sie auch ihren ersten Song gewidmet.
0: Natürlich ist es eine Stadt, die mal bessere Zeiten erlebt hat. Aber ich finde, gerade die Gelsenkirchener machen sich gerne klein oder werden viel oft auch klein geredet. Und es geht einfach darum, dass Gelsenkirchen noch viel, viel mehr zu bieten hat. Und dass der Song halt aber nicht nur sagt, ey, hier ist alles toll, kommt hier hin, ist wunderschön, sondern hier passiert viel, hier gibt's auch was, was scheiße ist, aber trotzdem sind hier die Menschen, das ist geil. Es gibt hier so viel Lebenswertes. Also ein ehrlicher Rückblick auf die Stadt. Hey.

0: Stadt der tausend Feuer. So heißt der Song über Gelsenkirchen und es geht auch um Fußball.
1: Fußball ist natürlich auch drin, gerade mit dem Aufstieg und FC Schalke. Ich meine, unsere DNA ist sowieso für Blau-Weiß und den Aufstieg, den wir besiegen. Zufällig besungen haben, um ehrlich zu sein, weil den Song haben wir letztes Jahr geschrieben. Wir haben natürlich daran geglaubt, dass es passieren wird irgendwann. Aber dass es jetzt so schnell passiert, ist auch für uns ein kleines Wunder dabei.
2: Und ein Wunder, was nicht auch sein musste, weil wenn wir alle ehrlich sind, Schalke ist einfach erstklassig und gehört natürlich in die erste Fußball-Bundesliga. Sag mal, Schalke. So, zurück zur Band Malmö. Ich würde sagen, wir hören mal in den Song rein. Wenn ihr Malmö jetzt in die Rotschatz bringen wollt, dann stimmt für den Song ab. Geht jetzt einfach online auf Radio Essen, Radio Bochum, Radio Herne und Radio Amschelipp. Und hier sind sie jetzt mit ihrer Debütsingle Stadt der tausend Feuer.

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1: Ich bin Thomas Bleskin. Der tote Wal vor Dänemark ist der Ostseewal Timi. Das teilten das Umweltministerium in Mecklenburg-Vorpommern und die dänische Umweltbehörde mit. Demnach wurde an dem Buckelwal vor der Insel Anholt ein Tracker gefunden.
2: Taucher der

0: Dänische Naturschutzbehörde und eine deutsche Tierärztin hatten den Wal nochmal untersucht und sind dabei auch unter das Tier getaucht. Anfangs war kein Sender an der Rückenflosse entdeckt worden, weil das Tier auf dem Rücken lag. Der Tauchgang brachte nun Klarheit. Damit ist die Rettungsaktion der privaten Initiative gescheitert. Wal Timmy war mehrmals an der Küste Schleswig-Holsteins und Mecklenburg-Vorpommerns gestrandet. Dann wurde er von der privaten Initiative mit Hilfe eines Lastkahns ins offene Meer gebracht. Experten von Tierschutzorganisationen hatten seine Überlebenschancen als sehr gering eingeschätzt. Tine Klimach, Nachrichtenredaktion.
1: Eine deutliche Mehrheit der Bürger in Deutschland lehnt eine Erhöhung der Diäten der Bundestagsabgeordneten in diesem Jahr ab. Die Bezüge sollen zum 1. Juli automatisch um knapp 500 Euro steigen.
2: 85% sprachen sich in einer YouGov-Umfrage dafür aus, dass die Parlamentarier auf die Erhöhung verzichten sollten. Auf rund 12.330 Euro würden ihre Bezüge monatlich steigen. Eine automatische Anpassung, die sich an der allgemeinen Lohnentwicklung orientiert und im Abgeordnetengesetz geregelt ist. Viele in der Bevölkerung würden es aber als wichtiges Signal sehen, wenn die Abgeordneten trotzdem in diesem Jahr darauf verzichten. Diana Kramer, Nachrichtenredaktion.
1: Die AfD erreicht in einer INSA-Umfrage für die Bild am Sonntag einen Rekordwert. Das Institut sieht die Partei bei 29%, ein Punkt mehr als zuletzt. Die Union fällt auf 22%, ihren schwächsten INSA-Wert seit mehr als 4 Jahren. Auch die SPD verliert und kommt nur noch auf 12%. Die Grünen legen leicht zu auf 14%, die Linke büßt einen Punkt ein und erreicht 10%. Und zum Sport, Fußball, St. Pauli und Heidenheim steigen aus der Bundesliga ab. St. Pauli verlor 1:3 gegen Wolfsburg, Heidenheim 0:2 gegen Mainz. Wolfsburg geht in die Relegation. Stuttgart sicherte sich mit einem 2:2 in Frankfurt die Champions League. Hoffenheim und Leverkusen spielen Europa League. Freiburg nach dem 4:1 gegen Leipzig Conference League. Bayern schlug Köln 5:1, Dortmund gewann 2:0 in Bremen, Union 4:0 gegen Augsburg. Und das waren die Nachrichten mit Thomas Bleskin.
3: Das Wetter.
4: Jetzt am Abend können noch mal so ein paar Tropfen mit dabei sein. Letzte Gewitter, also da, wo es welche gab, die klingen jetzt auch rasch ab. In der Nacht lockert es dann zunehmend auf. Es geht auch meist trocken durch die Nacht, das bei 6 bis 1 Grad. Sonntag wieder alles mit dabei, wechselnd bis stark bewölkt, vor allem regnerisch. Wenn es mal auflockert, dann kommen auch mal so ein paar Sonnenstrahlen durch. Die sind aber dann doch eher von kurzer Dauer. Wird wieder etwas milder mit 14 bis 17 Grad.
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4: Die Staus jetzt um kurz nach 8. Da haben wir die A44 Düsseldorf nach München-Gladbach zwischen Düsseldorf-Messe-Arena und Langlatum 1 Kilometer Stau. Dann die A57 Köln nach Krefeld zwischen Kreuz-Meerbusch und Krefeld-Oppum auch 1 Kilometer Stau. Und noch die A59 Bonn nach Köln zwischen Köln-Lind und Flughafen Köln-Bonn auch nochmal 1 Kilometer Stau. Ansonsten alles frei, gute Fahrt.
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6: Mit Maxi Kron, Hi und Tag zusammen, wir sind angekommen in Ruhrcharts, die ihr gerade hört, hier in der Top 10. Und ich, soll ich spoilern? Okay, ich spoilere ein bisschen. Ja, und zwar ein einziger Platz in der gesamten Top 10 ist gleich geblieben. Welcher es ist, sage ich nicht. Aber ich sag mal so, Platz 10 ist es nicht. Denn der war letzte Woche noch auf Platz 11. Das ist Sam Fender und Olivia D. mit Rein Me In. Jetzt heute Platz 10 für euch. Und danach gibt es Pink, Panteras und Sarah Larsson mit Stateside. Wo die letzte Woche waren, das erzähle ich euch gleich. Aber jetzt erstmal für euch Platz 10. Sam Fender und Olivia D. Rein Me In.

0: war für euch Platz 9, letzte Woche Platz 8, also ein Platz geht's runter. Für Pink Panthers und Sarah Larsson, Stateside, könnt ihr für abstimmen online auf Radio Bochum, Radio Essen, Radio Herne und radioemschelippe.de. Comedy, Party und Kunst, eine bunte Mischung gibt es hier bei uns im Ruhrpott morgen. Rotationskollegin Marie Gandoll hat die Veranstaltungstipps für euch. Wo können wir denn morgen, auch wenn es Sonntag ist, Party machen?
1: Im Dortmunder U zum Beispiel bei der Rooftop Session. Da wird der Sommer bei einer Ibiza-Party eingeläutet. Mit Afro House und Tech House Musik. Ab 15 Uhr legen da verschiedene DJs auf und Tickets gibt's ab 23 Euro.
0: Wetter soll ja ganz okay sein. Wo gibt's ein bisschen Comedy?
1: In Essen im Café Nord steht wieder die Comedy-Werkstatt an. Da treten sowohl erfahrene Comedians als auch Newcomer auf. Ihr könnt also, wenn ihr Glück habt, ganz frische Talente neu entdecken. Und zwar ab 19 Uhr ist Einlass und Tickets kosten 10 Euro.
0: Und dann hast du noch was für die Kreativen unter uns im Angebot, habe ich gehört.
1: Ja, und zwar in Bochum im Luther Lab. Da könnt ihr in die Welt des Miniaturmalens abtauchen. Ihr bemalt also Minifiguren, zum Beispiel, um eure Brettspiele zu verschönern. Da heißt es dann morgen einfach mal Kopf aus und Kreativität an. Wenn ihr das erste Mal da seid, könnt ihr auch Farbe und Materialien von dort bekommen. Oder ihr bringt einfach direkt eure Figuren von zu Hause mit, zum Beispiel aus euren Brettspielen. Um 11 Uhr geht's morgen los und der Eintritt ist frei.
0: Miniatur malen. Also, ich sage mal ein Geheimnis. Ich hätte einmal in meinem Leben eine 6 auf dem Zeugnis. Das war in Kunst. Und ich bin also in Malen eh schon nicht begabt. Wenn ich dann noch Miniatur malen machen, um Gottes Willen. Aber ey, es sind unter euch ganz viele, die das gut können. Auf jeden Fall für jeden Geschmack was dabei. Danke Marie für den Überblick und während ihr noch, ich überlege, wie ein Miniaturmalen aussehen soll, spiele ich jetzt für euch hier Platz 8, habt ihr ganz neu reingewählt in die Ruhrcharts. Toten Hosen sind schlechte Nachbarn, das wissen wir alle und haben wir jetzt auch besungen in ihrem neuen Song namens Schlechte Nachbarn. Hier für euch Toten Hosen in den Ruhrcharts.

Und Tanze behaupten, Fever Dream von Alex Warren geht einfach, finde ich, sofort in den Kopf und geht immer raus. Klassischer Ohrwurm. Von Platz 5, aber Zeitplätze runter auf Platz 7, habe ich persönlich nie erwartet. Aber ey, ich schimmer nicht ab. Das sind ja eure Rutschers, die ihr bestimmen müsst. Alex Warren mit Fever Dream. Wisst ihr, wo ihr abstimmen könnt? Auf Radio Bochum, Radio Essen, Radio Herne und Radio Stippe. Könnt ihr auch für den Song zum Beispiel Fever Dream von Alex Warren abstimmen? Würde mich freuen. So, kommen wir zur nächsten Neuverstellung des heutigen Abends. Die ist von Leonie, Markus und Martinus. Markus und Martinus sind zwei ähnlich klingende Namen und die beiden stammen aus Norwegen. Der Song könnte von den dreien ein wirklicher Sommerhit werden. Dafür sprechen auch schon wieder Ausschnitte des Songs, die noch vor Veröffentlichung auf TikTok durch ja Clips viral geworden sind. Jetzt für euch also der ganze Song in voller Länge von Leonie und Markus und Martinus. Moonlight für euch in den Rutscharts.

0: Moonlight heißt der Song und für den könnt ihr jetzt abstimmen online auf Radio Bochum, Radio Essen, Radio Herne und Radio Emscher-Lippe.de. Wir kommen der Top 5 immer näher. Jetzt noch kurz für euch ein bisschen Werbung, ein bisschen Musik, dann Platz 6 und dann bin ich wieder für euch da mit der Top 5 der Ruhrcharts.
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1: Und also im Moment alles frei, euch unterwegs eine gute Fahrt.
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1: Mit Maxi Krohn, hallo zusammen. Und wir sind mittendrin in den Ruhrcharts und mittendrin in der Top 5. Da sind wir angekommen, denn in den Top 5 sind ein Teil der Top 30. Die Top 30 können jede Woche neu selbst wählen. Die werden einfach online abstimmt auf Radio Bochum, Radio Essen, Radio Herne oder Radio Emscher-Lippe.de. Wir kommen Platz 1 immer näher und ich habe eingangs gesagt, als wir mit der Top 10 angefangen haben, dass nur ein einziger Song in der Top 10 gleich geblieben ist, also seine Position nicht zur Vorwoche verändert hat. Wer das ist, welcher Song es ist, das sage ich euch nicht, aber was ich sagen kann ist, Platz 5 ist es immer noch nicht. Hier ist für euch Teddy Swims mit Mr. Know-It-All, ist vom Treppchen aber mal ordentlich abgerutscht. Vom Platz 2 geht es 3 Plätze runter auf Platz 5.

euch Platz Nummer 4 und der Song ist von Milky. The Way You Are habt ihr für abgestimmt online auf Radio Bochum, Radio Essen, Radio Herne und Radio Emscherlippe.de. Und wir haben noch eine neue Verstimmung für euch. Einen Song, den ihr noch nicht kennt, der jetzt gerade beim ESC lief oder gespielt wurde. Und zwar geht es um den Song von dem Land, das sehr kritisch gesehen wird, dass es überhaupt teilnehmen darf, weil der ESC eigentlich nicht politisch sein soll, aber dann doch von vielen so gewertet wird. Der Song ist von Noah Baton. Michelle ist ein Sänger aus Israel, geht für sein Land, also Israel, beim diesjährigen ESC an den Start. Aufgrund seiner Teilnahme und dessen Israel-Kriegsanbeteiligung im Nahost haben sich ja schon viele Länder dazu entschieden, den ESC zu boykottieren, darunter auch Spanien oder Irland. Aber die Fans des ESC, den finden den Song trotzdem richtig gut und haben den Song deswegen auch ins Finale gewählt. Die Chancen auf die Final Top 3 stehen laut Buchmacher auch nicht schlecht. In ein paar, in ein paar Stunden würde ich sagen, wissen wir mehr, wo denn Israel dann steht. Die Finals finden nämlich in knappen 20 Minuten in Wien statt. Dann geht es nämlich los. 21 Uhr beginnt der ESC in diesem Jahr. Und ich bin sehr gespannt, wie unsere Sarah Engels hier auch abschneiden wird. War ja auch schon in Ruhrschatz mit Fire zu hören auf Platz 23. Hoffen wir mal, dass das höher wird beim ESC als 23. Wir rutschen vom Thema weg. Diese hier Sprichwörter, hier für euch jetzt. Der Sänger aus Israel, Noam Batum mit Michelle in den Ruhrcharts. Noch vor Veröffentlichung im ESC.

Olivia Rodrigo kämpft sich von Platz 6 drei Plätze nach oben auf Platz 3, also aufs Treppchen mit ihrem Song Drop Dead. Viele Ds in einem Satz, aber ich habe es geschafft, so halb zumindest. Wir kommen der Platz 2 jetzt näher, und zwar ist es das Second Voice, Let Me Be. Hat sich von Platz 3 auf Platz 2 einen Platz nach oben bekämpft. Jetzt für euch Platz 2 der Ruhrcharts.

von Platz 3 auf Platz 2 für The Second Voice, Let Me Be, in den Ruhrcharts. Also ein Platz nach oben gebessert. Und wenn ihr euch erinnert, was ich gesagt habe, habe ich euch gesagt, dass nur ein Song aus der Top 10 sich quasi in der Platzierung verändert hat. Und es war kein Platz 10, es war kein Platz 9, kein 8, kein 7, kein 6, kein 5, kein 4, kein 3, kein 2. Nein, Platz 1. Der Vorwoche ist Platz 1 dieser Woche. Und davor, glaube ich, auch schon. Und davor auch schon B. Rexa.

0: und Faithless mit New Religion findet ihr einfach aktuell so gut. Der geht einfach richtig ab, der Song.
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1: Ich bin Thomas Bleskin. Bei dem toten Wal vor der dänischen Insel Anholt handelt es sich um den zuvor in der Ostsee gestrandeten Buckelwal. Das teilten das Umweltministerium in Mecklenburg-Vorpommern und die dänische Umweltbehörde mit. An dem Tier sei der von der privaten Rettungsinitiative angebrachte Tracker gefunden worden. Die AfD erreicht in einer INSA-Umfrage für die Bild am Sonntag einen Rekordwert. Das Institut sieht die Partei bei 29%, ein Punkt mehr als zuletzt. Die Union fällt auf 22%, ihren schwächsten INSA-Wert seit mehr als 4 Jahren.
2: Nicht nur die Union büßt ein, auch die SPD verliert einen Punkt und könnte im theoretischen Fall einer Bundestagswahl nur noch mit 12% rechnen. Zusammen erreichen Schwarz-Rot damit nur noch 34%. Die Grünen legen leicht zu und steigen auf 14%. Es ist ihr bester Wert beim INSA-Institut seit 2,5 Jahren. Die Linke verliert einen Punkt und landet bei 10%. FDP und BSW kommen weiter nur auf 3% und wären damit nicht im Bundestag vertreten. Im Herbst stehen 3 Landtagswahlen an, in Sachsen-Anhalt, Mecklenburg-Vorpommern und Berlin. Tine Klimach, Berlin.
1: CDU-Generalsekretär Carsten Linnemann hat die Buhrufe für Bundeskanzler Friedrich Merz auf dem DGB-Bundeskongress kritisiert. Der Frankfurter Allgemeinen Sonntagszeitung sagte er, seine Oma hätte früher gesagt, so etwas mache man nicht.
3: Auf dem Gewerkschaftskongress in Berlin warb Merz für tiefgreifende Sozialreformen und kassierte dafür Pfiffe und Buhrufe. Für Linnemann ist das ein Unding. Er spricht von einer Verrohung des politischen Diskurses. Der CDU-Generalsekretär will die Debatte aber weiterführen, auch mit den Gewerkschaften. Bis zur Sommerpause will die Bundesregierung ein Reformpaket schnüren zu zentralen Themen wie Steuern, Arbeitsmarkt, Rente und Bürokratieabbau. Kein einfaches Vorhaben. In den vergangenen Wochen gab es darüber wiederholt Zoff in der Koalition. Dirk Zeitler, Nachrichtenredaktion.
1: Und zum Sport, Fußball. St. Pauli und Heidenheim steigen aus der Bundesliga ab. St. Pauli verlor 1:3 gegen Wolfsburg, Heidenheim 0:2 gegen Mainz. Wolfsburg geht in die Relegation. Stuttgart sicherte sich mit einem 2:2 in Frankfurt die Champions League. Hoffenheim und Leverkusen spielen Europa League. Freiburg nach dem 4:1 gegen Leipzig Conference League. Bayern schlug Köln 5:1, Dortmund gewann 2:0 in Bremen, Union 4:0 gegen Augsburg. Und das waren die Nachrichten mit Thomas Bleskin.
4: Das Wetter.
5: Jetzt am Abend begleiten uns noch viele Wolken. Ein bisschen Regen kann auch noch mal runterkommen. Das ändert sich dann in der Nacht. Letzte Gewitter und Schauer, die ziehen dann ab. Es geht meist trocken durch die Nacht, das bei noch 10 bis 14 Grad. Der Sonntag bringt mit maximal 17 Grad wieder etwas wärmere Temperaturen, allerdings auch viele Wolken und genauso viel Regen. Am Abend sind dann auch Gewitter nicht ganz ausgeschlossen.
0: NRW Verkehr.
5: Da werden mir im Moment keine Staus oder Behinderungen gemeldet. Euch unterwegs eine gute Fahrt.

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3: Einen wunderschönen guten Abend hier auf der eingeschalteten Frequenz. Hier ist Radio Familienglück, der Deep House Sender in und um Bochum mit Mike Moritz und Gregor Polacek. Ich bin heute allein im Studio, habe aber das Set vom Gregor hier sozusagen mitgebracht, was er hier für uns gemischt hat und mischt. Und er gibt den Auftakt hier mit einem sehr schönen Stück von Blaze aus dem Jahre 1990, Wishing You Were Here auf Slip and Slide, und das wird heute ein verheißungsvolles Set. Wir sind gespannt hier auf Radio Familienglück, der Deep House Sender. Bis gleich.

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Ja, immer noch einen wunderschönen guten Abend hier auf der eingeschalteten Frequenz. Hier ist immer noch Radio Familienglück, der Deep House-Sender in und um Bochum mit Mike Moritz und Gregor Polacek hier. Gerade bewusst nicht so viel gequatscht, sondern so ein bisschen die Stimmung auf sich wirken lassen. Gregor hat hier drei coole Stücke gespielt, muss man wirklich sagen. Das letzte ist jetzt hier Groove Armada Push. Ein Stück aus dem Jahre 2015, also richtig cool, treibend. Davor hatten wir Ways and Odyssey, I Want You. Und davor auch ein sehr treibendes Stück, was muss man sagen, Just Escape von Justin Martin auf dem Label Aus Music. Also richtig cool. Ja, das ist halt eben Radio Familienglück. Wir gucken natürlich links und rechts über den Tellerrand und heben für euch die Essenz, die kleinen Kostbarkeiten, ja, der musikalischen Welt extra für euch hier serviert. Und das Ganze, muss man sagen, hat der Gregor hier per Vinyl gemischt. Und das ist schon eine höhere Kunst, muss man sagen. Also das ist sehr schön verwoben und das machen wir schon seit 2006, seit den letzten 20 Jahren. Und wir erzählen ja noch halt eben über das, was wir noch vorhaben in diesem Jahr, was unsere Projekte so angeht und wo die Reise hingeht. Mein Name ist Mike Moritz, ich sag mal bis gleich und viel Spaß noch im Verlauf dieser Sendung hier auf Radio Familienglück, der Deep House Sender.

Ja, hier immer noch Radio Familienglück, der Deep House-Sender in und um Bochum mit Mike Moritz und Gregor Polacek. Schöne Grüße an Gregor, der hier dieses exzellente Set und Stück mitgebracht hat. Morning Sun, letztes Stück, was hier gerade läuft. Morning Sun von Pepe Braddock auf, ich glaube, New Music ist das, New Phonic, genau, New Phonic. Auf jeden Fall sehr, sehr schön, kann man so sagen. Ja, was gibt es da hier? Also Radio Familienglück gibt es seit 2006. Wir machen das ja alle zwei Wochen auf diesem Äther. Das Ganze kann man auch nachhören auf NRW Vision mit redaktioneller Untermalung, das Ganze, und natürlich auch streambar. Und wir machen das, wie gesagt, hier alle zwei Wochen. Und gleichzeitig versuchen wir natürlich auch live das Ganze auch zu forcieren. Wir hatten das schon mehrmals auf dem Bochumer Musiksommer gemacht, Open Air, was uns auch sehr schön gefallen hat. Dieses Jahr haben wir uns auch angemeldet. Das Ganze per Vinyl für euch hier, Open Decks, ja nicht ganz, aber Daylight-mäßig sozusagen zu präsentieren. Und mal schauen, vielleicht gibt es das eine oder andere Straßenfest oder auch Interessenten, die uns gerne einladen, um diese Musik zu spielen. Ansonsten verfolgen wir natürlich hier House-Musik, Deep-House-Musik, aber natürlich auch Hip-Hop und elektronische Klänge, die halt eben virtuos sozusagen gemischt werden hier in Bochum und unterstreichen sozusagen hier die Geschichte der elektronischen Musik, die wir auch schon hinlänglich beschrieben haben aus den 90er Jahren im Logos Club beziehungsweise dann auch im Planet und auch in diversen anderen Lokalitäten und das Ganze auch mit Schallplattenläden sozusagen hochgehalten worden ist in den 90ern und wir sozusagen diese Erkenntnisse und Erfahrungen hier auch in die Neuzeit tradieren. So, mein Name ist Mike Moritz, ich stelle mich gleich an die Plattenteller, denn ich bin hier gleich dran und melde mich dann zurück mit meinen heißen Scheiben hier auf Radio Familienglück. Bis gleich.

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1: So, die erste halbe Stunde ist rum. Mein Name ist Mike Moritz und ich bedanke mich erstmal beim Gregor, der die erste halbe Stunde hier exzellent sozusagen kreiert hat. Zum Schluss hier nochmal Peter Braddock, auch einem sehr interessanten und virtuosen Künstler. Ja, jetzt fahre ich ein bisschen Discoida, das ganze Programm fort, hier mit Diana Ross aus dem Jahre 1980 mit I'm Coming Out. Wurde von Notorious B.I.G. in den 90er Jahren gemixt, aber ich fand das Original, als ich das in der Roten Liebe erstmals von den Disco Boys, genau, ihr hört's wirklich, die Disco Boys hatten das präsentiert in der Roten Liebe im Essen gespielt haben. Das hat mich dann so geflasht und dann habe ich gesagt, das muss ich auch haben. Das Original, das ist sehr cool. Ja, das Ganze wird dann natürlich jetzt hier ein bisschen Discoida fortgeführt. Da kommt noch Breakbot und dann kommt ein richtiges Highlight hier mit The Bucketheads und Got Myself Together. Dazu erzähle ich gleich noch ein bisschen was und jetzt stelle ich mich hier an den Plattentellern und drehe hier die Scheiben, damit die Nadeln glühen. Bis gleich.

So, jetzt spiele ich ein bisschen Ken Lu. What a Sensation mit einem ganz interessanten Drum sozusagen im Hintergrund. Und dann werden wir gleich das Ganze überleiten. Also, Entschuldigung, gemischt per Vinyl. The Bucketheads, also eigentlich von den gleichen Produzenten, Kenny Dope und Little Louis Vega, The Bucketheads und The Got Myself Together, war damals ein Soundtrack gewesen von der, ja, ich sage jetzt mal, Verkupplungssendung In Love, war auf MTV das Ganze, wo man halt, ja, zwei Personen zusammengebracht hat, die erstmal voneinander nichts wussten, und das eine, ja, der eine ist dann zu der Wohnung von der von der Frau gefahren und die Frau zu dem Mann, und ja, die haben dann halt eben die Freunde gefragt, was sie so machen, was sie für Hobbys haben, was für Vorlieben die haben, und im Hintergrund ist dann immer dieses Got Myself Together gespielt worden, also in der Instrumentalversion. Das war so in den, ja, sag mal 95, 96, 97 in den Jahren, und es hatte das Ganze so einen gewissen Charme und Vibe gegeben, dieses Stück. Also In Love war halt eben eine sehr schöne, ja, Verkupplungssendung gewesen. Ja, das spiele ich natürlich jetzt hier natürlich in der Maxi-Version. Und ich werde jetzt mal an den Plattentellern gehen und hier ein bisschen Party machen. Bis gleich.

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Hier immer noch Radio Familienglück, der Deep House Sender in der Dombohrung mit Mike Moritz und Gregor Polacek. Schöne Grüße an Gregor. Heute nicht im Studio. Und ja, leider geht jetzt auch eine schöne Sendung heute zu Ende, muss man sagen. Wir sind wieder in 2 Wochen für euch am Start, denn es heißt Radio Familienglück am, ich schau mal im Kalender, am 30. Mai sind wir wieder da. Dann wieder vereint im Studio mit frischen Stücken. Ja, ich will das Stück hier von Candido nicht weiter zerreden. Es ist ein schönes, deepes Stück hier und ja, ich kann einfach nur appellieren, die schöne Hausmusik weiter zu konsumieren und den Abend schön ausklingen lassen. Und vielleicht sieht man sich auf dem Bochumer Musiksommer oder auch auf irgendwelchen Straßenfesten. Wir sind auf jeden Fall offen für musikalische Impulse. Wenn ihr wollt, könnt ihr dann auch gerne mit uns in Kontakt treten auf unserer Homepage radiofamilienglück@web.de. So, ich bin jetzt raus. Ich sage tschüss, ciao, tschüss, bis bald. Und Mike Moritz legt noch die letzten Minuten für euch auf. Bis dann. Ciao.

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1: Ich bin Lia Matschulat. Nach dem Fund eines toten Wals bei Anholt vor Dänemark steht fest, es handelt sich um Timmy, den viele Helfer in der Ostsee vor Wismar zu retten versucht hatten. Damit ist auch klar, die Rettungsaktion der privaten Initiative ist gescheitert. Mecklenburg-Vorpommerns Umweltminister Backhaus steht trotzdem dazu, grünes Licht für die Aktion gegeben zu haben.
2: An dem Wal wurde ein zuvor angebrachter Tracker gefunden. Taucher der dänischen Naturschutzbehörde und eine deutsche Tierärztin haben das Tier nochmal untersucht. So wurde Timmy identifiziert. Viele Menschen hatten großen Anteil an dem Schicksal von dem Tier genommen, sagte Mecklenburg-Vorpommerns Umweltminister Till Backhaus. Der Walkadaver soll nun der Natur überlassen werden. Die dänische Naturschutzbehörde möchte ihn nicht bergen. Tine Klimach, Nachrichtenredaktion.
1: In Modena in Norditalien ist ein Mann mit einem Auto in eine Gruppe von Fußgängern gerast. 8 Menschen seien verletzt worden, davon 4 schwer, sagte der Bürgermeister der Stadt. Seinen Worten nach sind die Hintergründe noch unklar. Der Vorfall

0: ereignete sich im Zentrum der Stadt. Der Wagen raste in eine Straße in der Altstadt. Dort fuhr er mit hoher Geschwindigkeit auf den Fußgängerweg und erfasste eine Gruppe von Passanten. Der Fahrer versuchte danach zu fliehen und verließ das Auto mit einem Messer in der Hand, berichten mehrere Augenzeugen. Die Fußballsaison ist für diese Saison passé. Der letzte Spieltag bot vor allem im Abstiegskampf. Der FC St. Pauli und der erste FC Heidenheim müssen die erste Fußball-Bundesliga verlassen.
1: Weiterkämpfen können die Wolfsburger. Die haben bei St. Pauli mit 3:1 gewonnen und sich damit die Relegation gesichert. Der Kiez-Club hingegen spielt kommende Saison in Liga 2, genauso wie die Heidenheimer, die gegen Mainz 0:2 verloren haben. Ein 2:2 zwischen Frankfurt und Stuttgart bedeutete für den VfB das letzte Champions-League-Ticket. Für die Eintracht wiederum sind damit die Europapokalträume geplatzt. Freiburg sicherte sich nämlich Rang 7 und das durch ein 4:1 gegen Leipzig. Ansonsten spielten Leverkusen HSV 1:1, FC Bayern Köln 5:1, Bremen Dortmund 0:2, Gladbach-Hoffenheim 4:0 und Union Berlin-Augsburg ebenfalls 4:0. Pia Wegner, Sportredaktion.
0: Und Energie Cottbus ist nach 12 Jahren zurück in der zweiten Fußball-Bundesliga. Die Mannschaft setzte sich mit 1:0 bei Jahn Regensburg durch. Auch der VfL Wolfsburg spielt in der kommenden Saison zweitklassig. Und das waren die Nachrichten mit Lea Matschulat.
2: Das Wetter.
3: Jetzt und später in der Nacht ziehen letzte Regenschauer und Gewitter rasch ab. Lockert zunehmend auf. Bei noch 10 bis 14 Grad bleibt es dann auch meist trocken. Morgen am Sonntag, ja, da geht es meist grau und nass durch den Tag. Viele Wolken bringen eine ganze Menge Regen mit. Oder am späten Nachmittag, ja, ist auch so ein Gewitter nicht ganz ausgeschlossen. Am Sonntag Temperaturen dazu, die liegen so zwischen 14 und 17 Grad.
2: NRW Verkehr.
3: Und da haben wir eine Warnmeldung mit dabei. Vorsicht bitte auf der A44 Düsseldorf nach Essen zwischen Dreieck Felbert Nord und Essen-Kupferdreh, da besteht Gefahr durch eine Unfallstelle. Betroffen, da der mittlere Fahrstreifen, da besonders vorsichtig fahren.
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3: Tja, so ein Samstagabend, ne, vollgestopft mit Partymusik, da versteckt sich doch irgendwo immer der Titel, auf den man sich den ganzen Abend schon freut. So, ich lasse das Ding mal aus der Garage, hier ist er, hier sind jetzt Yazoo und Don't Go. Ich bin Andreas Grunwald, euch einen schönen Samstagabend, ein schönes Wochenende.

Seitdem es den Titel gibt, frage ich mich, was der da macht, der Mann. Ist es ein Refluxproblem? Ich weiß es nicht. Gino Wine und Pony gerade eben gespielt. So, jetzt nochmal Elektro-Sound aus dem letzten Jahr. Lief irgendwie so ein bisschen unterm Radar. Also zumindest im Radio, finde ich. Die Online-Zahlen, die sagen was anderes. Also über 3 Millionen Streams und über 60 Millionen Aufrufe bei TikTok. Ja, ich weiß, da kann man sich schon mal selber auf die Schulter klopfen. Es ist natürlich eine Hausnummer. Für DJ Heaven aus dem Süden Englands hören wir jetzt mit I Run. Coming.

0: Das Bochum-Wetter.
1: Letzte Gewitter und Schauer, die ziehen jetzt ab. In der Nacht lockert es dann auch immer mehr auf. Ist dann auch meist trocken, das bei 10 bis 14 Grad. Der Sonntag bringt mit maximal 17 Grad wieder etwas wärmere Temperaturen. Allerdings auch viele Wolken und genauso viel Regen. Und am Abend, ja, sind auch Gewitter nicht ganz ausgeschlossen.
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1: Mit einer Warnmeldung für die A44 Düsseldorf nach Essen zwischen Dreieck Felbert Nord und Essen-Kupferdreh. Da besteht Gefahr durch eine Unfallstelle. Betroffen da der mittlere Fahrstreifen. Fahrt da besonders vorsichtig. Ansonsten alles frei, gute Fahrt.
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1: Ja, guck mal, und direkt nochmal ein Titel, auf den ich mich schon den ganzen Abend freue. Ich hoffe, ihr auch. Blackstreet jetzt bei uns mit No Diggity. Yeah.

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2: Alex Warren, Fever Dream.

das hier der Informer von 1993 von Snow. Ja, zwei Jahre später, 1995, brachten Faceless eine absolute Clubhymne raus mit Insomnia. Das Ding ist absolut Kult. Und mit Bebe Rexha gibt es dann jetzt eine Frau, die hat sich das Teil einfach mal geschnappt und das hier draus gemacht. Die

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1: Ich bin Lea Matschulat. Der vor Dänemark gefundene tote Buckelwal ist tatsächlich der bekannte Ostseewal Timmy. Das bestätigten die Behörden nach dem Fund eines GPS-Senders am Tier. Damit gilt der aufwendige Rettungsversuch einer privaten Initiative als gescheitert. Experten hatten mehrfach vor dem Transport des geschwächten Wals in die Nordsee gewarnt. Die AfD steigt in einer Umfrage des Meinungsforschungsinstituts INSA auf 29%, den höchsten je auf Bundesebene für sie gemessenen Wert. Sie verbessert sich damit in der Umfrage für die Bild am Sonntag gegenüber der Vorwoche um einen Prozentpunkt. Die Union fällt um einen Punkt auf 22%.
2: Nicht nur die Union büßt ein, auch die SPD verliert einen Punkt und könnte im theoretischen Fall einer Bundestagswahl nur noch mit 12% rechnen. Zusammen erreichen Schwarz-Rot damit nur noch 34%. Die Grünen legen leicht zu und steigen auf 14%. Es ist ihr bester Wert beim INSA-Institut seit 2,5 Jahren. Die Linke verliert einen Punkt und landet bei 10%. Im Herbst stehen 3 Landtagswahlen an, in Sachsen-Anhalt, Mecklenburg-Vorpommern und Berlin. Tine Klimach, Nachrichtenredaktion.
1: Während viele Menschen hierzulande kaum wissen, wie sie steigende Lebenskosten bewältigen sollen, wollen sich die Bundestagsabgeordneten im Juli eine Erhöhung ihrer Diäten gönnen. Fast 500 Euro mehr im Monat sind geplant. Angesichts der aktuellen Lage für den Großteil der Bevölkerung eine Frechheit.
3: 85% sprachen sich in einer YouGov-Umfrage dafür aus, dass die Parlamentarier auf die Erhöhung verzichten sollten. Auf rund 12.330 Euro würden ihre Bezüge monatlich steigen. Eine automatische Anpassung, die sich an der allgemeinen Lohnentwicklung orientiert und im Abgeordnetengesetz geregelt ist. Auch im Bundestag selbst gibt es die Tendenz, per Beschluss die Erhöhung auszusetzen, in der Opposition und auch in der SPD. Diana Kramer, Nachrichtenredaktion.
1: St. Pauli und Heidenheim steigen aus der Bundesliga ab. St. Pauli verlor 1:3 gegen Wolfsburg, Heidenheim 0:2 gegen Mainz. Wolfsburg geht in die Relegation. Stuttgart sicherte sich mit einem 2:2 in Frankfurt die Champions League. Hoffenheim und Leverkusen spielen Europa League. Freiburg nach dem 4:1 gegen Leipzig Conference League. Bayern schlug Köln 5:1, Dortmund gewann 2:0 in Bremen, Union 4:0 gegen Augsburg. Und das waren die Nachrichten mit Lea Matschulat.
4: Das Wetter. Letzte Gewitter und Schauer, die ziehen jetzt ab. In der Nacht lockert es dann auch immer mehr auf. Ist dann auch meist trocken, das bei 10 bis 14 Grad. Der Sonntag bringt mit maximal 17 Grad wieder etwas wärmere Temperaturen. Allerdings auch viele Wolken und genauso viel Regen. Und am Abend ja, sind auch Gewitter nicht ganz ausgeschlossen.
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4: Und also im Moment alles frei, euch unterwegs eine gute Fahrt.
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4: Ja, und das mit Andreas Grunwald. Euch einen schönen Samstagabend.

Kettler, Turn This Club Around. Falls ihr euch fragt, wer da den Club auf links dreht, Rio ist es gewesen, haben wir gerade gespielt. Jetzt wird es bei uns nochmal Loco Loco, und zwar mit Gordo und Rainier Sonnewald.

0: Das Bochum-Wetter.
1: Jetzt und später in der Nacht ziehen letzte Regenschauer und Gewitter rasch ab, lockert zunehmend auf. Bei noch 10 bis 14 Grad bleibt es dann auch meist trocken. Morgen am Sonntag, ja, da geht es meist grau und nass durch den Tag. Viele Wolken bringen eine ganze Menge Regen mit. Oder am späten Nachmittag, da ist auch so ein Gewitter nicht ganz ausgeschlossen. Am Sonntag Temperaturen dazu, die liegen so zwischen 14 und 17 Grad.
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1: Und da werden mir im Moment keine Staus oder Behinderungen gemeldet. Euch unterwegs eine gute Fahrt.
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1: Ja, komm, bevor der Tag rum ist, schnappen wir uns noch mal einen 80er jetzt von Tears for Fears. Schaut, ich bin Andreas Grunwald. Hallo.

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Ja, war nochmal ein spannender Bundesligaspieltag. Also bis auf die Tatsache, dass wir wussten, wer Meister wird. Ja, nochmal Glückwunsch, liebe Bayern. Und seit heute ist klar, Heidenheim und St. Pauli, die steigen ab in die zweite. Wolfsburg rettet sich in die Relegation und da wartet eventuell dann ja, das Duell Wolfsburg gegen Hannover 96. Ist aber noch völlig unklar. Es könnte ja auch noch Paderborn oder Elversberg treffen, die aber auch noch alle drei direkt aufsteigen können. Morgen dann die Spiele in Liga 2, da entscheidet sich das dann. Fest steht schon Cottbus und Osnabrück, die steigen auf in Liga 2. Und Rot-Weiß Essen, ja, könnte es auch noch schaffen. Die warten in der Relegation, spielen in der Relegation dann um den Aufstieg in die zweite Liga. Gegen wen? Wie gesagt, entscheidet sich dann alles am Sonntag. Lady.

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1: Ich bin Lea Matschulat. St. Pauli und auch Heidenheim sind in der kommenden Saison nicht mehr erstklassig. Beide Vereine steigen ab in die zweite Fußball-Bundesliga. Das steht nach dem letzten Spieltag endgültig fest. St. Pauli unterlag Wolfsburg mit 1:3. Heidenheim verlor gegen Mainz 0:2. Pauli-Trainer Alexander Blessin dankte seinen Spielern, trotz der Enttäuschung abzusteigen bei DAZN.
2: Einfach eine totale Leere. Und man muss ja ganz ehrlich sagen, wenn man am 34. Spieltag auf der Position steht, dann ist es irgendwie dann auch verdient. Dann brauchen wir jetzt nichts zu beschönigen. Aber das ist so dieser Spielverlauf von heute, ist so ein bisschen sinnbildlich für die ganze Saison. Was soll ich jetzt sagen? Also ich werde da sicherlich jetzt nicht kritisch mit meinen Jungs umgehen. Sie haben heute alles reingeworfen und alles probiert.
1: Wolfsburg geht in die Relegation. Stuttgart sicherte sich mit einem 2:2 in Frankfurt die Champions League. Hoffenheim und Leverkusen spielen Europa League. Freiburg nach dem 4:1 gegen Leipzig Conference League. Bayern schlug Köln 5:1. Dortmund gewann 2:0 in Bremen. Union 4:0 gegen Augsburg. Leverkusen trennte sich 1:1 vom HSV. Hoffenheim unterlag Gladbach 0:4. Der tote Wal vor Anholt in Dänemark ist der Wal, der wochenlang vor der deutschen Ostseeküste für Aufregung sorgte. Viele Helfer hatten damals versucht, ihn zu retten.
3: An dem Wal wurde ein zuvor angebrachter Tracker gefunden. Taucher der dänischen Naturschutzbehörde und eine deutsche Tierärztin haben das Tier nochmal untersucht. So wurde Timmy identifiziert. Viele Menschen hatten großen Anteil an dem Schicksal von dem Tier genommen, sagte Mecklenburg-Vorpommerns Umweltminister Till Backhaus. Der Walkadaver soll nun der Natur überlassen werden. Die dänische Naturschutzbehörde möchte ihn nicht bergen. Tine Klimach, Nachrichtenredaktion.
1: In Modena, in Norditalien, ist ein Mann mit einem Auto in eine Menschenmenge gefahren. Nach Angaben des Bürgermeisters wurden 8 Menschen verletzt, 4 von ihnen schwer. Der Fahrer soll danach mit einem Messer in der Hand geflohen sein. Passanten überwältigten ihn, die Polizei nahm ihn fest. Die Hintergründe sind noch unklar. Kurz vor Beginn der Finalshow des Eurovision Song Contest sind in der Nähe der Veranstaltungshalle in Wien 14 pro-palästinensische Aktivisten festgenommen worden. Sie hätten eine nicht angemeldete Versammlung abgehalten und gegen das Vermummungsverbot verstoßen, sagte eine Polizeisprecherin. Die Aktivisten protestierten mit Sprechchören und Plakaten auf den Stufen der städtischen Hauptbücherei gegen die Teilnahme Israels am ESC.
4: Das Wetter.
5: Ja, das ist nichts. Ne? Temperaturen 7 bis 2 Grad in der Nacht und dazu Regen, Regen und nochmal Regen. Und wenn wir uns den Tag heute angucken, da wird es nicht viel besser. Ja, die Temperaturen gehen hoch auf bis zu 15 Grad, aber wir müssen immer wieder mit Gewittern rechnen. Es bleibt also sehr ungemütlich und auch die neue Woche startet ähnlich.
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6: A30 Osnabrück-Bad Oeynhausen zwischen Bad Oeynhausen-Ost und Kreuzbad Oeynhausen. 2 Kilometer Stau. Wir wünschen allen unterwegs gute Fahrt.
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5: Hallo, los geht's. Wir starten in die Partynacht. Ich bin Vera Körber und das ist Stardust mit Music Sounds Better With You.
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0: Shannon und Let the Music Play. Eine schöne Nacht wünsche ich euch. Also ich will hinterher kein Gejammer hören, dass ihr alle vereinsamt. Ne? Rund 40% der jungen erwachsenen KI-Nutzer plaudern einer Umfrage zufolge lieber mit künstlicher Intelligenz als mit Verwandten. Es sind wirklich die Ergebnisse einer repräsentativen Umfrage. Ich finde das sehr fragwürdig. Laura Potting kann das in Teilen aber schon irgendwie verstehen.
1: Here we go. Von 0 auf Potting.
2: Ich bin's, Laura.
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2: Die Frage ist, liegt es daran, dass die KI so gut ist oder die Verwandten so schlimm? Jetzt komm, nach dem 5. Weihnachten in Folge, wo du neben dem angetüdelten Onkel sitzen musstest, der spätestens nach dem 4. Bier anfängt, so Sachen zu sagen wie, früher hat es sowas bei uns nicht gegeben. Da wünscht man sich schon ab und zu mal so einen neuen Gesprächspartner. Komm, wir haben alle diese eine Person im Familienkreis, die immer so ein klitzekleines bisschen unangenehm ist. Ne, Rainer? Was machst du so in den Sommerferien?
3: Wir haben schönes Campinggelände und das ist ein FKK-Gelände und da sind wir alle nackt.
2: Wow, danke. Mit der Familie zu kommunizieren, das kann sich manchmal schon so anfühlen, als würde man sich mit Glassplittern einreiben. Kein Wunder, dass manche da lieber die KI nehmen. Du, ich habe da eine tolle Abnehmmethode, erzähle ich dir gleich. Du hast da ja so Probleme. Aber ich muss echt sagen, du bist so mutig. Sowas zu tragen hätte ich mich ja nicht getraut. Auf deinem Profilfoto, ne? Da siehst du richtig gut aus. Man erkennt dich kaum wieder. Dann doch lieber alleine im Zimmer sitzen und mit ChatGPT so Fragen diskutieren wie, wenn ich ein Gespenst kaufe, ist das dann geistiges Eigentum? Übrigens die Antwort von ChatGPT darauf, nein. Naja, Humor kannst du halt nicht trainieren, ne? Dass also manche lieber mit KI sprechen, liegt also vielleicht gar nicht so sehr an der KI an sich, sondern an den komischen Leuten, mit denen wir so kommunizieren müssen. Und obwohl es diese seltsamen Leute gibt, ja, muss ich sagen, ich reibe mich trotzdem lieber mit Glassplittern ein, als nur noch mit einer KI zu sprechen. Das ist nämlich auf Dauer langweilig und außerdem vereinsamt man da auch. Sich mit echten Menschen zu unterhalten, ist einfach immer noch schöner.
4: Wenn du aussteckst, du musst auch einstecken können, weißt du? Und dann können viele nicht.
5: Ich glaube, wir haben einfach, ne? Das Wort auf die, also wir haben einfach, ne, die Zunge frei, Schnauze raus.
2: Okay, fast immer.

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1: Ja, diese Nacht erinnert doch mehr an Winter als an Mitte Mai. Die Temperaturen gehen ganz schön runter, 7 bis 2 Grad, also wirklich frostig. Und wenn wir uns den Tag heute angucken, ja, viel schöner wird der nicht. Ne? Der Regen bleibt uns erhalten, hier und da gesellt sich auch ein Gewitter dazu. Und dazu gibt es maximal 15 Grad. Die neue Woche startet ähnlich, also es bleibt ungemütlich.
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2: Zurzeit liegen uns keine Meldungen vor. Wir wünschen allen unterwegs gute Fahrt.
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1: Hallo, ich bin Vera Körber. Leute, darüber habe ich mich gerade richtig gefreut. Besser kann man nicht durch die Nacht gehen. Egal, was du machst. Party, Autofahren, Arbeiten. Sugar Hill Gang. Rapper's Delight.
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1: Ich bin Lea Matschulat. Die AfD steigt in einer Umfrage des Meinungsforschungsinstituts INSA auf 29%, den höchsten je auf Bundesebene für sie gemessenen Wert. Sie verbessert sich damit in der Umfrage für die Bild am Sonntag gegenüber der Vorwoche um einen Prozentpunkt. Die Union fällt um einen Punkt auf 22%.
2: Nicht nur die Union büßt ein, auch die SPD verliert einen Punkt und könnte im theoretischen Fall einer Bundestagswahl nur noch mit 12% rechnen. Zusammen erreichen Schwarz-Rot damit nur noch 34%. Die Grünen legen leicht zu und steigen auf 14%. Es ist ihr bester Wert beim INSA-Institut seit 2,5 Jahren. Die Linke verliert einen Punkt und landet bei 10%. Im Herbst stehen 3 Landtagswahlen an, in Sachsen-Anhalt, Mecklenburg-Vorpommern und Berlin. Tine Klimach, Nachrichtenredaktion.
1: In Modena in Norditalien ist ein Mann mit einem Auto in eine Menschenmenge gefahren. Nach Angaben des Bürgermeisters wurden 8 Menschen verletzt, 4 von ihnen schwer. Der Fahrer soll mit einem Messer in der Hand geflohen sein. Passanten überwältigten ihn, die Polizei nahm ihn fest. Die Hintergründe sind noch unklar. Während viele Menschen hierzulande kaum wissen, wie sie die steigenden Lebenskosten stemmen sollen, werden im Juli die Diäten, also die Bezüge für die Bundestagsabgeordneten, steigen. Um fast 500 Euro im Monat. Angesichts der aktuellen Lage empfinden das die meisten als eine Frechheit, wie eine Umfrage zeigt.
3: 85% sprachen sich in einer YouGov-Umfrage dafür aus, dass die Parlamentarier auf die Erhöhung verzichten sollten. Auf rund 12.330 Euro würden ihre Bezüge monatlich steigen. Eine automatische Anpassung, die sich an der allgemeinen Lohnentwicklung orientiert und im Abgeordnetengesetz geregelt ist. Auch im Bundestag selbst gibt es die Tendenz, per Beschluss die Erhöhung auszusetzen, in der Opposition und auch in der SPD. Diana Kramer, Nachrichtenredaktion.
1: St. Pauli und Heidenheim steigen aus der Bundesliga ab. St. Pauli verlor 1:3 gegen Wolfsburg, Heidenheim 0:2 gegen Mainz. Wolfsburg geht in die Relegation. Stuttgart sicherte sich mit einem 2:2 in Frankfurt die Champions League. Hoffenheim und Leverkusen spielen Europa League. Freiburg nach dem 4:1 gegen Leipzig Conference League. Bayern schlug Köln 5:1. Dortmund gewann 2:0 in Bremen. Union 4:0 gegen Augsburg. Leverkusen trennte sich 1:1 vom HSV. Hoffenheim unterlag Gladbach 0:4.
4: Das Wetter.
5: 7-2 Grad und es ist eine sehr nasse und ungemütliche Nacht. Es wird ein Sonntag zum Rumgammeln. Die Sonne kriegen wir kaum zu sehen. Also das ist ein wirklicher Glücksfall, wenn die mal rauskommt. Dafür gibt es viele, viele Gewitter und höchstens 15 Grad. Und auch der Montag ist ziemlich grau und nass.
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6: Zurzeit liegen uns keine Meldungen vor. Wir wünschen allen unterwegs gute Fahrt.
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5: Hallo, kommt gut durch die Nacht. Ich bin Vera Körber.

0: Justin Timberlake, My Love. Ay caramba, was war denn da los?
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0: Also Nadine war fix und fertig, weil Nadine hat 30.000 Euro im Geldregen abgestaubt. Und sie so, oh mein Gott, ich muss sofort meinen Mann anrufen. Und wir so, yay, wir machen mit.
2: Hallo Leo, ich bin's. Hörst du mich?
3: Ja.
2: Leo, sitzt du? Ich muss dir was sagen.
3: Ich fahre.
2: Aber krieg jetzt keinen Schock, okay?
3: Was passiert?
2: Ich habe beim Geldregen angerufen.
3: Sind wir jetzt pleite oder Millionäre?
2: Ich habe gewonnen.
3: Wie viel?
1: 30.000 Euro.
4: Nein, halt's Maul. Halt's Maul.
2: Ich schwöre, wir sind noch nicht allein am Telefon.
5: Hallo Leo, ich melde mich mal dazu. Hier ist Thomas Wagner vom Geldregen, von eurem Lokalradio. Wir wollten dich jetzt zusammen überraschen. Ich kann dir sagen, es stimmt alles.
3: Schön.
5: Nadine hat gerade eben bei uns 30.000 Euro gewonnen. Du scheinst gerade Auto zu fahren. Bitte bau keinen Unfall. Fahr vorsichtig weiter.
3: Ich stehe jetzt am Rand.
5: Okay. Ja, es stimmt. Wir wollten dich gemeinsam überraschen. Deshalb an dich auch nochmal. Herzlichen Glückwunsch zu 30.000 Euro.
3: Dankeschön. Danke.
5: Deine Frau hat schon gesagt, du wirst dich für verrückt erklären wahrscheinlich, weil sie ja öfter mal beim Geldregen anruft. Aber guck mal, Diesmal hat sich das gelohnt.
3: Das ist gut.
5: Danke fürs Mitmachen.
2: Oh mein Gott, danke.
3: Danke euch.
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0: Das Bochum-Wetter.
1: Ja, das ist nichts, ne? Temperaturen 7 bis 2 Grad in der Nacht und dazu Regen, Regen und nochmal Regen. Und wenn wir uns den Tag heute angucken, da wird es nicht viel besser. Ja, die Temperaturen gehen hoch auf bis zu 15 Grad, aber wir müssen immer wieder mit Gewittern rechnen. Es bleibt also sehr ungemütlich und auch die neue Woche startet ähnlich.
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2: Zurzeit liegen uns keine Meldungen vor. Wir wünschen allen unterwegs gute Fahrt.
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1: Hallo, ich bin Vera Körber. Schöne Nacht wünsche ich euch. Ja, man kann aus Balladen auch einfach mal einen richtig guten Dance-Track machen. Bestes Beispiel ist hier Nelly Furtado zusammen mit Quarterhead. All good things come.

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1: Ich bin Lea Matschulat. Bulgarien hat mit dem Lied Bangaranga den Eurovision Song Contest gewonnen. Sängerin Dara bekam die meisten Punkte. Deutschland landete mit der Sängerin Sarah Engels nur auf dem 23. von 25 möglichen Plätzen. Israel wurde mit dem Lied Michelle Zweiter. Es folgen Rumänien, Australien und Italien sowie Finnland. Die AfD steigt in einer Umfrage des Meinungsforschungsinstituts INSA auf 29%, den höchsten je auf Bundesebene für sie gemessenen Wert. Sie verbessert sich damit in der Umfrage für die Bild am Sonntag gegenüber der Vorwoche um einen Prozentpunkt. Die Union fällt um einen Punkt auf 22%.
2: Nicht nur die Union büßt ein, auch die SPD verliert einen Punkt und könnte im theoretischen Fall einer Bundestagswahl nur noch mit 12% rechnen. Zusammen erreichen Schwarz-Rot damit nur noch 34%. Die Grünen legen leicht zu und steigen auf 14%. Es ist ihr bester Wert beim INSA-Institut seit 2,5 Jahren. Die Linke verliert einen Punkt und landet bei 10%. Im Herbst stehen 3 Landtagswahlen an, in Sachsen-Anhalt, Mecklenburg-Vorpommern und Berlin. Tine Klimach, Nachrichtenredaktion.
1: In Modena in Norditalien ist ein Autofahrer in eine Fußgängergruppe gerast. Eine der 4 Schwerverletzten ist eine Touristin aus Deutschland. Insgesamt wurden nach Angaben des Bürgermeisters der Stadt 8 Menschen verletzt. Der etwa 30-jährige Fahrer wurde festgenommen. Warum er in die Gruppe fuhr, ist noch unklar. Die Fußball-Bundesliga ist für diese Saison passé. Der letzte Spieltag bot vor allem im Abstiegskampf Spannung. Der FC St. Pauli und der erste FC Heidenheim müssen die erste Fußball-Bundesliga verlassen.
3: Weiterkämpfen können die Wolfsburger. Die haben bei St. Pauli mit 3:1 gewonnen und sich damit die Relegation gesichert. Der Kiez-Club hingegen spielt kommende Saison in Liga 2, genauso wie die Heidenheimer, die gegen Mainz 0:2 verloren haben. Ein 2:2 zwischen Frankfurt und Stuttgart bedeutete für den VfB das letzte Champions-League-Ticket. Für die Eintracht wiederum sind damit die Europapokalträume geplatzt. Freiburg sicherte sich nämlich Rang 7 und das durch ein 4:1 gegen Leipzig. Ansonsten spielten Leverkusen HSV 1:1, FC Bayern Köln 5:1, Bremen Dortmund 0:2, Gladbach-Hoffenheim 4:0 und Union Berlin-Augsburg ebenfalls 4:0. Pia Wegner, Sportredaktion.
1: Und Energie Cottbus ist nach 12 Jahren zurück in der zweiten Fußball-Bundesliga. Auch der VfL Osnabrück spielt in der kommenden Saison zweitklassig.
4: Das Wetter.
5: Ja, diese Nacht erinnert doch mehr an Winter als an Mitte Mai. Die Temperaturen gehen ganz schön runter, 7 bis 2 Grad, also wirklich frostig. Und wenn wir uns den Tag heute angucken, ja, viel schöner wird der nicht. Ne? Der Regen bleibt uns erhalten, hier und da gesellt sich auch ein Gewitter dazu. Und dazu gibt es maximal 15 Grad. Die neue Woche startet ähnlich, also es bleibt ungemütlich.
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6: Zurzeit liegen uns keine Meldungen vor. Wir wünschen allen unterwegs gute Fahrt.